0: und der Rhein-Ruhr-Region als deutschem Austragungsort entscheiden.
1: Schleswig-Holsteins Ministerpräsident Günther fordert die schwarz-rote Koalition auf, besser zusammenzuarbeiten. Den Bundeskanzler nahm der CDU-Politiker im ARD-Bericht aus Berlin gegen Kritik in Schutz. Aus Berlin Jim Bob Nikschas.
2: Die aktuellen Umfragewerte der Bundesregierung stellen auch Daniel Günther nicht zufrieden. Der CDU-Ministerpräsident aus Schleswig-Holstein glaubt, dass sie erst dann wieder steigen, wenn die Regierung Dinge vernünftig voranbringt. Das ist nicht nur die Aufgabe von Kanzler Friedrich Merz, betont Günther im ARD-Bericht aus Berlin. Alle seien in der Verantwortung und klug beraten, den Weg von Reformen mitzugehen. SPD, CSU und CDU müssten jetzt liefern. Die jüngsten Spekulationen um einen Austausch von Kanzler Friedrich Merz weist Günther als absurd zurück.
1: SPD-Politikerinnen werfen der Union vor, eine EU-Richtlinie für Gehältertransparenz zu verschleppen. Die SPD-Abgeordnete Wegge sagte dazu dem Spiegel, dass die Union das blockiere, sei ein Affront für Millionen Frauen. Verantwortet wird die Umsetzung vom CDU-geführten Familienministerium. Die EU-Richtlinie existiert seit 3 Jahren und sollte in Deutschland ab Juni gelten. Sie sieht vor, Bewerber vorab über Einstiegsgehälter zu informieren. Das Abfragen der bisherigen Bezahlung wird verboten. Außerdem müssen große Firmen über Verdienstlücken zwischen Frauen und Männern berichten. 2 Wochen vor dem WM-Auftakt gegen Curaçao hat die deutsche Fußballnationalmannschaft das vorletzte Testspiel klar gewonnen. In Mainz setzte sich die Mannschaft von Bundestrainer Nagelsmann mit 4:0 gegen Finnland durch. Die Tore erzielten zweimal Dennis Undaf und je einmal Florian Wirtz und Jamal Musiala. Das Wetter in Deutschland. Nachts wechselnd bewölkt. In der Mitte und im Süden gebietsweise Schauer und Gewitter. Sonst häufig trocken und locker bis gering bewölkt. 15 bis minimal 9 Grad. Am Tage ein Wechsel aus Sonne und Wolken. Teilweise länger wolkig und vereinzelt Schauer. Im Südosten auch Gewitter. 19 bis 26 Grad. Es ist 2 Uhr.
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4: Mit Susanne Kruse. In den kommenden 2 Stunden gibt es bei uns Musik vom 18. bis zum 20. Jahrhundert. César Franck und Amy Beach sind mit dabei. Und den Anfang macht Wolfgang Amadeus Mozart mit seiner kleinen G-Moll-Sinfonie, die er als 17-Jähriger schrieb. Unter der Leitung von Andrés Orozco Estrada hören wir die Bamberger Symphoniker mit der Mozart-Sinfonie, Köchelverzeichnis 183.

Die Bamberger Symphoniker mit Wolfgang Amadeus Mozarts Sinfonie in G-Moll, Köchelverzeichnis 183. Die Leitung hatte Andrés Orozco Estrada. Unser nächster Komponist im ARD-Nachtkonzert war ein französischer Sinfoniker und so etwas wie ein Prophet französischer Orgelmusik, César Franck. Das ist Kammermusik von ihm, die er für Geige und Klavier geschrieben hat. Seine Violinsonate in A-Dur hören wir als Bearbeitung für Cello und Klavier mit den Cellisten Valentin Raduzio und dem Pianisten Per Rundberg.

Valentin Raduzio am Cello und Per Rundberg am Klavier mit romantischer Kammermusik von Cézanne Franck. Das war eine Bearbeitung seiner A-Dur-Violinsonate im ARD-Nachtkonzert. Italienische Komponisten, die nicht die Opern zum Schwerpunkt ihres Schaffens erkoren haben? Ja, es gibt sie. Vereinzelt zumindest. Ottorino Respighi gehört zu diesem kleinen, erlesenen Kreis. Einer der bedeutendsten sinfonischen Komponisten des 20. Jahrhunderts. Hier seine Suite für Streichorchester, gespielt vom Ensemble Esperanza unter der Leitung von Shushan Serenosyan.

Ottorino Respighis Suite für Streichorchester im ARD-Nachtkonzert mit dem Ensemble Esperanza unter der Leitung seiner Konzertmeisterin Shushan Siranossian. Weiter durch die Nacht geht es mit einer Frau, die heute als erste berühmte Komponistin Amerikas gilt, Amy Beach. Zu Beginn des 20. Jahrhunderts hat sie mit ihrer Musik auf sich aufmerksam gemacht, wurde als eine der wenigen Komponistinnen ihrer Zeit bereits zu Lebzeiten berühmt und hat den anstrengenden Spagat zwischen ihrer Rolle als Ehefrau und Künstlerin bewältigt. Das ist Kammermusik von Amy Beach. Ihr Thema und Variationen für Flöte und Streichquartett Opus 80 spielen Solisten des Symphonieorchesters des Bayerischen Rundfunks für uns.

Thema und Variationen für Flöte und Streichquartett Opus 80 von Amy Beach mit Ivana Ternay an der Flöte, Michael Friedrich und Andrea Karpinski an den Geigen, Christiane Hörr an der Bratsche und Samuel Lutzka am Cello. Von Amerika geht es nach Spanien im ARD-Nachtkonzert zu einem Mann des 20. Jahrhunderts, der prägend für die spanische Musik war, Javier Monsalvaje. Sein Stil hat sich erst an der Zwölftontechnik und dem Wagnerianismus orientiert. Später haben ihn die Musik der Antillen und der französischen Komponisten Messiaen und Aurique beeinflusst. Für Violine und Orchester schrieb Javier Monsalvaje sein Poema Concertante, jetzt mit Rachel Barton Pine an der Geige und der NDR Radio Philharmonie. Die Leitung hat Celso Antunes.

Die Geigerin Rachel Barton Pine und die NDR Radio Philharmonie mit Musik des katalanischen Komponisten Javier Montsalvatge. Das war sein Poema Concertante unter der Leitung von Celso Antunes. Damit ist es kurz vor 4 Uhr im ARD-Nachtkonzert. Hier jetzt die Nachrichten zur vollen Stunde und danach Barockmusik von Georg Friedrich Händel.

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1: Uhr mit Olaf Knapp. Beim Olympia-Referendum in Hamburg hat sich eine klare Mehrheit gegen eine Bewerbung der Stadt ausgesprochen. Rund 55% der Wähler haben mit Nein gestimmt. Aus Hamburg Holger Gerska.
2: In einem Telefonat mit dem Präsidenten des Deutschen Olympischen Sportbundes hat der erste Bürgermeister der Hansestadt Peter Tschentscher die Hamburger Bewerbung offiziell zurückgezogen. Das vorläufige Ergebnis ist noch deutlicher als beim Olympia-Referendum vor 11 Jahren. Damals ging es um die Spiele 2024. Die Hamburgerinnen und Hamburger haben sich jetzt mit 54,9% zu 45,1% gegen Sommerspiele und gegen Paralympics in ihrer Stadt ausgesprochen. Die Olympiagegner feierten das Ergebnis. Hamburg habe die Sorgen bezüglich Mietsteigerungen, Verkehrschaos und wachsender sozialer Ungerechtigkeit geteilt.
1: Das milliardenschwere Sondervermögen für Infrastruktur und Klimaschutz wird von der Bundesregierung nicht in vollem Umfang genutzt. Das geht aus dem Bericht des Finanzministeriums hervor, der an den Haushaltsausschuss des Bundestages gehen soll. Danach sollten aus dem Sondervermögen allein im vergangenen Jahr gut 37 Milliarden Euro abfließen. Tatsächlich waren es aber nur rund 24 Milliarden Euro. Vor allem in die Bereiche Energie und Verkehr floss weniger Geld als ursprünglich geplant. Im tschechischen Pilsen wird heute über die Auslieferung der verurteilten deutschen Rechtsextremistin Liebig entschieden. Aus der Nachrichtenredaktion Katharina Jetter.
3: Liebig lehnt eine Auslieferung ab. In ihrer Verhandlung in Tschechien sagte sie aus, sie befürchte, in einem deutschen Männergefängnis ums Leben zu kommen. Liebig war im Juli 2023, damals noch als Mann mit dem Vornamen Sven, vom Amtsgericht Halle wegen Volksverhetzung, übler Nachrede und Beleidigung zu

0: einer Freiheitsstrafe von 1 Jahr und 6 Monaten verurteilt worden. Nach der Verurteilung hatte Liebig den Geschlechtseintrag von männlich auf weiblich ändern lassen. Zum Haftantritt war sie jedoch nie erschienen. Sie wurde erst nach monatelanger europaweiter Fahndung Anfang April dieses Jahres von tschechischen Beamten festgenommen.
1: 2 Wochen vor dem WM-Auftakt gegen Curaçao hat die deutsche Fußballnationalmannschaft das vorletzte Testspiel klar gewonnen. In Mainz setzte sich die Mannschaft von Bundestrainer Nagelsmann mit 4:0 gegen Finnland durch. Die Tore erzielten 2-mal Dennis Undaf und je 1-mal Florian Wirtz und Jamal Musiala. Das Wetter in Deutschland. Am Tage ein Wechsel aus Sonne und Wolken. Teilweise ist es auch länger wolkig. Und es gibt vereinzelt Schauer, im Südosten auch Gewitter, 19 bis 26 Grad. Am Dienstag dann schauerartige, teils gewittrige Regenfälle. Und im Osten heiter bei 20 bis maximal 27 Grad. Die Zeit, es ist gleich 4:03 Uhr.
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3: Mit Susanne Kruse. Ein Renaissance-Komponist und 2 Barockmeister begegnen uns in dieser Stunde. Johann Sebastian Bach und Georg Friedrich Händel, der den Auftakt gibt. Hier ist die Haydn-Sinfonietta Wien unter der Leitung von Manfred Huss mit Händels Ouvertüre in D-Dur

Georg Friedrich Händels Ouvertüre in D-Dur im ARD-Nachtkonzert, gespielt von der Haydn-Sinfonietta Wien unter der Leitung von Manfred Huss. Vom 18. Jahrhundert reisen wir ins 16. nach Italien zu Giovanni Pierluigi da Palestrina, dem wohl berühmtesten Renaissance-Komponisten. Zu Lebzeiten galt er als Hauskomponist des Vatikans, wo man in ihm den Retter der Kirchenmusik sah. Seine Mischung aus polyphonen Zaubereien und klarer Textverständlichkeit bezeichnet man heute als den Palestrina-Stil. Hören wir den Berliner Rundfunkchor unter Dietrich Knothe mit Palestrinas Messe Tu es Petrus.

Der Berliner Rundfunkchor unter der Leitung von Dietrich Knothe mit geistlicher Musik aus der Renaissance. Das war die Messe Tu es Petrus von Giovanni Pierluigi da Palestrina, einem Meister der unendlichen Melodie, lange vor Richard Wagner. Viele Komponisten späterer Jahrhunderte haben Palestrina verehrt. Hans Pfitzner schrieb eine ganze Palestrina-Oper, Franz Liszt ein Miserere nach Palestrina und Johann Sebastian Bach hat seine Messen bearbeitet. Von Bach stammt unser nächstes Klavierstück im ARD-Nachtkonzert. Das ist der Pianist Mari Pariah mit der Klavierpartita Nummer 2 in C-Moll.

Murray Pariah am Klavier mit Johann Sebastian Bachs Klavierpartita in C-Moll, Bachwerkverzeichnis 826. Hier jetzt die 5 Uhr Nachrichten und danach starten wir mit Joseph Haydn in die neue Woche. Gleich im ARD-Nachtkonzert.

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1: Um 5 Uhr mit Olaf Knapp. Hamburg hat sich erneut aus dem Rennen um eine deutsche Olympiabewerbung verabschiedet. Die Menschen in der Hansestadt sprachen sich in einem Referendum klar gegen eine Kandidatur aus. Aus Hamburg Oliver Wuttke.
2: Das Nein zu einer Hamburger Olympiabewerbung fiel deutlicher aus als von vielen erwartet. Rund 55% sprachen sich gegen Spiele in der Stadt aus, mehr als beim Olympiareferendum 2015. Nur 45% unterstützten das Projekt. Das Ergebnis sei für den Senat bindend, sagte der erste Bürgermeister Peter Tschentscher. Er habe dem DOSB und dem deutschen IOC-Vertreter die Absage der Hamburger Bewerbung bereits mitgeteilt. Ende September kann der DOSB nun zwischen Berlin, München und der Rhein-Ruhr-Region als deutschem Austragungsort entscheiden.
1: Schleswig-Holsteins Ministerpräsident Günther fordert die schwarz-rote Koalition auf, bei anstehenden Reformen an einem Strang zu ziehen. Im ARD-Bericht aus Berlin erinnerte der CDU-Politiker alle Beteiligten an ihre Verantwortung. Unzufrieden zeigte sich Günther mit den schlechten Umfragewerten der Bundesregierung. Die würden erst wieder steigen, wenn die Regierung Dinge vernünftig voranbringe. Das sei nicht die alleinige Aufgabe von Kanzler Merz. Jüngste Spekulationen um einen Austausch des Bundeskanzlers wies Günther als absurd zurück. Mehr als 250 türkische Schriftsteller protestieren gegen die Absetzung des Chefs der türkischen Oppositionspartei CHP. Özel. In einer Erklärung verurteilen sie das richterliche Vorgehen gegen Özel und sprechen von undemokratischen Praktiken. Vor rund anderthalb Wochen hatte ein Gericht die Wahl der CHP-Parteispitze von 2023 für ungültig erklärt und Özel abgesetzt. Wenige Tage später stürmte die Polizei dann den Sitz der oppositionellen CHP. Die deutsche Fußballnationalmannschaft hat im vorletzten WM-Test gegen Finnland einen souveränen 4:0-Sieg gefeiert. Aus Mainz Philipp Hofmeister.
3: Angeführt vom spielfreudigen Startelf-Debütanten Lennart Karl zeigte die DFB-Auswahl nach etwas Anlaufschwierigkeiten vor allem im zweiten Durchgang ansprechenden Kombinationsfußball, auch wenn die letzte Überzeugung und die ultimative Kreativität in den Offensivaktionen ab und an fehlte.

0: Zweimal Dennis Undaf, Jamal Musiala und Florian Wirtz schossen den auch in der Höhe verdienten Sieg gegen harm- und hilflose Finnen heraus. Doppelpacker Undaf musste Mitte der zweiten Hälfte angeschlagen ausgewechselt werden, gab aber nach Abpfiff schnell Entwarnung.
1: Das waren die Nachrichten. Das Wetter in Deutschland. Am Tage ein Wechsel aus Sonne und Wolken, teilweise länger wolkig und vereinzelt Schauer. Im Südosten auch Gewitter, 19 bis 26 Grad. Dienstag schauerartige, teils gewittrige Regenfälle, im Osten heiter, 20 bis 27 Grad. Es ist 5.03 Uhr.
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3: Mit Susanne Kruse an diesem frühen Montag, der mit einem beseelten Satz von Joseph Haydn beginnt. Guten Morgen.

Mit einem vergnügten Joseph Haydn fängt die neue Woche an. Das war der erste Satz aus seiner Sinfonie Nummer 65 in A-Dur mit dem Tafelmusik-Barockorchester unter Bruno Weil. Unser nächster Komponist im ARD-Nachtkonzert ist der Beethoven-Schüler Ferdinand Ries. Von den napoleonischen Zeitläuften herumgeschleudert wie Wäsche in der Maschine, ist er in Europa zum gefeierten Komponisten geworden. Dann hat man ihn vergessen. Die Strahlkraft seines Lehrers Ludwig van Beethoven hat viele seiner Verdienste verdeckt. Hier ein Ausschnitt aus dem Klavierkonzert Nummer 2 von Ferdinand Ries. Daraus der dritte Satz mit dem Pianisten Christopher Hinterhuber und dem New Zealand Symphony Orchestra. Die Leitung hat Uwe Grott.

Christopher Hinterhuber am Klavier und das New Zealand Symphony Orchestra mit Musik von Ferdinand Ries. Das war der dritte Satz aus seinem Klavierkonzert Nummer 2 in S-Dur. Die Leitung hatte Uwe Grott. Weiter durchs ARD-Nachtkonzert geht es mit einem Komponisten aus dem Rheinland, der zur gleichen Zeit wie Ries, Beethoven und Mozart gelebt hat, Johann Wilhelm Wilms. Als junger Mann ist er nach Amsterdam übergesiedelt und ist dort einer der wichtigsten Musiker in den Niederlanden geworden, der unter anderem die damalige niederländische Nationalhymne komponiert hat. Aus seinem Klarinettenkonzert in B-Dur hören wir den dritten Satz mit Ernst Schlader an der Klarinette und im Ensemble Harmonie Universelle unter der Leitung von Andreas Spering.

Ein Ausschnitt aus dem Klarinettenkonzert in B-Dur von Johann Wilhelm Wilms. Den dritten Satz spielten Ernst Schlader an der Klarinette und das Ensemble Harmonie Universelle. Die Leitung hatte Andreas Spiering. Das ist der Montagmorgen im ARD-Nachtkonzert. Als nächstes mit Musik aus dem 20. Jahrhundert von Gordon Jacob, einem britischen Komponisten, der sein Leben lang viel zum Blasorchester-Repertoire beigetragen hat. Mit Stücken wie dem Divertimento für Bläseroktett in S-Dur. Jetzt mit der Bläservereinigung der Bamberger Symphoniker.

Die Bläservereinigung der Bamberger Symphoniker mit einem Divertimento für Bläseroktett von Gordon Jacob im ARD-Nachtkonzert, wo uns jetzt Michael Haydn begegnet. Ähnlich wie auch für seinen berühmten Bruder Josef war auch für Michael Haydn die Gattung Sinfonie ein Experimentierfeld, das er wohl geliebt haben muss. Seine Sinfonie Nummer 36 in B-Dur spielt die Deutsche Kammerakademie Neuss unter Johannes Guritzky.

Die Deutsche Kammerakademie Neuss mit Michael Haydns Sinfonie Nummer 36 in B-Dur. Die Leitung hatte Johannes Goritzky im ARD-Nachtkonzert, das heute mit Kammermusik zu Ende geht. Von Charles Villiers Stanford. Zutiefst romantische Musik hat er geschrieben, wie Robert Schumann und Johannes Brahms. Und auch die Volksmusik seiner Heimat Irland hat Stanford in seinen Stücken verarbeitet. Das ist das Ensemble Capricorn mit dem vierten Satz aus der Serenade, die er für Flöte, Klarinette, Fagott, Horn, zwei Geigen, Bratsche, Cello und Kontrabass schrieb.

Gnade aus dem Jahr 1905 neigt sich unsere Sendung dem Ende. Das war der vierte Satz daraus im ARD-Nachtkonzert, das Ihnen BR Klassik präsentiert hat. Danke Ihnen fürs Zuhören. Ich bin Susanne Kruse und wünsche Ihnen eine gute neue Woche. Bis zum nächsten Mal.

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1: 6 Uhr, die Nachrichten des Bayerischen Rundfunks mit Kia Arnsen. Die Übersicht. Pistorius handelte laut Gutachten bei Ausnahme von Wehrdienstregel rechtswidrig. Wadefuhl äußert sich besorgt über Israels Vorrücken im Libanon. DFB-Elf siegt in Testspiel gegen Finnland. Das Wetter, Wolken und etwas Regen, 19 bis 25 Grad. Berlin. In der Diskussion über den Wehrdienst und die Abmeldepflicht für junge Männer bei längeren Auslandsaufenthalten gibt es neue Unsicherheiten. Wie das ARD-Hauptstadtstudio exklusiv meldet, handelte Verteidigungsminister Pistorius laut einem Gutachten rechtswidrig, als er diese Pflicht aufhob. So sieht es der Wissenschaftliche Dienst des Bundestags. Das Verteidigungsministerium habe mit seiner Allgemeinverfügung seine Kompetenzen weit überschritten, heißt es in dem von der Linksfraktion beauftragten Papier. Nur das Bundesverfassungsgericht dürfe ein Gesetz oder Teile davon aufheben. Konkret geht es um die Regel, dass Männer zwischen 18 und 45 Jahren eine Genehmigung einholen müssen, wenn sie mehr als 3 Monate ins Ausland wollen. Als diese Regel des neuen Wehrdienstes öffentlich Debatten ausgelöst hatte, versicherte Minister Pistorius, sie greife nicht, solange kein Ernstfall eintritt, und setzte sie außer Kraft. Hamburg. Der Bürgermeister der Hansestadt Tschentscher hat das Scheitern des Olympiareferendums bedauert. Olympische Spiele wären eine große Chance gewesen, sagte der SPD-Politiker. Von der No-Olympia-Initiative hieß es hingegen, das Referendum zeige, dass sich die Menschen von einer millionenteuren Werbekampagne nicht beeinflussen ließen. Knapp 55% der teilnehmenden Bürger hatten gestern in Hamburg gegen die Pläne gestimmt. Somit sind noch 3 Orte im Rennen um die deutsche Olympia-Bewerbung: Berlin, die Rhein-Ruhr-Region und München. Dessen Oberbürgermeister Krause bedauerte das Nein aus Hamburg. Gleichzeitig sei gerade bei einer Olympiabewerbung entscheidend, dass sie von den Bürgern mitgetragen werde. New York. Außenminister Wadefuhl hat sich besorgt über das Vorrücken Israels im Südlibanon geäußert. Bei den Vereinten Nationen in New York sagte er, natürlich habe Israel legitime Sicherheitsinteressen. Wenn aber Zivilisten den Preis einer militärischen Eskalation zahlten und Teile des Libanon dauerhaft unbewohnbar würden, mache das Israels Nachbarschaft langfristig nicht sicherer. Wadefuhls britische Amtskollegin Cooper sagte, die Eskalation habe den Raum für Diplomatie eingeschränkt. Frankreichs Außenminister Barrot sprach von einem schweren Fehler. Israels Armee hatte ihre Offensive gegen die Hisbollah-Miliz im Südlibanon ausgeweitet. Truppen nahmen die alte Kreuzritterburg Beaufort ein. Sie gilt wegen ihrer Lage als strategisch wichtig. Rom. In Italien gibt es künftig Geld zurück, wenn man auf einer gebührenpflichtigen Autobahn wegen einer Baustelle zu lange im Stau steht. Die neue Regelung tritt heute in

0: Kraft. Wenn die normale Fahrzeit deutlich überschritten wird, muss der Betreiber die Maut teilweise oder sogar komplett zurückzahlen. Autofahrer sollen Geld zurückbekommen, wenn die Fahrt auf einer Strecke von knapp 100 Kilometern 10 Minuten länger dauert als üblich. Bei längeren Strecken muss die Verspätung größer sein. In Italien gibt es keine Vignette. Dort wird die Maut nach gefahrener Strecke berechnet und beim Abfahren von der Autobahn kassiert. Pro gefahrenem Kilometer werden nach Angaben von Verbraucherschutzverbänden im Durchschnitt etwa 8 Cent fällig. Mainz. 2 Wochen vor dem WM-Auftakt gegen Curaçao hat die deutsche Fußballnationalmannschaft das vorletzte Testspiel klar gewonnen. In Mainz setzte sich die Mannschaft von Bundestrainer Nagelsmann mit 4:0 gegen Finnland durch. Morgen reist die Nationalmannschaft in die USA. Das Wetter in Bayern. Viele Wolken, besonders im Osten und an den Alpen, etwas Regen, vereinzelt Gewitter. Ab Mittag vom Westen her etwas Sonne, maximal 19 bis 25 Grad. In der kommenden Nacht weitgehend trocken und aufgelockert bewölkt, Tiefstwerte 13 bis 8 Grad. Die weiteren Aussichten in den Tagen bis Fronleichnam, teils bewölkt, teils freundlich, gebietsweise Regen und örtlich Gewitter. Die Temperaturen sinken am Mittwoch auf maximal 16 bis 21 Grad. Das waren die Nachrichten. Es ist 6.05 Uhr. Die Verkehrsmeldungen: A6 Pilsen Richtung Nürnberg zwischen Kreuz Oberpfälzerwald und Nappburg West, ein Unfall auf der linken Spur. A92 Deggendorf Richtung München zwischen Altdorf und Landshut West, ein Unfall. Und A93 Rosenheim Richtung Kiefersfelden zwischen Dreieck Inntal und Grenzübergang Kiefersfelden, immer wieder Stau und Stocken für Lkw auf der rechten Spur wegen der Blockabfertigung an der österreichischen Grenze. Soweit die Verkehrsübersicht.
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2: An diesem 1. Juni eigentlicher meteorologischer Sommeranfang, auch wenn sich der Wettergott heute Morgen erstmal für schwere Regenwolken über Bayern entschieden hat. Aber wir lassen uns davon nicht runterziehen und starten mit frischer Energie in die zweite Pfingstferienwoche. Gleich mit Mozarts Klavierkonzert Nummer 9 und jetzt erstmal mit einem flotten Sinfoniesatz von Max Bruch. Schönen guten Morgen.

Seinem Komponistenkollegen Johannes Brahms hat Max Bruch seine erste Symphonie gewidmet und daraus haben wir den zweiten Satz gehört, hier auf BR Klassik. Und wenn wir gerade schon bei Widmungen sind, kommen wir doch gleich zur nächsten. Der Klaviervirtuosin, der Pianistin Louise Victoire Genami hat er sein Konzert Nummer 9 zugeschrieben, der liebe Herr Mozart. Und das ist ein Konzert, bei dem Sie nicht ewig auf das Soloinstrument warten müssen. Es ist quasi ein ganz kurzer roter Teppich, den Mozart da im Orchester ausrollt, damit die Hauptperson Louise Victoire Genami und das Klavier gleich ins Rampenlicht treten konnten.

Lars Vogt war unser Solist in diesem ersten Satz aus dem Klavierkonzert Nummer 9 von Wolfgang Amadeus Mozart und begleitet wurde er vom Symphonieorchester des Bayerischen Rundfunks unter der Leitung von Alan Gilbert. 20 nach 6. Wir auf BR Klassik liefern Ihnen immer wieder Nachschub für Ihre persönliche Musiksammlung und gleich stellen wir Ihnen das neue Album des Münchner Pianisten Tim Allhoff vor. Er hat schon mit der gefeierten Sopranistin Fatma Said zusammengearbeitet und er durfte bei der Eröffnung des Weltwirtschaftsforums in Davos auftreten. Welche Töne Tim Allhoff jetzt auf seinem neuen Album anschlägt, verrate ich Ihnen gleich. Und vorher gibt's noch Musik von Wilhelm Friedemann Bach, also dem ältesten Sohn von Johann Sebastian Bach.

0: So klingt die Sinfonia aus der Pfingstkantate Ertönet ihr seligen Völker von Komponist Wilhelm Friedemann Bach. Und gehört haben wir das Kammerorchester Karl Philipp Emanuel Bach unter der Leitung von Hartmut Hähnchen. Vielleicht geht's Ihnen manchmal ähnlich wie mir. Im Alltag fehlt mir oft die Zeit, ein Buch eines Lieblingsautors nochmal zu lesen. Aber manchmal reicht es schon, sich in die besondere Stimmung der Geschichte hineinzuversetzen. Genau das versucht der Münchner Pianist und Komponist Tim Allhoff mit seinem neuen Album Between Here and Nowhere. Wer sein Lieblingsautor ist und wie er ihn in Musik transformiert hat, weiß Fanny Oppitz.
1: Für sein neues Album Between Here and Nowhere, A Tribute to Haruki Murakami, hat sich der Pianist und Komponist Tim Allhoff einer echten Mammutaufgabe gestellt. In mühevoller Detailarbeit hat er Murakamis Romane noch einmal durchforstet, Szenen markiert und sämtliche Musikstücke gesammelt, die darin auftauchen. Mehr als 150 insgesamt. Darunter Beatles-Songs, Jazz von Miles Davis, klassische Musik von Robert Schumann und Franz Liszt, aber auch Popmusik der Nullerjahre von Radiohead.
2: Das Lustige ist, er war, bevor er Schriftsteller wurde, Jazzclub-Besitzer. Im Internet gibt es auch Bilder von ihm, wo er in seinem Schallplattenraum sitzt mit irgendwie 2000 Vinyls um ihn rum. Also er ist ein absoluter Musik-Nerd.
1: Und genau deshalb hat Musik bei Murakami oft weit mehr als nur eine atmosphärische Bedeutung. Sie strukturiert Erinnerungen, begleitet Figuren oder wird selbst Teil der Erzählung. Tim Allhoff folgt den musikalischen Spuren allerdings nicht eins zu eins. Stattdessen formt er daraus ein in sich geschlossenes Album zwischen Jazz und zeitgenössischer Klaviermusik, immer mit einem Sinn für die besondere Stimmung der Bücher.
2: Die Energie, die es in seinen Büchern gibt, was ja bei japanischer Literatur generell so ein bisschen Thema ist, ist so diese Zwischenwelt. Es ist immer so ein In-Between, deswegen auch der Albumtitel.
1: Between Here and Nowhere ist eine Schatzkiste voller Erinnerungen, die einen sofort zurückversetzt in diese besondere Murakami-Stimmung und genauso voller Schönheit fürs Detail ist wie die Romane selbst. Dass Allhoff sich Haruki Murakami so feinfühlig nähert, hat sicherlich auch mit seiner Japan-Begeisterung zu tun. Er lernt seit Jahren Japanisch, reist immer wieder dorthin und fotografiert Straßenszenen und Alltagssituationen, die er begleitend zur Albumveröffentlichung ausstellt. Tim Allhoff hat Murakami inzwischen sein Album als Vinyl zukommen lassen. Murakami, der mittlerweile ein literarischer Superstar ist, hat ihn durch sein Team ausrichten lassen.
2: Dass Murakami das schätzt und auf jeden Fall sich freut, dass das Album erscheint. Und das war für mich so quasi der letzte Ritterschlag, den ich gebraucht habe. Und ja, war sehr schön.
0: Der Münchner Pianist Tim Allhoff, ein echter Fanboy des japanischen Schriftstellers Haruki Murakami. Seine Welten und seine Geschichten haben Tim Allhoff zu seinem neuen Album Between Here and Nowhere inspiriert.
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BR-Klassik hier an diesem 1. Juni mit dem 4. Satz aus dem Streichquartett Nummer 9 von Franz Schubert. Das Quatuor Modigliani hat für uns gespielt. Viele Menschen finden ja immer, klassische Musik ist sowas Jahrhundertealtes, Verstaubtes. Und da würde ich gerne widersprechen. Auch Komponist Alfred Schnittke hat das getan. Für ihn war die Musikgeschichte nicht etwas Ödes aus der Vergangenheit, sondern etwas Lebendiges. Und weil er auch die Barockmusik so sehr geliebt hat, hat Schnittke sie 1972 nochmal aufleben lassen. In seiner Suite im alten Stil.

Das ist die Tapiola Sinfonietta auf BR Klassik mit dem ersten Satz aus der Suite im alten Stil von Alfred Schnittke. 6:45 ist es jetzt. Ohne manche Musiker wären Werke der Klassik wohl für immer verschwunden geblieben. Dirigent Gernot Schmalfuß hat echte Detektivarbeit geleistet und mühsam die Handschrift von Komponist Antonio Casimir Cartellieri entziffert, einem Zeitgenossen von Beethoven. Und unter anderem kam dabei diese Symphonie zutage. Die hat Gernot Schmalfuß dann als erster Dirigent mit einem Orchester aufgenommen.

Gernot Schmalfuß und das Evergreen Symphony Orchestra mit der Symphonie Nummer 2 von Antonio Casimir Cartellieri. Das ist Allegro in der zweiten Pfingstferienwoche. Und wenn Sie wie ich in der Ferienzeit zu Hause geblieben sind, dann habe ich jetzt trotzdem einen kleinen Urlaubsmoment für Sie. Eine Träumerei am Meeresufer von Komponist Jacques Offenbach. Da spürt man so richtig die Urlaubssonne auf der Haut brutzeln. Gleich gibt's die Nachrichten auf BR Klassik für Sie und danach wieder jede gute Musik für Ihren Morgen.

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1: 7 Uhr, die Nachrichten des Bayerischen Rundfunks mit Kia Arnzen. Die Übersicht. Gutachten bescheinigt Pistorius Kompetenzüberschreitung bei Wehrdienstgesetz. Iran und USA melden trotz Waffenruhe neue Angriffe. Einsatzkräfte rücken bei Unwettern in Bayern aus. Und das Wetter, Wolken und etwas Regen, 19 bis 25 Grad. Berlin. Verteidigungsminister Pistorius hat mit der Aufhebung der Wehrdienstregel zu längeren Auslandsaufenthalten laut einem Gutachten rechtswidrig gehandelt. Das meldet das ARD-Hauptstadtstudio exklusiv. Demnach kommt der Wissenschaftliche Dienst des Bundestags zu dem Schluss, dass das Verteidigungsministerium mit der Allgemeinverfügung seine Kompetenzen weit überschritten habe. Konkret geht es um die Regel, dass Männer zwischen 18 und 45 Jahren eine Genehmigung einholen müssen, wenn sie mehr als 3 Monate ins Ausland wollen. Als diese Regel des neuen Wehrdienstes öffentlich Debatten ausgelöst hatte, versicherte Minister Pistorius, sie greife nicht, solange kein Ernstfall eintritt, und setzte sie außer Kraft. Die stellvertretende Fraktionsvorsitzende der Linken, Becker, sprach nun von einem weiteren Beleg für Inkompetenz und ministerielles Maximalversagen. Die Linksfraktion hatte das Gutachten des Wissenschaftlichen Dienstes in Auftrag gegeben. Teheran. Trotz eigentlich geltender Waffenruhe haben der Iran und die USA jeweils Angriffe gemeldet. Die iranischen Revolutionsgarden erklärten, einen Luftwaffenstützpunkt attackiert zu haben, der von der US-Armee für Angriffe genutzt worden sei. Einen Standort nannten sie nicht. Im Golfstaat Kuwait fing die Luftabwehr heute früh Raketen und Drohnen ab. Dort hat das US-Militär zahlreiche Stützpunkte. Das für die Region zuständige Kommando der US-Armee teilte wiederum mit, am Wochenende iranische Radar- und Drohnenkontrollanlagen angegriffen zu haben. Das sei eine Reaktion auf aggressive Handlungen des Iran gewesen. München. Nach den heißen Sommertagen sind über ganz Bayern starke Unwetter gezogen. In Niederbayern rückten die Einsatzkräfte seit gestern Nachmittag über 100 Mal aus. Bäume wurden entwurzelt und es gab überflutete Straßen. In der Oberpfalz knickten nahe der A3 mehrere Strommasten um. Verletzt wurde niemand. Am Münchner Flughafen wurden aus Sicherheitsgründen rund 50 Flüge gestrichen. In Erlangen wurden die Besucher der Bergkirchweih zwischenzeitlich aufgefordert, das Festgelände zu verlassen. Ankara. Mehr als 250 türkische Schriftsteller protestieren gegen die Absetzung des Chefs der türkischen Oppositionspartei CHP, Özel. In einer gemeinsamen Erklärung verurteilen sie das richterliche Vorgehen gegen Özel und sprechen von undemokratischen Praktiken. Man lehne diese systematischen Rechtsverstöße ab, die den Willen des Volkes missachteten. Vor rund 1,5 Wochen hatte ein Gericht in Ankara die Wahl der CHP-Parteispitze im Jahr 2023 für ungültig erklärt und Özel des Amtes enthoben. Wenige Tage später stürmte die Polizei den Sitz der CHP und zwang Özel, das Gebäude zu verlassen. Mainz. 2 Wochen vor dem WM-Auftakt gegen Curaçao hat die deutsche Fußballnationalmannschaft das vorletzte Testspiel klar gewonnen. In Mainz setzte sich die Mannschaft von Bundestrainer Nagelsmann mit 4:0 gegen Finnland durch. Die Tore erzielten 2-mal Dennis Undav und je 1-mal Florian Wirtz und Jamal Musiala. Morgen reist die Nationalmannschaft in die USA.

0: Das Wetter in Bayern. Viele Wolken, besonders im Osten und an den Alpen etwas Regen, vereinzelt Gewitter. Ab Mittag von Westen her etwas Sonne, maximal 19 bis 25 Grad. In der kommenden Nacht weitgehend trocken und aufgelockert bewölkt, Tiefstwerte 13 bis 8 Grad. Die weiteren Aussichten in den Tagen bis Fronleichnam, teils bewölkt, teils freundlich, gebietsweise Regen und örtlich Gewitter. Die Temperaturen sinken am Mittwoch auf maximal 16 bis 21 Grad. Das waren die Nachrichten. Es ist 7.04 Uhr. Die Verkehrsmeldungen: A6 Pilsen Richtung Nürnberg zwischen Kreuz Oberpfälzerwald und Nappburg West, ein Unfall auf der linken Spur. A93 Rosenheim Richtung Kiefersfelden zwischen Dreieck Inntal und Grenzübergang Kiefersfelden, immer wieder Stau und stockend für Lkw auf der rechten Spur wegen der Blockabfertigung an der österreichischen Grenze. Soweit die Verkehrsübersicht.
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2: Und ich wünsche Ihnen einen schönen guten Morgen an diesem 1. Juni. Gleich schauen wir nach Washington zum Kennedy Center, dem berühmten Kulturzentrum, wo mittlerweile auch der Name von US-Präsident Donald Trump die Fassade schmückt. Diese Umbenennung steht jetzt aber auf der Kippe. Wir haben gleich alle Einzelheiten für Sie. Vorher noch Musik von Howard Blake. Das ist der zweite Satz aus seinem Flötenkonzert.

0: David Garrett kann nicht nur den großen Showauftritt mit Flammenfontäne, nein, er hat auch die sanften Töne der Klassik drauf. Das war David Garrett auf BR Klassik mit Alexander Markowitsch am Klavier und dem ersten Satz aus der Frühlingssonate von Ludwig van Beethoven. 7:20 ist es damit. US-Präsident Donald Trump hat so einiges umgeworfen, nicht nur in der Weltpolitik, auch in der Kulturpolitik seines eigenen Landes. Kurz nach seinem zweiten Amtsantritt hatte er den Vorsitz des Kennedy Centers in Washington D.C. übernommen. Das ist ein wichtiges Kulturzentrum in der US-Hauptstadt, wo auch klassische Konzerte stattfinden. Und nicht nur das, Donald Trump ließ es auch umbenennen in Trump Kennedy Center. Diese Entscheidung wird jetzt aber rückgängig gemacht. Vielleicht. Unser Korrespondent Samuel Jakisch in Washington hat die Hintergründe für uns. Samuel, der Name Trump steht ja schon seit einer Weile an der Fassade dieses berühmten Konzertsaals des Kennedy Centers. Und das muss jetzt wirklich alles wieder abmontiert werden.
1: Ja, so verlangt es zumindest ein Bezirksrichter hier in Washington D.C. 2 Wochen habe die Führung des Kennedy Centers nun Zeit, den draußen schon angebrachten Namen von Donald J. Trump wieder zu entfernen, weil, so sagen die Richter, das Center kann sich gar nicht selber umbenennen, das darf nur der Kongress, das Parlament, denn das hatte es auch 1964 ins Leben gerufen, als lebendiges Denkmal, als klingende kulturelle Erinnerungsstätte an den ermordeten John F. Kennedy. Und auch die geplante vorübergehende Schließung des Centers muss nun gestoppt werden. Donald Trump hatte angekündigt, das Kulturzentrum wegen Renovierung für 2 Jahre dicht zu machen und baulich aufzuwerten. Mehr Gold, mehr Marmor, wir kennen seinen Geschmack. Trump hatte für all diese Veränderungen ja extra die komplette Führung ausgetauscht, auch programmliche Änderungen vornehmen lassen bei Konzerten und Aufführungen. Das wurde breit kritisiert, auch als eine Entweihung des Andenkens an Kennedy. Und in diesen ganzen Konflikt hat sich nun die Justiz eingeschaltet und ein großes Stoppschild aufgestellt.
0: Okay, jetzt ist es aber so, solche Stoppschilder und Niederlagen ist der Präsident ja nicht gerade gewohnt. Wie hat Trump denn auf das Urteil reagiert?
1: Trump reagiert sehr ungehalten. 600 Wörter Schimpftirade hat er auf seiner Online-Plattform gepostet und er hat de facto das ganze Projekt Kennedy Center erstmal hingeschmissen in einem sehr beleidigten Ton. Er habe ja nur tun wollen, was er am besten könne, nämlich dieser Institution wieder auf die Beine zu helfen, materiell, finanziell und künstlerisch. Und wenn er das nicht dürfe, dann habe er jetzt auch keine Lust mehr auf dieses, Zitat, sinnlose Unterfangen. Das sind alles sehr ungewöhnliche Töne von Trump, aber ich gehe trotzdem davon aus, dass er und sein Team hier nicht so schnell aufgeben werden, sondern sie werden ein Berufungsverfahren anstreben, schon aus Gründen der Außenwirksamkeit, kommt es ja darauf an, sich nicht geschlagen zu geben. Also dieser Streit ums Kennedy Center in Washington, der wird sicher noch weitergehen.
0: Das denke ich eben auch. Und wie könnte jetzt eine Lösung in diesem Konflikt aussehen?
1: Naja, abgesehen von diesem sehr symbolischen Streit um den Namen ist ja die Kernfrage, ob Trump das Center einfach operativ schließen lassen kann oder ob eine öffentliche Institution wie diese Konzerthalle, dieses Kulturzentrum, ob die nicht wenigstens versuchen muss, eine Renovierung, die ja gut nötig sein kann, ob man die nicht auch beim laufenden Konzertbetrieb durchführen kann. Und darauf nimmt das Bezirksgericht ausdrücklich Bezug. Es sagt, es gibt ja immer wieder Sommerpausen und andere Gelegenheiten, wo man Schritt für Schritt die Elektronik renovieren kann oder die Stühle austauschen. Das hätte man wenigstens prüfen müssen, wenn es nicht in Wahrheit drum gegangen wäre, das Zentrum aus politischen Gründen zu schließen. Und Trump hat zwar jetzt angekündigt, sich selbst nicht mehr um das Thema kümmern zu wollen, sondern der Kongress soll zusehen, wie er damit klarkommt. Das klingt aber erstmal nach einer Kurzschlusshandlung. Und solange die Führung des Kennedy Centers noch aus Trump-Loyalisten besteht, solange werden die auch auf diese temporäre Schließung drängen, auch wenn sich das jetzt möglicherweise verschiebt.
0: Unser Korrespondent Samuel Jakisch mit Hintergrundinformationen zum Trump-Kennedy Center in Washington D.C., das jetzt wahrscheinlich doch bald wieder einfach nur Kennedy Center heißen wird. Das ist BR Classic an ihrem Montagmorgen, jetzt mit einem Orchesterstück von Archibald Joyce.

Andrew Penny dirigierte hier das RTE Concert Orchestra Dublin in Song of the River, ein kleines Orchesterstück von Archibald Joyce. Kurz vor 7:30 ist es auf BR Classic. Mit etwas Glück können Sie gleich Festivaltickets für die Richard-Strauss-Tage in Garmisch-Partenkirchen gewinnen, also im Heimatort des Komponisten. Bis dahin gibt's noch Musik von Georg Friedrich Händel aus dem Jahr 1705. Damals war Händel ein einfacher Geiger im Orchestergraben an der Hamburger Oper. Weil der Opernleiter im jungen Händel aber Talent witterte, durfte der etwas Unglaubliches machen. Einfach so eine Oper komponieren. Almira, Königin von Kastilien, war ihr Name. Und so wird sie eröffnet, dieses Jugendwerk von Händel.

0: Das Orchester Parley of Instruments unter der Leitung von Peter Holman mit Musik aus der Oper Almira, Königin von Kastilien, komponiert von Georg Friedrich Händel. Jetzt ist es 7:45.
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0: Und dann nehmen wir Sie dieses Mal mit an die frische Bergluft. Wir haben BR Klassik Freikarten für ein Konzert in der Heimat von Komponist Richard Strauss in Garmisch-Partenkirchen. 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

zum Beispiel das hier, sein Liebesliedchen. 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Ja, dann wünsche ich Ihnen viel Glück und gutes Durchatmen an der Bergluft.

der Pianist Sergei Babajan mit einer Sonate für Klavier in Cis-Moll von Domenico Scarlatti hier in Allegro auf BR Classic, ihrem Morgenmagazin. Zubin Mehta, der weltberühmte Dirigent, ist mittlerweile 90 Jahre alt, tourt durch die wichtigsten Städte seines Lebens, durch die wichtigsten Stationen seines Lebens, und er war jetzt am Wochenende auch in München zu Gast, denn dort war er jahrelang Generalmusikdirektor an der Bayerischen Staatsoper. Wir erzählen Ihnen gleich, wie dieses Konzert zum Geburtstag von Zubin Mehta am Samstag über die Bühne gegangen ist in München. Außerdem gibt's in der kommenden Stunde Allegro noch ein Konzert in F-Dur von Johann Sebastian Bach. Und hier vor den Nachrichten habe ich noch ein bisschen Musik von Astor Piazzolla für Sie. Ich freue mich, wenn Sie dranbleiben. Bis gleich!

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1: 8 Uhr, die Nachrichten des Bayerischen Rundfunks mit Kia Arnzen. Die Übersicht. Gutachten wirft Pistorius Fehler beim Wehrdienstgesetz vor. Münchens Oberbürgermeister Krause bedauert Hamburger Nein zu Olympia. Autofahrer können bei Stau in Italien Geld zurückbekommen. Das Wetter: Wolken und etwas Regen, 19 bis 25 Grad. Berlin. In der Diskussion über den Wehrdienst und die Abmeldepflicht für junge Männer bei längeren Auslandsaufenthalten gibt es neue Unsicherheiten. Wie das ARD-Hauptstadtstudio exklusiv meldet, handelte Verteidigungsminister Pistorius laut einem Gutachten rechtswidrig, als er diese Pflicht aufhob. So sieht es der Wissenschaftliche Dienst des Bundestags. Das Verteidigungsministerium habe mit seiner Allgemeinverfügung seine Kompetenzen weit überschritten, heißt es in dem von der Linksfraktion beauftragten Papier. Konkret geht es um die Regel, dass Männer zwischen 18 und 45 Jahren eine Genehmigung einholen müssen, wenn sie mehr als 3 Monate ins Ausland wollen. Als diese Regel des neuen Wehrdienstes öffentlich Debatten ausgelöst hatte, versicherte Minister Pistorius, sie greife nicht, solange kein Ernstfall eintritt, und setzte sie außer Kraft. New York. Außenminister Wadefohl hat sich besorgt über das Vorrücken Israels im Südlibanon geäußert. Bei den Vereinten Nationen in New York sagte er, natürlich habe Israel legitime Sicherheitsinteressen. Wenn aber Zivilisten den Preis einer militärischen Eskalation zahlten und Teile des Libanon dauerhaft unbewohnbar würden, mache das Israels Nachbarschaft langfristig nicht sicherer. Auch Wadefuhls britische Amtskollegin Cooper und Frankreichs Außenminister Barrot äußerten sich kritisch. Israels Armee hatte ihre Bodenoffensive gegen die Hisbollah-Miliz im Südlibanon ausgeweitet. Truppen nahmen die alte Kreuzritterburg Beaufort in strategisch wichtiger Lage ein. München. Oberbürgermeister Krause hat das Hamburger Nein zu Olympia bedauert. Gleichzeitig schrieb er, gerade bei einer Olympiabewerbung sei entscheidend, dass sie von den Bürgern mitgetragen werde. Gestern hatten bei einem Referendum in Hamburg knapp 55% gegen Olympia gestimmt. Nun sind noch 3 Orte im Rennen: Berlin, die Rhein-Ruhr-Region und München. Mit einem der 3 Kandidaten will sich der Deutsche Olympische Sportbund um die Sommerspiele 2036, 2040 oder 2044 bewerben. Rom. In Italien gibt es künftig Geld zurück, wenn man auf einer gebührenpflichtigen Autobahn wegen einer Baustelle zu lange im Stau steht. Die neue Regelung tritt heute in Kraft. Betreiber müssen die Maut demnach teilweise erstatten, wenn die Fahrt auf einer Strecke von knapp 100 Kilometern 10 Minuten länger dauert als üblich. Bei längeren Strecken muss die Verspätung größer sein. Bei mehr als 2 Stunden soll die ganze Maut zurückgezahlt werden. In Italien wird die Maut nach gefahrener Strecke berechnet und beim Abfahren von der Autobahn kassiert. München. Nach den heißen Tagen sind Unwetter über Bayern gezogen. Vor allem der Südosten war betroffen. In Niederbayern und der Oberpfalz rückten die Einsatzkräfte seit gestern Nachmittag insgesamt fast 200 Mal aus. Es gab etliche überflutete Straßen, umgeknickte Bäume und Strommasten. Am Münchner Flughafen wurden 50 Flüge gestrichen. Mainz. 2 Wochen vor dem WM-Auftakt hat die deutsche Fußballnationalmannschaft ein Testspiel gegen Finnland gewonnen. Das Team von Bundestrainer Nagelsmann siegte mit 4:0. Morgen reist die Nationalmannschaft in die USA. Das Wetter in Bayern: viele Wolken, besonders im Osten und an den Alpen etwas Regen, vereinzelt Gewitter. Ab Mittag von Westen her etwas Sonne, maximal 19 bis 25 Grad. In der kommenden Nacht weitgehend trocken und aufgelockert bewölkt, Tiefstwerte 13 bis 8 Grad. Und die weiteren Aussichten: in den Tagen bis Fronleichnam teils bewölkt, teils freundlich, gebietsweise Regen und örtlich

0: Gewitter. Die Temperaturen sinken am Mittwoch auf maximal 16 bis 21 Grad. Das waren die Nachrichten. Es ist 8.04 Uhr. Die Verkehrsmeldungen: A93 Rosenheim Richtung Kiefersfelden zwischen Reischenhardt und Grenzübergang Kiefersfelden. Immer wieder Stau und stockend für Lkw auf der rechten Spur wegen der Blockabfertigung an der österreichischen Grenze. Soweit die Verkehrsübersicht.
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2: Und mit dem Pianisten Andras Schiff. Für den ist Johann Sebastian Bach der Gipfel der europäischen Musikkultur. Er liebt einfach die Vollkommenheit seiner Musik. Andras Schiff sorgt jetzt hoffentlich auch für einen vollkommenen, gut gelaunten Montagmorgen bei Ihnen. Hier ist er mit dem dritten Satz aus Bachs brandenburgischem Konzert Nummer 4.

der Pianist Andras Schiff zusammen mit dem Chamber Orchestra of Europe. Einen schönen guten Morgen wünsche ich Ihnen. Am vergangenen Samstag wurde es sehr emotional im Münchner Nationaltheater, denn der 90-jährige Dirigent Zubin Mehta ist zurückgekehrt ans Pult der Bayerischen Staatsoper. Dort war er 8 Jahre lang Generalmusikdirektor. Neben tosendem Applaus wurde Zubin Mehta auch ein besonderes Geburtstagsgeschenk überreicht. Und welches das ist, erfahren Sie bei uns in knapp 10 Minuten auf BR Classic. Vorher noch Symphonik von Robert Schumann.

0: Mit ordentlich Wumms geht's rein in diesen Montagmorgen, in diesen 1. Juni. Das war das Royal Stockholm Philharmonic Orchestra unter der Leitung von Zachary Oramo mit dem ersten Satz aus Robert Schumanns Rheinischer Sinfonie. Dass runde Geburtstage groß gefeiert werden, ist nicht ungewöhnlich. Aber über mehrere Monate hinweg in verschiedensten Ländern und dann auch noch ein 90. Geburtstag, das ist wirklich besonders. Anlässlich seines Jubiläums reist Dirigent Zubin Mehta momentan zu verschiedenen Orchestern und Häusern, die seine Karriere geprägt haben. Eine wichtige Station dieser Reise war am Samstag München und meine Kollegin Larissa Schütz war beim Festkonzert im Nationaltheater dabei. Sie ist mir jetzt zugeschaltet. Larissa, war das eher ein Konzertabend oder doch eine Geburtstagsfeier?
1: Ganz klar Letzteres. Also natürlich standen da mit Brahms' 4. Sinfonie und Schuberts großer C-Dur-Sinfonie zwei große Werke auf dem Programm. Aber schon vor dem ersten Ton war spürbar, dass es sich an diesem Abend hauptsächlich um die Feier von Zubin Mehta drehen würde. Es gab ganz großen Begrüßungsapplaus und es wurde auch geredet, Staatsopernintendant Serge Dorny hat ihn als eine Persönlichkeit gewürdigt, die das Haus ganz nachhaltig geprägt hat. Und die Atmosphäre hat tatsächlich weniger an so einen regulären Konzertabend erinnert als ja, an eine Feier für einen guten alten Freund.
0: Mehta war ja auch 8 Jahre lang Generalmusikdirektor an der Bayerischen Staatsoper. Er hat also eine starke Verbindung zu München. Wie hat sich das denn gezeigt?
1: Ja, das hat schon definitiv bleibende Spuren hinterlassen. Also man hat gemerkt, wie groß die Wertschätzung ihm gegenüber noch immer ist seitens des Publikums. Aber auch einige Musikerinnen und Musiker im Bayerischen Staatsorchester haben tatsächlich auch damals mit ihm gespielt. Das war dann natürlich ein sehr schönes Wiedersehen.
0: Das glaube ich auf jeden Fall. Und wie hast du ihn denn am Pult erlebt?
1: Ja, man konnte schon sehen, dass die vergangenen Jahre nicht spurlos an ihm vorübergegangen sind. Er ist zum Beispiel mit dem Rollstuhl auf die Bühne gekommen, hatte Unterstützung. Und gleichzeitig hatte ich aber auch nicht das Gefühl, dass er gegen das Alter ankämpfen möchte. Zubin Mehta hat so die Richtung vorgegeben. Und dann muss man auch fairerweise sagen, dass das Bayerische Staatsorchester die meiste Arbeit gemacht hat. Brahms und Schubert klangen sehr selbstverständlich, sehr rund und ja, ausgesprochen gepflegt irgendwie. Große Überraschungen gab es deshalb auch nicht, aber dafür viel musikalische Souveränität und Spielfreude. Und das kann man hier bei Schuberts Großer sehr deutlich hören.

0: Das ist ein Auszug aus Schuberts großer C-Dur-Symphonie, gespielt von der Bayerischen Staatskapelle unter Subin Mehta, für den am Samstagabend in München ein großes Festkonzert zum 90. Geburtstag gegeben wurde. Und Larissa Schütz war für uns vor Ort. Larissa, wir haben schon über den Applaus dort gesprochen. Gab es denn auch ein Geburtstagsgeschenk an Subin Mehta?
1: Ja, es gab tatsächlich noch ein besonders schönes Geburtstagsgeschenk, die goldene Ehrennadel der Orchesterakademie. Aha. Da hat er sich auch total drüber gefreut und dann noch einen wirklich sehr, sehr schönen, berührenden Satz zum Orchester gesagt: Was ich versuche, euch zu geben, das gebt ihr mir 10-fach zurück.
0: Okay, das klingt also wirklich nach einer rundum gelungenen Geburtstagsfeier für den 90-jährigen Dirigenten Subin Mehta am Samstagabend in München. Mitte Juni ist Subin Mehta übrigens nochmal bei uns in der Landeshauptstadt. Er gibt in der Isarphilharmonie 3 Konzerte mit den Münchner Philharmonikern, deren Ehrendirigent er ist. Vielen Dank, Larissa, für deine Konzerteindrücke von gestern Abend.
1: Gerne, Gino.
0: Und damit ist es 5 Minuten vor 8:30 auf BR Klassik und jetzt gibt es spanische Sonnenstrahlen für Sie, den 2. Satz aus Joaquin Rodrigos berühmtem Concierto de Aranjuez.

ganz sanft zupft er es aus, der Gitarrist Miloš Karadaglić, den zweiten Satz aus dem Concierto de Aranjuez von Joaquín Rodrigo auf BR Classic. Manchmal stelle ich mir vor, dass es schon spannend gewesen wäre, wenn unsere Komponisten der Klassik früher schon Social Media gehabt hätten. Gut, Mozarts derbe Witze hätten Instagram und Co. wahrscheinlich zensiert, aber wir hätten auch viel mehr Informationen über unbekanntere Komponisten. Über Amedee Rossetti wissen wir zum Beispiel nicht viel. Er war Geiger in der Turiner Hofkapelle und hat uns dieses Trio für Klavier, Flöte und Fagott geschenkt. Und das wäre auf TikTok und Instagram früher bestimmt ein Hit geworden.

0: Das Trio Amédée mit Musik von Amédée Rossetti, und zwar der dritte Satz aus dem Trio Nummer 2 für Klavier, Flöte und Fagott. 20 vor 9.
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2: Vancouver, 1. Juni 1971. Mark Taimanov verliert gegen Bobby Fischer 0-6. Und zwar macht er das im Schach. Im Viertelfinal-Ausscheidungsturnier für die Weltmeisterschaft trifft der Amerikaner Fischer, 28, exzentrischer Großmeister und jüngster US-Champion der Schachgeschichte, auf den Sowjetrussen Taimanov, 45, ebenfalls Schachgroßmeister und ein faszinierendes Doppeltalent. Als er 12 war, hatten die sowjetischen Talentscouts entdeckt, dass der kleine Mark in der Musik und im Schach gleichermaßen hochbegabt war. Man hat ihn zweigleisig ausgebildet. Taimanov wurde einer der besten Schachspieler weltweit und mit seiner Ehefrau Ljubow Bruk bildete er ein weltberühmtes Klavierduo. Und wenn man ihn später gefragt hat, ob das nicht anstrengend gewesen sei, dieses ständige Wechseln zwischen Schach und Musik, dann hat er gemeint, ganz im Gegenteil. Beim Klavierspielen habe er sich nämlich vom Schach erholt und beim Schach von den Auftritten am Klavier. So sei sein Leben ein einziger Urlaub gewesen. In Vancouver allerdings ist das gründlich schiefgegangen. Taimanov wurde von einem unerwartet starken Bobby Fischer mit 0-6 geschlagen. Für Taimanov ist das eine Katastrophe und existenzbedrohend. Das Schachspiel hatte damals eine starke politische Komponente. Und die sowjetische Regierung war überzeugt, dass Taimanov das mit Absicht gemacht hat. Ein Großmeister verliert nicht 0-6, erst recht nicht gegen die USA und schon gar nicht, wenn alle Welt zuschaut. Die Folgen sind gravierend. Taimanov werden die Bürgerrechte entzogen und alle Schachtitel aberkannt. Seine Honorare behält man ein und er darf keine internationalen Turniere mehr spielen. Das ist die Zerstörung der Karriere eines Schachgroßmeisters. Taimanov soll gesagt haben, wenigstens die Musik ist mir noch geblieben. Zu allem Überfluss trennt sich in dieser Zeit auch noch seine Frau von ihm und damit ist auch sein Klavierduo passé. Erst später, als man gemerkt hat, dass auch andere Spieler und nicht nur Sowjets gegen Bobby Fischer haushoch verloren, ist Taimanows Sperre peu à peu aufgehoben worden. Er durfte wieder im Ausland spielen und am Klavier hatte eine Solokarriere begonnen. Fischer war 1972 Weltmeister geworden und Taimanov sollte Jahre später ein Buch schreiben. Der Titel: Wie ich ein Opfer von Bobby Fischer wurde.
0: Xaver Frühbeiß über den Schachchampion und Pianisten Mark Taimanov. Das ist BR Klassik an Ihrem Montagmorgen. Und falls Sie noch nicht hundertprozentig auf dem Damm sein sollten, dann rüttelt Sie Komponist Leo Weiner jetzt ordentlich wach.

Das Danubia Symphony Orchestra mit diesem rasanten Prestosatz aus den ungarischen Volkstänzen, hoppala, von Leo Weiner. Und jetzt gibt's eine Aufnahme aus Traunstein für Sie. Die Geigerin Yang Tianhua und der Pianist Nikolaus Rimmer haben sich dort für diese wunderschöne Ravel-Aufnahme zusammengetan.

Peace en Form de Habanera, so heißt dieses Stück von Maurice Ravel auf BR Classic. Gleich ist es 9 Uhr, dann gibt's die Nachrichten und dann hat Constanze Fennel diesen Romantik-Hit für Sie, das Fantasie en Pointu von Frédéric Chopin.

Das und noch viel mehr gute Musik gleich im Vormittag auf BR Classic. Ich bin Gino Tanner und hier gibt's noch den Oscar-prämierten Film-Soundtrack aus The Artist. Machen Sie's gut!

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1: 9 Uhr. Die Nachrichten des Bayerischen Rundfunks mit Kia Arnzen. Die Übersicht. Gutachten belastet Verteidigungsminister Pistorius in Wehrdienstdebatte. SPD-Frauen werfen Union Blockade bei Regeln für mehr Gehältertransparenz vor. Unwetter am Abend treffen Südosten Bayerns. Das Wetter, Wolken und etwas Regen, 19 bis 25 Grad. Berlin. Verteidigungsminister Pistorius hat mit der Aufhebung der Wehrdienstregel zu längeren Auslandsaufenthalten laut einem Gutachten rechtswidrig gehandelt. Das meldet das ARD-Hauptstadtstudio exklusiv. Demnach kommt der Wissenschaftliche Dienst des Bundestags zu dem Schluss, dass das Verteidigungsministerium mit der Allgemeinverfügung seine Kompetenzen weit überschritten habe. Konkret geht es um die Regel, dass junge Männer eine Genehmigung einholen müssen, wenn sie mehr als 3 Monate ins Ausland wollen. Als diese Regel des neuen Wehrdienstes öffentlich Debatten ausgelöst hatte, versicherte Minister Pistorius, sie greife nicht, solange kein Ernstfall eintritt, und setzte sie außer Kraft. Die stellvertretende Fraktionsvorsitzende der Linken, Becker, sprach nun von einem weiteren Beleg für Inkompetenz und ministerielles Maximalversagen. Die Linksfraktion hatte das Gutachten des Wissenschaftlichen Dienstes in Auftrag gegeben. Teheran. Trotz eigentlich geltender Waffenruhe haben der Iran und die USA jeweils Angriffe gemeldet. Die iranischen Revolutionsgarden erklärten, einen Luftwaffenstützpunkt attackiert zu haben, der von der US-Armee für Angriffe genutzt worden sei. Einen Standort nannten sie nicht. Im Golfstaat Kuwait fing die Luftabwehr heute früh Raketen und Drohnen ab. Dort hat das US-Militär zahlreiche Stützpunkte. Das für die Region zuständige Kommando der US-Armee teilte wiederum mit, am Wochenende iranische Radar- und Drohnenkontrollanlagen angegriffen zu haben. Das sei eine Reaktion auf aggressive Handlungen des Iran gewesen. Berlin. Politikerinnen der SPD werfen der Union vor, eine EU-Richtlinie für mehr Gehältertransparenz zu verschleppen. Die Vorsitzende der SPD-Frauen, die Abgeordnete Wegge, sprach im Spiegel von einem Affront für Millionen Frauen. Ursprünglich sollte die Gehältertransparenz ab Juni gelten. Aus dem CDU-geführten Familienministerium hieß es aber zuletzt, es gebe Verzögerungen. Die EU-Vorgabe sieht vor, Bewerber vorab über Einstiegsgehälter zu informieren. Außerdem müssen große Firmen über Verdienstlücken zwischen Frauen und Männern berichten. Bogota. In Kolumbien entscheidet eine Stichwahl um das Amt des Präsidenten in 3 Wochen. Bei der Wahl gestern erreichten weder der rechtsgerichtete Anwalt de la Espriella noch der linke Senator Cepeda eine absolute Mehrheit. Der linke Amtsinhaber Petro äußerte allerdings Zweifel an der Auszählung und teilte mit, er wolle das von den Richtern geprüfte Endergebnis abwarten. München. Nach den heißen Sommertagen sind über Bayern Unwetter gezogen. In Niederbayern rückten Einsatzkräfte seit gestern Nachmittag über 100 Mal aus. Bäume wurden entwurzelt, es gab überflutete Straßen. In der Oberpfalz knickten nahe der A3 mehrere Strommasten um. Am Münchner Flughafen wurden aus Sicherheitsgründen rund 50 Flüge gestrichen. Und in Erlangen wurden die Besucher der Bergkirchweih zwischenzeitlich aufgefordert, das Festgelände zu verlassen. Mainz. Die Fußballnationalmannschaft hat das vorletzte Testspiel vor der WM gewonnen. Gegen Finnland setzte sich das Team von Bundestrainer Nagelsmann mit 4:0 durch. Morgen fliegt die Nationalmannschaft nach Chicago, wo am Samstag die WM-Generalprobe gegen Co-Gastgeber USA stattfindet. Das Wetter in Bayern. Viele Wolken, besonders im Osten und an den Alpen etwas Regen, vereinzelt Gewitter. Ab Mittag vom Westen her etwas Sonne. Maximal 19 bis 25 Grad. In der kommenden Nacht weitgehend trocken und aufgelockert bewölkt. Tiefstwerte 13 bis 8 Grad. Die weiteren Aussichten: in den Tagen bis Fronleichnam teils bewölkt, teils freundlich, gebietsweise Regen und örtlich Gewitter. Die Temperaturen sinken am Mittwoch auf maximal 16 bis 21 Grad. Es ist 9.04 Uhr. Die Verkehrsmeldungen: A93 Rosenheim Richtung Kiefersfelden, zwischen Brandenburg und Grenzübergang Kiefersfelden immer wieder stockend für Lkw auf der rechten Spur wegen der Blockabfertigung an der österreichischen Grenze. Soweit unser Service.
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Einen schönen guten Morgen. Ich wünsche Ihnen einen guten Start in die neue Woche. Hier gleich mal zum Auftakt mit Musik für die Fantasie. Sie klingen wie improvisiert, diese Takte, sind's aber doch nicht. Hier darf man den Einfällen freien Lauf lassen, denn das bedeutet das griechische Fantasia, Gedanke oder Einfall. In diesem Sinne schöne Gedanken, jetzt mit Frédéric Chopin.

Sophie Pacini hat das Fantaisie impromptu in Cis-Moll Opus 66 von Frédéric Chopin gespielt. Und jetzt habe ich was Schönes für Sie, nämlich eine knappe Viertelstunde voll musikalischem Humor. Wenn Joseph Haydn heute noch lebte, dachte ich, würde er seine Art zu schreiben beibehalten und dabei einiges vom Neuen übernehmen. Solch eine Symphonie wollte ich schreiben. Das hat der junge Sergei Prokofjew gesagt über seine erste Sinfonie, die Symphonie Classique. Und da hat er einiges eingebaut, woran der gute alte Haydn sicher seine helle Freude gehabt hätte. Plötzliche harmonische Wendungen, falsche Schlüsse und irreguläre Rhythmen, alles kleine Fußangeln, wie Prokofjew meinte, um die Spießbürger zu ärgern.

Klingt wie Haydn, ist aber Prokofjew. Seine berühmte Symphonie-Klassik haben wir hier gerade gehört, eine der amüsantesten Fälschungen der Musikgeschichte, gespielt vom London Philharmonic Orchestra unter Leonard Slatkin. Kurz vor 9:30 ist es, Sie hören den Vormittag auf BR Klassik und hier breiten wir jetzt die Flügel aus für einen Flug mit Rachel Portman.

0: Die trägt einen ganz mühelos und unbeschwert durch den Montag, diese Musik von Rachel Portman. Flight, ein Stück aus ihrem Debütalbum, mit dem sie sich als Pianistin und Komponistin der Öffentlichkeit vorgestellt hat, hier in einer Bearbeitung für Violine und Kammerorchester, gespielt von Angèle Dubaud und dem Ensemble La Pietà. Wiener Walzer, aber mal anders, genauer gesagt Wiener Walzer in seine Einzelteile zerlegt und dann wild wieder zusammengesetzt, das hat Maurice Ravel 1928 getan in seinem berühmten Stück La Valse. Eine musikalische Reaktion auf die Zustände seiner Zeit, denn nach dem Ersten Weltkrieg war nichts mehr wie vorher. Eigentlich hatte Ravel La Valse für den Choreografen Sergei Diaghilev geschrieben, doch dem fiel dazu nichts ein. Wie tanzbar La Valse sich für heutige Ohren anhört, das können Sie selbst überprüfen und, wenn Sie möchten, auch tatsächlich dazu tanzen. Beim Konzert Escape Waltz am Donnerstag beim Mozartfest Würzburg mit The Improvising Symphony Orchestra. Los geht dieses experimentelle Konzert im Vogel Convention Center um 19.30 Uhr. Bestuhlung gibt's keine, denn es ist ja ausdrücklich erwünscht, sich im Raum und sogar auch zwischen dem Orchester zu bewegen. Also, wenn Sie Lust haben, Wiener Walzer mal anders am 4. Juni in Würzburg.
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Das ganze Jahr kann man sie draußen beobachten, die Elster. Das hier war gerade eine diebische Elster, La Gazza Ladra. Die Ouvertüre zur Oper von Giacchino Rossini hat für uns The Hanover Band gespielt unter Roy Goodman. Sie hören BR Klassik am Montagvormittag. Ja, jetzt liegt das Wochenende auch schon wieder hinter uns. Und gerade wenn es ein schönes war, dann denkt man sich doch, schade, dass die schönen Dinge immer so schnell vorbeigehen müssen. Ja, ja, so ist das. Alle Lust will Ewigkeit. Dabei wusste schon der österreichische Komponist Josef Lanner, dass die Lust flüchtig ist. Immerhin, gute 7 Minuten flüchtige Lust von ihm beschert uns jetzt das Ensemble Wien.

Zu Lebzeiten hat man ihn glühend verehrt, dann stand er im Schatten der Familie Strauss. Der österreichische Komponist Josef Lanner, das Ensemble Wien hat hier gerade Musik von ihm gespielt, einen Walzer mit dem schönen Titel Flüchtige Lust. Und mit dieser flüchtigen Lust neigt sich jetzt auch schon die erste Stunde unseres Vormittags hier auf BR Klassik dem Ende zu. Aber keine Sorge, es geht natürlich noch weiter, unter anderem mit einer kompletten Beethoven-Sinfonie. Ja, Sie haben richtig gehört, ohne Unterbrechung gibt's nach 10 Uhr Beethovens erste in C-Dur in voller Länge in einer Aufnahme mit dem Netherlands Symphony Orchestra. Gerade so, als würde man jetzt schon am Vormittag ins Konzert gehen. Und bis zu den Nachrichten begleitet uns hier noch die Academy of St. Martin in the Fields mit Musik von Antonio Vivaldi, einem Cellokonzert in C-Moll.

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0: Aufenthalten laut einem Gutachten rechtswidrig ausgesetzt. Das meldet das ARD-Hauptstadtstudio. Der Wissenschaftliche Dienst des Bundestags schreibt demnach, das Ministerium habe seine Kompetenzen weit überschritten. Es geht um die Regel, wonach Männer von 18 bis 45 Jahren eine Genehmigung brauchen, wenn sie länger als 3 Monate ins Ausland wollen. Pistorius hatte versichert, die Pflicht gelte nicht, solange kein Ernstfall eintritt und sie mit einer Allgemeinverfügung außer Kraft gesetzt. Doch nur das Bundesverfassungsgericht dürfe ein Gesetz oder Teile davon aufheben, heißt es nun in dem Gutachten. Die Linksfraktion hatte es in Auftrag gegeben. Berlin. Der Juso-Vorsitzende Thürmer hat die Äußerungen von Forschungsministerin Baer zur BAföG-Reform als skandalös kritisiert. Im Deutschlandfunk sagte Thürmer, die CSU-Politikerin wiederhole so wörtlich saudumme Klischees über Studierende, die nebenher arbeiten gehen sollten. Außerdem sei die Behauptung ungeheuerlich, es gebe in den Regierungsfraktionen Widerstände gegen eine Erhöhung der Bezüge, sagte der Chef der SPD-Jugendorganisation. Er kenne in der SPD niemanden, der das Vorhaben ablehne. Baer hatte in einem Interview Erhöhungen beim BAföG in Frage gestellt. Wenn in der Pflege und beim Elterngeld gekürzt werden solle, könne man nicht an anderer Stelle große zusätzliche Leistungen versprechen. Außerdem sagte die Ministerin, es sei kein Drama, wenn Studenten neben dem Studium jobben. Berlin. Entwicklungsministerin Alabali Radovan reist heute in den Libanon. Die SPD-Politikerin will mit libanesischen Politikern darüber sprechen, wie Europa etwa die Binnenflüchtlinge in der akuten Krise weiter unterstützen kann. Das teilte ihr Ministerium mit. Israel hat seine Bodenoffensive gegen die Hisbollah-Miliz im Südlibanon ausgeweitet. Truppen nahmen die strategisch wichtig gelegene Burg Beaufort ein. Libanons Präsident Aoun sprach von einer bösartigen und verwerflichen Aggression. Der deutsche Außenminister Wadephul äußerte sich besorgt. Natürlich habe Israel legitime Sicherheitsinteressen, aber wenn Zivilisten den Preis einer militärischen Eskalation zahlten und Teile des Libanon dauerhaft unbewohnbar würden, mache dies Israels Nachbarschaft langfristig nicht sicherer. Berlin. Die Bundesregierung hat ihre Ziele beim 500 Milliarden Euro schweren Sondervermögen für Infrastruktur und Klimaschutz im vergangenen Jahr nur teilweise erreicht. Das geht aus einem Monitoringbericht des Finanzministeriums hervor. Demnach wurden im vergangenen Jahr 24 Milliarden Euro ausgezahlt, vorgesehen seien aber 37,2 Milliarden Euro. Dennoch sieht die Regierung im Sondervermögen eine stabilisierende Wirkung für die Konjunktur. Laut einer ersten Schätzung läge das Bruttoinlandsprodukt ohne die Ausgaben 0,5 Prozentpunkte niedriger. Berlin. In Deutschland ist das Müllaufkommen gesunken. Nach Zahlen des Statistischen Bundesamts entstanden 2024 knapp 363 Millionen Tonnen Abfälle. Das sind 4,6 Prozent weniger als im Vorjahr. Das Abfallaufkommen sinkt damit auf den tiefsten Stand seit 2009. Die Hälfte des Mülls entfällt auf Bau- und Abbruchabfälle. Das Wetter in Bayern. Viele Wolken, besonders im Osten und an den Alpen etwas Regen, vereinzelt Gewitter, ab Mittag vom Westen her etwas Sonne, maximal 19 bis 25 Grad. In der kommenden Nacht weitgehend trocken und aufgelockert bewölkt, Tiefstwerte 13 bis 8 Grad. Die weiteren Aussichten in den Tagen bis Fronleichnam, teils bewölkt, teils freundlich, gebietsweise Regen und örtlich Gewitter. Die Temperaturen sinken am Mittwoch auf maximal 16 bis 21 Grad. Das waren die Nachrichten. Es ist 10.04 Uhr. Die Verkehrsmeldungen: A8 Salzburg Richtung München zwischen Neukirchen und Traunstein-Siegsdorf Ost, ein Lkw-Unfall auf der rechten Spur. Und A93 Rosenheim Richtung Kiefersfelden zwischen Brandenburg und Grenzübergang Kiefersfelden immer wieder stockend für Lkw auf der rechten Spur wegen der Blockabfertigung an der österreichischen Grenze. Soweit unsere Verkehrsübersicht.
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2: Und ich freue mich, dass Sie zuhören. Willkommen im Juni übrigens. Damit beginnt ja jetzt nun auch ganz offiziell der Sommer. Hier in München tut er das erstmal ein bisschen kälter und mit Regen, wie es aussieht. Dem kann ich jetzt zumindest ein bisschen sonnige Gitarrenmusik entgegensetzen. Die ist fürs Gemüt, und den Regenschirm, den müssen Sie selber einpacken.

kann man auch ganz wunderbar auf einer Gitarre spielen. Domenico Scarlattis Sonaten für Tasteninstrumente. Die Nummer 209 in A-Dur haben wir hier gerade gehört mit Marco Sartor an der Gitarre. Man kann sich's eigentlich kaum vorstellen, aber natürlich musste auch jemand wie Beethoven mal irgendwie anfangen. Um Mozarts Geist aus Haydns Händen zu empfangen, hatte die Bonner Hofgesellschaft einst den jungen Ludwig van Beethoven nach Wien geschickt. Seine erste Sinfonie, die ist aber alles andere als nur eine Mozart- oder Haydn-Kopie. Beethoven macht sofort klar, dass hier mit ihm was ganz Neues beginnt. Und zwar mit einem spannungsvollen Akkord, den die Zeitgenossen so nicht erwartet hatten. Und auch die Grundtonart der Sinfonie, nämlich C-Dur, die wird erstmal nicht so schnell verraten. Viel Vergnügen jetzt mit dem Netherlands Symphony Orchestra unter Jan-Willem de Vriend.

Das war das Neverland Symphony Orchestra hier mit Ludwig van Beethovens erster Sinfonie in C-Dur, Opus 21. Die Leitung hatte Jan-Willem de Vreent. Ein ganz besonderes Musikereignis, das erwartet sie im Kloster Irsee. Schon seit Monaten proben die Aurelius-Sängerknaben unter der Leitung von Bernhard Kugler für die Kinderoper Brundibar von Hans Krasser. Unterstützt werden sie dabei von Instrumentalistinnen und Instrumentalisten des Schwäbischen Jugendsinfonieorchesters Schwaben, SJSO, und der Musikschule Calw. Brundibar, im Konzentrationslager Theresienstadt entstanden, erinnert an die Opfer der NS-Diktatur und zeigt eindrucksvoll die unerschütterliche Kraft der Musik. In Brundibar siegt das Gute über das Böse, eine Hoffnung, die schon die Kinder in Theresienstadt getragen hat und die bis heute weiter wirkt. Die Aufführung beginnt am Mittwoch, den 3. Juni um 19 Uhr im Gartensaal von Kloster Irsee. Der Eintritt ist frei. Um Anmeldung wird gebeten, schicken Sie einfach eine E-Mail an büro@schwabenakademie.de oder rufen Sie an unter 08341 906 661. 08341 906 661. Ein Konzerttipp für Sie hier im Vormittag auf BR Klassik.

Silke Eichhorn war die Solistin im Concertino für Harfe und Kammerorchester Opus 45 von Ernst von Dohnányi und sie hat es hier gespielt zusammen mit der Deutschen Staatsphilharmonie Rheinland-Pfalz unter Modestas Pitrenas. Mal ebenso mitten während der Arbeit an einer Erfolgsoper auch noch ein wunderbares Klavierkonzert komponieren, dem es an nichts fehlt, das kann funktionieren, wenn man Wolfgang Amadeus Mozart ist. Der hat nämlich parallel zu seinem Figaro sein S-Dur-Klavierkonzert Köchelverzeichnis 482 geschrieben. Das habe ich für Sie in voller Länge in der nächsten Stunde hier auf BR Klassik in einer Aufnahme mit Christian Zacharias als Solist. Kann man sich schon mal drauf freuen. Und bis zu den 11 Uhr Nachrichten gibt es hier noch Musik von einem Mozart-Zeitgenossen, Georg Christoph Wagenseil.

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1: Um 11 Uhr mit Kia Arnzen. Für Studierende kam das sicherlich überraschend. Bundesforschungsministerin Bär hat durchblicken lassen, dass eine BAföG-Erhöhung doch nicht so sicher sein könnte, wie sie schwarz auf weiß im Koalitionsvertrag steht. Juso-Chef Philipp Türmer kritisierte die Äußerungen der CSU-Ministerin in der Früh im Deutschlandfunk scharf.
2: Die empfinde ich wirklich als skandalös. Also sie müsste ja auf der Seite der

0: verzichte auf die vereinbarte Umsetzung der BAföG-Erhöhung im Herbst. Dem Verteidigungsministerium droht neuer Ärger. Es geht ums Wehrdienstgesetz und die Frage, ob Männer sich abmelden müssen, wenn sie für längere Zeit ins Ausland gehen. Minister Pistorius hatte diese Regel nach öffentlichen Debatten außer Kraft gesetzt. Ein Gutachten des Wissenschaftlichen Dienstes des Bundestages ergibt, das war rechtswidrig. Was heißt das jetzt? Dazu Christina Nagel.
1: Was daraus folgt, das ist erstmal noch offen, weil das Gutachten des Wissenschaftlichen Dienstes ja erstmal nur in Anführungszeichen eine juristische, fachliche Einschätzung ist, wobei man in diesem Fall sagen muss, schon eine sehr eindeutige. Da wird sich das Verteidigungsministerium sicher in irgendeiner Form zu verhalten müssen. Die Linkspartei wird auf jeden Fall nachhaken. Da ist man sich einig, Verteidigungsminister Pistorius hat da Kompetenzen überschritten und die Linke spricht davon Maximalversagen, weil es eben beim Wehrdienst und den Pflichten, die damit einhergehen, schon um gravierende Eingriffe in die Lebensplanung junger Menschen gehe.
0: Die Bundesregierung hat im letzten Jahr ein Sondervermögen von 500 Milliarden Euro beschlossen, also neue Schulden, um zum Beispiel Kitas, Schulen und Straßen fit zu machen. Davon sollten schon im letzten Jahr rund 37 Milliarden Euro abfließen. Tatsächlich waren es aber nur etwa 24 Milliarden. Das geht aus dem Monitoringbericht des Bundesfinanzministeriums hervor. Eigentlich gilt eine Waffenruhe, trotzdem melden der Iran und die USA jeweils Angriffe. Die iranische Revolutionsgarde erklärt, sie habe einen Luftwaffenstützpunkt der USA in der Golfregion angegriffen. Die USA erklärten wiederum, am Wochenende iranische Radar- und Drohnenkontrollanlagen angegriffen zu haben. Das sei eine Reaktion auf aggressive Handlungen des Iran gewesen. Wer mal eine Wiesenweihe gesehen hat, ist meist fasziniert von diesem Vogel. Ein bisschen kleiner als ein Mäusebussard, feingliedrig, fast elegant, fliegt die Wiesenweihe fast schwerelos dicht überm Boden. Ihre Nester legt sie gern ins Getreidefeld. Und damit diese nicht überrollt werden, suchen etwa 90 Ehrenamtler in Bayern die Felder ab, erklärt Marlies Heyer vom Landesbund für Vogelschutz.
2: Viele unserer Ehrenamtlichen sind wirklich seit mehreren Jahrzehnten dabei und stoßen langsam altersmäßig oder gesundheitstechnisch an ihre Grenzen und müssen dann ein bisschen kürzer treten oder aufhören, helfen uns zum Glück noch mit ihrem Wissen weiter, aber können halt vielleicht nicht mehr selber raus.
0: Und deshalb hofft der Vogelschutzbund auf Nachwuchs. Geschult werden sollen die Neulinge von den Erfahrenen, zum Beispiel durch Ehrenamtler-Tandems aus Alt und Jung. Das Wetter in Bayern. Viele Wolken, besonders im Osten und an den Alpen etwas Regen, vereinzelt Gewitter, ab Mittag vom Westen her etwas Sonne, maximal 19 bis 25 Grad. In der kommenden Nacht weitgehend trocken und aufgelockert bewölkt, Tiefstwerte 13 bis 8 Grad. Und die weiteren Aussichten in den Tagen bis Fronleichnam, teils bewölkt, teils freundlich, gebietsweise Regen und örtlich Gewitter. Die Temperaturen sinken am Mittwoch auf maximal 16 bis 21 Grad. Es ist 11.04 Uhr. Die Verkehrsmeldungen: A8 Salzburg Richtung München zwischen Neukirchen und Traunstein-Siegsdorf Ost. Ein Lkw-Unfall auf der linken Spur. Soweit unser Service.
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4: Und wir haben keine Zeit zu verlieren. Wir starten ganz fix in diese Stunde. Allegro molto, sehr schnell, aber lustig. Mit einem Scherzo von Ronald Binch. Schönen Montag.

mit Schwung hinein in diese Stunde und mit British Light Music. Das war ein Scherzo von Ronald Binch, der viel fürs britische Kino komponiert hat und auch fürs Fernsehen. Ernest Tomlinson leitete hier das slowakische Radiosinfonieorchester Bratislava. Und jetzt zu einem schönen Ort in Sachsen. Schloss Batzdorf ist ein zwischen den Elbhängen bei Dresden idyllisch gelegenes Rittergut. Anfang der 1990er Jahre haben ein paar Musikerinnen und Musiker dieses alte Schloss und seinen historischen Rittersaal wachgeküsst und mit Konzerten wiederbelebt. Scherzhaft und selbstbewusst haben sie sich selbst Batzdorfer Hofkapelle genannt. Und genau die hören wir jetzt.

So könnte es geklungen haben am Dresdner Hof im 18. Jahrhundert. Auf Musikhandschriften von dort aus dieser Zeit hat sich die Batzdorfer Hofkapelle spezialisiert. Und die haben wir hier gerade gehört mit Musik, die wahrscheinlich von Johann Georg Pisendel stammt. Ein Konzert in G-Moll für zwei Oboen, Streicher und Basso Continuo. Xenia Löffler und Michael Löffler haben die Solopartien gespielt auf Barockoboen. Und ich muss mich korrigieren, es ist Michael Bosch gewesen, der zweite Solist. Pardon. Wolfgang Amadeus Mozart, der gehört ja zu den Menschen, die auch unter hohem Zeitdruck Großartiges hervorbringen. Und dazu gehört ganz zweifellos sein S-Dur-Klavierkonzert, Köchelverzeichnis 482. Entstanden ist es parallel zu seiner Oper Die Hochzeit des Figaro oder eigentlich sogar mittendrin. Im Zwischenakt ein Klavierkonzert neu komponiert, so war zu lesen. Aber Mozart wäre nicht Mozart, wenn er nicht auch in dieser Zwischenaktkomposition seinen unerschöpflichen Nuancen Reichtum und seine ganz besondere Fantasie zum Ausdruck gebracht hätte. Das ganze Werk in voller Länge hören Sie jetzt mit Christian Zacharias als Solist und er hat auch die Leitung in dieser Aufnahme mit dem Orchestre de Chambre de Lausanne.

Christian Zacharias war der Solist im Klavierkonzert in S-Dur, Köchelverzeichnis 482 von Wolfgang Amadeus Mozart, und er hat es hier interpretiert zusammen mit dem Orchestre de Chambre de Lausanne. Kurz vor 12 Uhr ist es und wundersam klingt dieser Vormittag aus, nämlich mit einer Romanze von Eric Coates. Mirage heißt sie. Und danach geht's natürlich auch wundervoll weiter hier auf BR Klassik durch den Nachmittag mit meinem Kollegen Patrick Zeilhofer. Viel Vergnügen dabei. Ich bin Constanze Fennel und wünsche Ihnen noch einen schönen Tag.

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1: Um 12 Uhr mit Gudrun Skupin. Mehr BAföG soll es zum Wintersemester 26/27 geben, so haben es Union und SPD im Koalitionsvertrag festgeschrieben. Als CSU-Forschungsministerin Bär erklärte, dass das eng wird und nicht klappen könnte, gab es viel Gegenwehr beim Koalitionspartner. Jetzt hat sich das Ministerium dazu geäußert, Ruth Kirchner berichtet.
2: Nach den skeptischen Äußerungen von Bundesforschungsministerin Dorothee Bär von der CSU zur BAföG-Reform bekräftigt ihr Ministerium, die Erhöhung der BAföG-Leistungen soll kommen. Das Forschungsministerium arbeitet daran, dass die BAföG-Reform Ende Juli im Kabinett verabschiedet wird und zum Wintersemester 2026/27 in Kraft treten kann, schreibt das Ressort auf der Plattform X. Weitere Angaben wurden nicht gemacht.
1: Das Verteidigungsministerium will längere Auslandsreisen für wehrfähige Männer künftig per Gesetz regeln. Laut einer Ministeriumssprecherin sollen Reisen dann nur noch im Spannungsfall

0: Konflikten und andauernden Verletzungen der Waffenruhe durch die Terrororganisation Hisbollah. Konkret sollen Ziele im Dachieh-Viertel im Süden der Hauptstadt angegriffen werden. Dieses Viertel ist die zentrale politische und militärische Hochburg der schiitischen Hisbollah-Miliz im Libanon. Meldungen zufolge soll die Terrormiliz dort über ein weitreichendes unterirdisches System aus Bunkern, Lagern und Tunneln verfügen. Die Mitte April vereinbarte Waffenruhe gilt derzeit faktisch nur auf dem Papier.
1: Vor einem Jahr hat er 4 Menschen vor einer Bar in Bielefeld mit einem Messer lebensgefährlich verletzt. Nun ist der Attentäter zu lebenslanger Haft verurteilt worden. Das Düsseldorfer Oberlandesgericht hat den 36-jährigen Syrer wegen vierfachen versuchten Mordes schuldig gesprochen. Das Gericht stellte zudem die besondere Schwere der Schuld fest und ordnete Sicherungsverwahrung an. Das Gericht folgte damit dem Antrag der Bundesanwaltschaft und bescheinigte dem Angeklagten eine radikal-islamische Gesinnung. Zum Fußball. Die deutsche Nationalmannschaft hat ihr vorletztes Testspiel vor der WM gewonnen mit 4:0 gegen Finnland. Heute hat die DFB-Elf ihren letzten kompletten Tag in der Heimat und den verbringen die Nationalspieler gerade mit Fans, wie Philipp Hofmeister berichtet.
2: Rund 800 Fans dürfen ihre Stars noch einmal aus der Nähe erleben. Auf dem DFB-Campus in Frankfurt steigt eine öffentliche Trainingseinheit. Die Nationalspieler spendieren dem anwesenden Anhang obendrein Bratwürste und Getränke. Parallel dazu steigt ein weiteres kurzes Testspiel gegen Finnland, in dem die WM-Fahrer, die gestern keine Spielzeit bekamen, bei Bundestrainer Julian Nagelsmann noch einmal Pluspunkte sammeln können. Morgen Vormittag hebt der DFB-Tross dann ab Richtung Chicago, wo am Wochenende Co-Gastgeber USA zur WM-Generalprobe lädt.
1: Das Wetter in Bayern. Wechselnd bewölkt mit sonnigen Abschnitten, vereinzelt teils gewittrige Schauer bei 19 bis 25 Grad. Kommende Nacht weitgehend trocken, örtlich Nebel. Am Dienstag teils länger sonnig, teils bewölkt, gebietsweise Regen, örtlich sind Gewitter möglich, bei 20 bis 26 Grad. Am Mittwoch bewölkt und vereinzelt Regen bei 16 bis 22 Grad. Es ist 12.04 Uhr. Zur Verkehrslage A8 Salzburg Richtung München zwischen Neukirchen und Traunstein-Siegsdorf Ost. 10 Kilometer stockender Verkehr wegen Bergungsarbeiten. A93 Hof Richtung Weiden zwischen Tiersheim und Wunsiedel ein Unfall. Und A96 Lindau Richtung München zwischen Memmingen Nord und Memmingen Ost ein Unfall im Baustellenbereich. Soweit dieser Service.
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4: Und ich freue mich, dass Sie BR Klassik eingeschaltet haben. Willkommen zu unserem klassischen Mittagsstündchen an diesem 1. Juni. Wir beginnen mit einem munter-sinfonischen Satz in D-Moll, geschrieben von einem 16-jährigen Richard Strauss.

Das Symphonieorchester des Bayerischen Rundfunks unter Karl Anton Rickenbacher hat den dritten Satz aus dieser Symphonie D-Moll für großes Orchester gespielt, die Richard Strauss noch während seiner Schulzeit in München komponiert hat. 1880 war das. Nach diesem flotten Auftakt halten wir jetzt ein bisschen inne, gehen dafür ins Jahr 2006 zurück, zum Stück »Einsamer Engel« des lettischen Komponisten Peteris Vasks. Im Mittelpunkt steht die Geige. Hier ist Sebastian Bohren, begleitet vom Münchner Kammerorchester unter Leitung des schwedischen Dirigenten Sergej Bolkovets.

Einsamer Engel, wunderbar meditativ. Das waren der Geiger Sebastian Bohren und das Münchner Kammerorchester unter Sergei Bolkowetz mit einem Stück, das Peteris Wasks geschrieben hat, auf Grundlage des letzten Satzes seines vierten Streichquartetts. Und jetzt um 1:06 geht's wieder flotter weiter hier im Nachmittag auf BR Klassik. Wir schauen dafür nach Paris ins Jahr 1920. Erik Satie komponierte dort La Belle Excentrique, eine Tanzsuite für kleines Orchester mit Ironie, Gassenhauer, Anklängen und Varieté-Charme. Wir hören jetzt die drei Sätze, allerdings in einer Bearbeitung für drei Gitarren. Hier ist das Trio de Colonne.

0: La Belle Exzentrique, die exzentrische Schöne von Erik Satie, in einer Bearbeitung für drei Gitarren, gespielt vom Trio de Cologne.
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0: Und jetzt, kurz nach 12:30, geht's um ein spannendes Duell. Und dafür blickt Xaver Frühbeiß 55 Jahre zurück in unserem Musikkalender.
2: Vancouver, 1. Juni 1971. Mark Taimanov verliert gegen Bobby Fischer 0-6. Und zwar macht er das im Schach. Im Viertelfinal-Ausscheidungsturnier für die Weltmeisterschaft trifft der Amerikaner Fischer, 28, exzentrischer Großmeister und jüngster US-Champion der Schachgeschichte, auf den Sowjetrussen Taimanov, 45, ebenfalls Schachgroßmeister und ein faszinierendes Doppeltalent. Als er 12 war, hatten die sowjetischen Talentscouts entdeckt, dass der kleine Mark in der Musik und im Schach gleichermaßen hochbegabt war. Man hat ihn zweigleisig ausgebildet. Taimanov wurde einer der besten Schachspieler weltweit und mit seiner Ehefrau Ljubow Bruk bildete er ein weltberühmtes Klavierduo. Und wenn man ihn später gefragt hat, ob das nicht anstrengend gewesen sei, dieses ständige Wechseln zwischen Schach und Musik, dann hat er gemeint, ganz im Gegenteil. Beim Klavierspielen habe er sich nämlich vom Schach erholt und beim Schach von den Auftritten am Klavier. So sei sein Leben ein einziger Urlaub gewesen. In Vancouver allerdings ist das gründlich schiefgegangen. Taimanov wurde von einem unerwartet starken Bobby Fischer mit 0-6 geschlagen. Für Taimanov ist das eine Katastrophe und existenzbedrohend. Das Schachspiel hatte damals eine starke politische Komponente. Und die sowjetische Regierung war überzeugt, dass Taimanov das mit Absicht gemacht hat. Ein Großmeister verliert nicht 0-6, erst recht nicht gegen die USA und schon gar nicht, wenn alle Welt zuschaut. Die Folgen sind gravierend. Taimanov werden die Bürgerrechte entzogen und alle Schachtitel aberkannt. Seine Honorare behält man ein und er darf keine internationalen Turniere mehr spielen. Das ist die Zerstörung der Karriere eines Schachgroßmeisters. Taimanov soll gesagt haben, wenigstens die Musik ist mir noch geblieben. Zu allem Überfluss trennt sich in dieser Zeit auch noch seine Frau von ihm und damit ist auch sein Klavierduo passé. Erst später, als man gemerkt hat, dass auch andere Spieler und nicht nur Sowjets gegen Bobby Fischer haushoch verloren, ist Taimanovs Sperre peu à peu aufgehoben worden. Er durfte wieder im Ausland spielen und am Klavier hatte eine Solokarriere begonnen. Fischer war 1972 Weltmeister geworden und Taimanov sollte Jahre später ein Buch schreiben. Der Titel: Wie ich ein Opfer von Bobby Fischer wurde.
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Jawohl, das Münchner Rundfunkorchester unter Giuseppe Patané mit Musik aus der Oper Saint-Saëns et Dalila von Camille Saint-Saëns. Das war der Höhepunkt des dritten Aktes, die Bacchanal, eines der bekanntesten Orchesterstücke der französischen Spätromantik. Jetzt geht's zurück ins frühe 18. Jahrhundert zu Antonio Vivaldi, der ja Natur in Klang verwandeln konnte wie kaum ein anderer, Stichwort vier Jahreszeiten. Hier kommt ein weiteres gutes Beispiel. Il Gardellino, der Stieglitz, dieses D-Dur-Konzert, Riom-Verzeichnis 428, ursprünglich für Flöte und Streicher geschrieben, hören wir jetzt in einer Fassung für Violine und Streicher. Geiger Giuliano Carmignola übernimmt die Vogelstimme und lässt den Stieglitz zwitschern und flattern, gemeinsam mit den Sonatori della Gioiosa Marca.

Giuliano Carmignola mit der Barockvioline und das Ensemble Sonatori de Gioiosa Marca mit jeder Menge Vogelgezwitscher von Vivaldi. Das war das D-Dur-Konzert Il Gardellino über den Stieglitz oder Distelfink, die Nummer 3 aus Vivaldis Opus 10, Riom-Verzeichnis 90. Es geht auf 13 Uhr zu, in der kommenden Stunde noch mehr schöne Musik, unter anderem von Beethoven, Händel, Rossini und Dvorak. Außerdem erfüllen wir wieder einen Hörerwunsch. Hier noch die Ouvertüre aus der Operette Piquedame von Franz von Suppé. Zubin Mehta leitet die Wiener Philharmoniker und zu Zubin Mehta gibt's später noch mehr in unserem Nachmittag. Bis gleich.

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1: Um 13 Uhr mit Gudrun Skupin. Eine Frage sorgte zuletzt für Diskussionen. Müssen sich Männer im wehrfähigen Alter abmelden, wenn sie mehrere Monate ins Ausland gehen? Verteidigungsminister Pistorius reagierte mit einer Verwaltungsvorschrift und setzte eine entsprechende Regel außer Kraft. Doch ist das rechtmäßig? Das Ministerium will an der Stelle jetzt noch einmal nachbessern. Einzelheiten dazu von Gabor Hallas.
2: Es verweist darauf, dass bereits geplant ist, das Wehrpflichtgesetz erneut zu ändern. Dann solle die Regel, also die Pflicht, sich abzumelden, nur noch im Spannungs- oder Verteidigungsfall gelten. Bis dahin bleibe die Übergangslösung, also die Verwaltungsvorschrift. Das Ministerium geht weiter davon aus, dass so die Zeit überbrückt werden kann. Konkret geht es um eine Regelung zur Wehrpflicht, die derzeit ausgesetzt ist, und zwar die Vorschrift für alle Männer bis 45, sich abzumelden, wenn sie länger als 3 Monate ins Ausland gehen.
1: Die Kritik an den Äußerungen von Bundesforschungsministerin Bär zur BAföG-Reform wächst. Juso-Chef Thürmer sagte, statt sich auf die Seite der Studierenden zu stellen, wiederhole die CSU-Ministerin Klischees, indem sie sage, sie sollten doch arbeiten. Der Studierendenverband FZS nannte Bärs Aussagen eine Frechheit. Die Armutsquote sei so hoch wie in kaum einer anderen Gesellschaftsgruppe. Die Forschungsministerin hatte zuvor erklärt, sie rechne nicht mehr mit einer Erhöhung des BAföG-Satzes, obwohl dieser Teil des Koalitionsvertrages ist. Ihr Ministerium erklärte daraufhin, man halte am Zeitplan fest. 500 Milliarden Euro, so viele zusätzliche Schulden.

0: laut Bericht in den Bereichen Wohnungsbau und Digitalisierung erzielt worden. Die Bereiche Verkehrs- und Energieinfrastruktur sowie Forschung und Entwicklung hinken etwas hinterher.
1: Die neue Woche startet in Bayern vielerorts so, wie die vergangene zu Ende gegangen ist, grau und nass. Das sorgt besonders bei Landwirten und Waldbauern für Freude. In Neureichenau im Landkreis Freyung-Grafenau hat es nach Angaben des Niederbayerischen Bauernverbands Präsidenten Jäger am Wochenende 20 Liter Niederschlag gegeben. Das sei notwendig gewesen. Viele Pflanzen seien im Wachstum und bräuchten dringend Feuchtigkeit, sagte Jäger dem BR. Die letzten Monate seien zu trocken gewesen. Sie gelten als Glücksbringer und besonders viele von ihnen sind ab heute in Straubing unterwegs. Die Rede ist von Schornsteinfegern. Sie treffen sich 3 Tage lang zum Bundesverbandstag ihres Handwerks. Christian Akpersade berichtet.
2: Die ca. 1000 Schornsteinfeger treffen sich am Nachmittag an der Karmelitenkirche. Anschließend zieht ein Festzug zum Herzogschloss. Auf der nicht öffentlichen Delegiertenversammlung am Dienstag diskutiert das Handwerk, wie klimafreundliches Heizen künftig gelingen kann. Am Mittwoch folgt dann die Schornsteinfegermesse in der Josef-von-Fraunhofer-Halle. Zum Abschluss trifft am Nachmittag die sogenannte Glückstour in Straubing ein. Die Benefiz-Radtour der Schornsteinfeger sammelt seit Jahren Spenden für schwerkranke Kinder.
1: Das Wetter in Bayern, viele Wolken, besonders im Osten und an den Alpen etwas Regen, vereinzelt auch Gewitter, 19 bis 25 Grad. In der kommenden Nacht weitgehend trocken und aufgelockert bewölkt, Tiefstwerte 13 bis 8 Grad. In den Tagen bis Fronleichnam teils bewölkt, teils freundlich, gebietsweise Regen und örtlich Gewitter, Temperaturen am Mittwoch 16 bis 21 Grad. Es ist 13.04 Uhr. Zur Verkehrslage. Derzeit normaler Verkehr auf den Fernstraßen in Bayern. Soweit der Service.
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4: Willkommen zur zweiten Runde. Ich freue mich, dass Sie dabei sind. Los geht's mit dem zweiten Tanz E-Moll aus Dvorak's slawischen Tänzen Opus 72. Und der ist eher was für den Konzertsaal als fürs Tanzparkett. Aber Sie können es ja mal probieren.

Die Bamberger Symphoniker unter Antal Dorati spielten Dvořáks Dumka, die Nummer 2 in E-Moll aus seiner Sammlung mit 8 slawischen Tänzen, Opus 72. Zusammen mit den 8 Tänzen aus Dvořáks Opus 46 sind es dann insgesamt 16. Der Nachmittag auf BR Klassik, 10:50. Etwas mehr als ein Jahr lang, von Ende 1792 bis Anfang 1794 in Wien, nahm Ludwig van Beethoven Unterricht bei Joseph Haydn. Später soll Beethoven allerdings gesagt haben, er habe bei Haydn nichts gelernt. Ganz unkompliziert war das Verhältnis der beiden ohnehin nicht. Beethoven wollte von Anfang an seine eigenen Wege gehen und sich nicht in eine Schublade stecken lassen. Während andere Haydn-Schüler stolz auf dem Titelblatt ihrer Kompositionen mit ihrem Lehrer Haydn warben, verzichtete Beethoven bewusst darauf. Selbst bei seinen allerersten 3 Klaviersonaten Opus 2, die er aber immerhin Haydn gewidmet hat. Gerade im ersten Satz der 2. Sonate A-Dur hört man noch Haydn und Mozart, doch Beethoven dreht schon kräftig an der Schraube. Hier ist Pianist Michael Korstig.

Michael Korstig mit dem ersten Satz aus Beethovens Klaviersonate Opus 2 Nummer 2 in A-Dur. Sie hören den Nachmittag auf BR Klassik, es ist 20 nach 1. Viele berühmte Komponisten haben Volkslieder gesammelt und in ihre Werke eingearbeitet, so wie Ralph Vaughan Williams, der Ostengland durchstreift hat, oder Béla Bartók und Zoltán Kodály, die mit einem Phonographen durch die Dörfer Osteuropas zogen und mit ihren Aufnahmen tausende Melodien vor dem Vergessen bewahrt haben. In dieser Tradition steht auch Joseph Canteloube, der französische Komponist, sammelte im Zentralmassiv besonders in der Auvergne traditionelle Hirtenlieder und veröffentlichte sie im Zyklus Chants d'Auvergne, Lieder der Auvergne. Das bekannteste Stück daraus ist Bailero. Canteloube hörte es zum ersten Mal 1903. Versteckt lauschte er einer Hirtin, deren Gesang über die Berglandschaft zog, während aus der Ferne ein Hirte antwortete. Und dieser Wechselgesang berührte ihn so stark, dass er die Melodie sofort festhielt. Hier ist die Sängerin Frederica von Staedt mit dem Royal Philharmonic Orchestra mit Bailero, okzitanisch im Dialekt der Auvergne.

0: Die US-amerikanische Sängerin Frederica von Stade, auch Frederica von State oder einfach nur Flicker genannt, unterstützt vom Londoner Royal Philharmonic Orchestra unter Antonio de Almeida mit dem Bailaro, dem Hirtenlied für Sopran und Orchester von Joseph Condloup aus dessen Liedersammlung Chant d'Auvergne. Und nach diesem wunderbaren Sopran kommt gleich ein Tenor an die Reihe.
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2: Hier spricht Manfred Zauner aus München. Ich möchte gerne von Rossini La Danza hören, und zwar gesungen von Mario Lanza. Ich danke Ihnen.

L'ora è bella per danzare, chi n'amor non mancherà. Die Stunde ist schön zum Tanzen, wer verliebt ist, wird nicht fehlen. Das war die berühmte Tarantella La Danza von Gioachino Rossini, aus dessen Soirée Musicale, den Salonstücken aus seiner Pariser Zeit. Ein Wunsch von Manfred Zauner aus München. Wenn Sie in unserem BR-Klassik-Nachmittag auch Ihre Wunschmusik hören wollen, ist das kein Problem. Melden Sie sich gerne per Mail an der-nachmittag@br.de oder telefonisch unter 0800 77 3x die 3 77 oder über das Wunschformular auf brklassik.de. Wir bleiben im Tanzmodus, gehen dafür ins Jahr 1734 zurück zu Georg Friedrich Händel und seiner Ballettoper Terpsichore. Die English Baroque Solists unter John Elliott Gardiner spielen daraus 5 Tänze, französische Tanztradition mit italienischer Opernästhetik.

Die English Baroque Soloists unter John Elliott Gardiner haben 5 Tänze aus Händels Ballettoper Terpsichore gespielt. Viele kennen unser nächstes Stück vielleicht gar nicht aus dem Konzertsaal, sondern aus dem Kino oder Fernsehen. Im alten Walt Disney Zeichentrickfilm Fantasia wird Mickey Mouse zum ungeschickten Lehrling, der einen Besen mit Magie zum Leben erweckt und damit ein Chaos auslöst, weil das überschwemmte Zauberlabor außer Kontrolle gerät. Unter die Bilder hat das Filmstudio Originalmusik von Paul Dukas gelegt, nämlich seine Vertonung der berühmten Goethe-Ballade Der Zauberlehrling. Ein perfektes Beispiel dafür, eine Geschichte nur durch Musik lebendig werden zu lassen.

Das Orchestre National de France unter Georges Prêtre mit der Ballade Der Zauberlehrling, L'apprenti sorcier, des französischen Komponisten Paul Dukas, einem der populärsten Orchesterwerke der französischen Spätromantik. Gleich wird's 14 Uhr, danach kommt die nächste Runde mit schöner Musik auf BR Klassik. Hier zum Ausgang noch Musik aus Eduardo Angulos Gitarrenkonzert Nummer 2. Es musiziert der Gitarrist Michael Tröster plus das WDR-Rundfunkorchester. Bis gleich.

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1: Um 14 Uhr mit Gudrun Skupin. Das Verteidigungsministerium kündigt ein neues Gesetz an. Künftig soll darin geregelt sein, wie man mit längeren Auslandsreisen für Männer zwischen 18 und 45 Jahren umgeht. Die müssten sich nämlich eigentlich bei der Bundeswehr abmelden. Silan Assemi berichtet.
2: Nach Angaben des Verteidigungsministeriums sollen längere Auslandsaufenthalte künftig nur noch im Spannungs- und Verteidigungsfall genehmigt werden müssen. Vor einigen Wochen hatte eine Passage im neuen Wehrdienstgesetz für Kritik gesorgt. Inmitten der Aufregung hatte Verteidigungsminister Pistorius die Regelung per Allgemeinverfügung außer Kraft gesetzt. Der Wissenschaftliche Dienst des Bundestags kommt nun in einem Gutachten zu dem Schluss, dass Pistorius damit wahrscheinlich seine Kompetenzen überschritten hat.
1: Der Libanon-Konflikt erreicht eine neue Eskalationsstufe. Die Hauptstadt Beirut gerät wieder ins Visier Israels. Zahlreiche Einwohner sind aus den südlichen Vororten Beiruts geflüchtet, nachdem der israelische Ministerpräsident Netanyahu Angriffe auf Ziele in diesem Gebiet angekündigt hat. Er begründete das mit wiederholten Verstößen gegen die Waffenruhe durch die Hisbollah-Miliz. Die Vororte gelten als Hochburg der Miliz, sind aber auch dicht bewohnt. Für den Messeranschlag vor gut einem Jahr auf feiernde Menschen vor einer Bielefelder Bar ist heute das Urteil gefallen. Der 36-jährige Syrer ist vom Oberlandesgericht Düsseldorf zu lebenslanger Haft verurteilt worden. Die Richter sprachen ihn wegen vierfachem versuchten Mordes schuldig. Außerdem stellten sie die besondere Schwere der Schuld fest und ordneten Sicherungsverwahrung an. Die Bundesanwaltschaft wertete die Tat als islamistisch motivierten Terroranschlag. Der niedersächsische Verfassungsschutz darf die AfD vorläufig hochstufen, und zwar zum sogenannten Beobachtungsobjekt von erheblicher Bedeutung. Das hat das Verwaltungsgericht Hannover entschieden und einen Eilantrag des AfD-Landesverbands abgelehnt. Seit 2022 galt die AfD schon als Verdachtsobjekt. Dieser Status konnte aber nicht noch einmal verlängert werden. Die Behörde musste daher entscheiden, ob sie die Beobachtung beendet oder auf eine neue Grundlage stellt.

0: zur Folge, warnt die Augsburger Verdi-Streikführerin Silvia Lech. Die Arbeitgeberseite hingegen sagt, die Verdi-Forderungen lägen über dem, was sich die Branche leisten könne.
1: Das Wetter in Bayern. Wechselnd bewölkt mit sonnigen Abschnitten, vereinzelt teils gewittrige Schauer bei 19 bis 25 Grad. In der Nacht weitgehend trocken, örtlich Nebel. Morgen teils länger sonnig, teils bewölkt, gebietsweise Regen und örtlich sind Gewitter möglich, 20 bis 26 Grad. Am Mittwoch bewölkt und vereinzelt Regen bei 16 bis 22 Grad. Die Zeit gleich 14.04 Uhr. Zur Verkehrslage. Normaler Verkehr auf den Fernstraßen in Bayern. Soweit der Service.
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3: Da sind wir wieder. Schön, dass wir nach wie vor auf einer Welle liegen. BR Klassik mit Genuss in jedem Stück, wie in diesem flötendominierten Telemann in D-Moll. Einen angenehmen Nachmittag.

0: Das Ensemble Florilegium unter Ashley Solomon spielte den vierten Satz dieses Quartetts in D-Moll von Georg Philipp Telemann aus dem zweiten Teil seiner Musique de Table, die 1733 in Hamburg erschien und als luxuriöse Tafelmusik konzipiert war mit einem pfiffigen Geschäftsmodell, denn Telemann hatte das Werk europaweit im Subskriptionsverfahren verbreitet gegen Vorauszahlung. Rund 200 Mal wurde das Quartett bestellt und die Käufer bekamen ihr persönliches Notenexemplar und der eigene Name war im Notendruck verewigt, eine Art von barockem Crowdfunding.
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Das BBC National Orchestra of Wales unter Rumen Gamba spielte Musik von Samuel Coleridge Taylor, die Ouvertüre zu seiner Kantatentrilogie The Song of Hiawatha, die Vertonung eines damals beliebten Gedichtes über das indigene Oberhaupt Hiawatha. Gleich habe ich einen Konzerttipp für Sie, zunächst aber ganz ruhige Klänge aus Schottland, Inner Gardens So Green und Child Grove aus der Sammlung English Dancing Master von John Playford.

Sehr entspannend, zwei Lieder aus Schottland, um 1700 aus der Sammlung John Playfords, The English Dancing Master, in der Instrumentalfassung gespielt vom Ensemble Galilei.

0: Wiener Walzer mal anders. Maurice Ravel zerlegt ja in seinem 1928 entstandenen La Valse den klassischen Wiener Walzer und setzt ihn neu zusammen als Reaktion auf die brüchige Zeit nach dem Ersten Weltkrieg. Ursprünglich für den Choreografen Sergei Diaghilev gedacht, blieb das Stück damals aber ungetanzt. Wie tanzbar La Valse heute ist, können Sie selbst erleben und wenn Sie möchten sogar mittanzen beim Konzert Escape Valse des Improvising Symphony Orchestra im Rahmen des Mozartfests Würzburg. Beginn ist am Donnerstag, 4. Juni um 19.30 Uhr im Vogel Convention Center. Es gibt keine Bestuhlung, man darf sich bewegen und, wenn man möchte, eben auch tanzen. Wiener Walzer mal anders.
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0: Und jetzt viel Vergnügen bei Mozart mit dem Geiger Joshua Bell und dem English Chamber Orchestra.

Der dritte Satz aus Mozarts Violinkonzert Nummer 3 G-Dur Köchelverzeichnis 216 mit dem English Chamber Orchestra unter Peter Mark und als Solist der Stargeiger Joshua Bell. Am 17. Juli ist er übrigens wieder in Deutschland, genauer gesagt in Wiesbaden beim Rheingau Festival mit der Academy of St. Martin in the Fields, deren Musikdirektor er ja seit 15 Jahren ist. Ein paar wenige Tickets gibt es noch für das Konzert. Und jetzt zu Palladio. Der Name steht nicht nur für den berühmten italienischen Renaissance-Architekten, sondern ist auch der Titel eines der bekanntesten Werke von Sir Carl Jenkins. Eines Concerto Grosso in drei Sätzen für Streichorchester entstanden in den 1990er Jahren. Wir hören jetzt alle drei Sätze mit dem London Philharmonic Orchestra. Und wenn Sie überlegen, woher Sie nochmal den ersten Satz kennen, ich verrate es Ihnen nachher nach dem Finalsatz.

Das London Philharmonic Orchestra mit Palladio, dem Concerto Grosso für Streichorchester von Carl Jenkins. Der erste Satz, das Allegretto, wurde 1993 weltberühmt, weil es ein bekannter Diamantenkonzern in einem aufwendig produzierten Werbespot eingesetzt hat. Motto der Kampagne damals: A diamond is forever. Unvergänglich ist auch dieses Stück von Pat Metheny, Hermitage. Bis zu den 15 Uhr Nachrichten hören wir eine Fassung für zwei Klaviere mit dem Bergmann-Duo. Bis gleich, ich freue mich auf die nächste Stunde.

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1: Um 15 Uhr mit Gudrun Skupin. Eine Frage sorgte zuletzt für Diskussionen. Müssen sich Männer im wehrfähigen Alter bei der Bundeswehr abmelden, wenn sie mehrere Monate ins Ausland gehen? Verteidigungsminister Pistorius reagierte mit einer Verwaltungsvorschrift und setzte eine entsprechende Regel außer Kraft. Das Ministerium will an der Stelle jetzt nochmal nachbessern. Einzelheiten von Gabor Hallas.
2: Es verweist darauf, dass bereits geplant ist, das Wehrpflichtgesetz erneut zu ändern. Dann solle die Regel, also die Pflicht, sich abzumelden, nur noch im Spannungs- oder Verteidigungsfall gelten. Bis dahin bleibe die Übergangslösung, also die Verwaltungsvorschrift. Das Ministerium geht weiter davon aus, dass so die Zeit überbrückt werden kann. Konkret geht es um eine Regelung zur Wehrpflicht, die derzeit ausgesetzt ist, und zwar die Vorschrift für alle Männer bis 45, sich abzumelden, wenn sie länger als 3 Monate ins Ausland gehen.
1: Die Kritik an den Äußerungen von Bundesforschungsministerin Baer zur BAföG-Reform wächst. Juso-Chef Thürmer sagte, statt sich auf die Seite der Studierenden zu stellen, wiederhole die CSU-Ministerin Klischees, indem sie sage, sie sollten doch arbeiten. Der Studierendenverband FZS nannte Baers Aussagen eine Frechheit. Die Armutsquote sei so hoch wie in kaum einer anderen Gesellschaftsgruppe. Nach Nahost. Israel wird seine Angriffe im Libanon deutlich ausweiten. Konkret will das Militär jetzt auch Ziele in der Hauptstadt Beirut angreifen. Eine Reise von Entwicklungsministerin Alabali Radovan ist deshalb sehr kurzfristig abgebrochen worden. Nina Amin berichtet.
3: Beim Anflug auf Beirut bog die Regierungsmaschine wieder ab. Die Reise von Bundesentwicklungsministerin Alabali Radovan endete abrupt. Aufgrund der sich akut zuspitzenden Lage in der libanesischen Hauptstadt fiel die Entscheidung aus militärischen Gründen, lautet die offizielle Absage. Über Beirut sind Aufklärungsdrohnen der israelischen Armee zu hören. Die Anwohner in den südlichen Vororten der libanesischen Hauptstadt fliehen aus ihren Vierteln. Die Gegend im Süden Beiruts gilt als Hochburg der Hisbollah, ist aber auch dicht besiedeltes Wohngebiet.
1: Im vergangenen Jahr sind weniger Menschen nach Deutschland eingewandert als 2024. Die sogenannte Nettozuwanderung ist um rund 45% auf 235.000 Personen gesunken, wie das Statistische Bundesamt mitteilte. Das ist die Differenz zwischen der Anzahl der Menschen, die zuwandern, und denen, die abwandern. Hauptgrund für den Rückgang ist, dass weniger Menschen aus den Hauptherkunftsländern von Asylsuchenden gekommen sind. Dazu zählen die Ukraine, die Türkei und Syrien. München hatte bereits für eine Olympia-Bewerbung gestimmt, Hamburg dagegen hat Nein gesagt.

0: Das Wetter in Bayern: wechselnd bewölkt mit sonnigen Abschnitten, vereinzelt teils gewittrige Schauer, Höchstwerte 19 bis 25 Grad. In der Nacht weitgehend trocken, örtlich Nebel. Dienstag teils länger sonnig, teils bewölkt, gebietsweise Regen und örtlich sind Gewitter möglich. Höchstwerte 20 bis 26 Grad. Am Mittwoch bewölkt, vereinzelt Regen bei 16 bis 22 Grad. Es ist 15.04 Uhr. Die Verkehrsmeldungen: A73 Nürnberg Bamberg ist in Höhe Fürth-Ronhof wegen eines Feuerwehreinsatzes in beiden Richtungen gesperrt. Es staut sich bereits. Soweit dieser Service.
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2: Schön, dass Sie BR Klassik hören und mit uns Ihren ersten Juni-Nachmittag in diesem Jahr verbringen. Mit einem Wirbeltanz im Presto-Tempo von Richard Strauss geht's in diese Runde. Gute Unterhaltung.

Das New Zealand Symphony Orchestra unter June Merkel spielte den sechsten Satz aus der Tanzsuite von Richard Strauss, die er nach Klavierstücken von François Couperin gestaltet hat. Wenn Sie die Musik von Richard Strauss mögen, hier noch der Hinweis, dass Ende dieser Woche in Garmisch-Partenkirchen wieder die Richard

Strauß-Tage beginnen. Das Eröffnungskonzert findet am Samstag, 6. Juni um 19 Uhr im Richard-Strauß-Konzertsaal statt. Und die Nymphenburger Streichersolisten und der Pianist Julian Riem präsentieren dann Werke von Mozart, Humperdinck und natürlich Strauß. BR-Klassik, der Nachmittag. Die Geigerin Miriam Konzen und der Pianist Herbert Schuch verbindet eine lange berufliche Zusammenarbeit, gemeinsame Auftritte, CD-Produktionen. Wir hören die beiden jetzt in einer Aufnahme der folgenden dreisätzigen Sonate für Violine und Klavier G-Moll von Claude Debussy. Mhm.

Claude Debussy, das war diese G-Moll-Sonate mit der Geigerin Miriam Konzen. Seit wenigen Wochen Professorin für Violine an der Hochschule für Musik Detmold und mit Herbert Schuch am Flügel. Übermorgen, am 3. Juni um 19 Uhr, spielt der Pianist übrigens im Technikum im Münchner Werksviertel in der Reihe Watch This Space, gemeinsam mit Mitgliedern des BRSO. Auf dem Programm Bartok, Wittmann, Schostakowitsch und auch die gerade gehörte Debussy G-Moll-Sonate, und Tickets gibt's auch noch. Und jetzt Klangfarbenwechsel und Ortswechsel im Nachmittag auf BR Classic. Als der legendäre Cole Porter 1948 Shakespeares Werk Der widerspenstigen Zähmung in ein Musical verwandelte, entstand Kiss Me Kate. Und darin findet sich die Nummer Brush Up Your Shakespeare, Schlag nach bei Shakespeare. Zwei Gangster erklären singend, wie und warum man mit Shakespeare-Zitaten Frauen beeindrucken kann. Ja, das muss man dann mal wohl gehört haben.

Das waren die Broadway-Schauspieler Robert Nichols und David Garrison gemeinsam mit der London Sinfonietta mit einem Cole Porter-Song aus dem Musical Kiss Me, Kate. Brush Up Your Shakespeare auf Deutsch, Schlag nach bei Shakespeare. Und die deutsche Version haben Bill Ramsey und Gus Backus in den 60ern bekannt gemacht. Findet man alles im Netz. Apropos, wie haben Sie Ihren letzten runden Geburtstag gefeiert? Vielleicht mit all Ihren Freunden und Verwandten oder vielleicht mit einer schönen Reise. Egal wie, zumindest an Aufwand und Zahl der Gäste können Sie den Dirigenten Zubin Mehta vermutlich nicht übertreffen. Der ist im April nämlich 90 Jahre alt geworden und reist anlässlich dieses Jubiläums in die verschiedensten Länder zu den Orchestern und Opernhäusern, die seine Karriere geprägt haben. Eines der Konzerte war am Samstag in München an der Bayerischen Staatsoper.

0: Ein Auszug aus Schuberts großer C-Dur-Symphonie vom Festkonzert am vergangenen Samstag mit Zubin Mehta an der Bayerischen Staatsoper zu seinem 90. Geburtstag. Wie das Konzert war und welches besondere Geschenk Zubin Mehta dabei bekommen hat, das können Sie alles nachlesen bei uns auf brklassik.de.
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Venezianische Instrumentalmusik vom Feinsten, Tommaso Albinoni. Das war sein Oboen-Doppelkonzert C-Dur Opus 7 Nummer 11 mit Anthony Robson und Catherine Latham, Barockoboe und dem Collegium Musicum 90 unter Leitung des britischen Geigers und Dirigenten Simon Standage. Der Nachmittag auf BR Klassik gleich 20 vor 4, Zeit für Franz Schubert. Der war gerade mal 16 Jahre alt, als er sein Streichquartett Nummer 5 in B-Dur komponierte, Deutsch 68, im Jahr 1813 war das. Das Werk zählt zu seinen frühen Versuchen in der Kammermusik und lässt schon sein außergewöhnliches Talent für Melodien erkennen. Allerdings ist das Quartett nur unvollständig überliefert, zwei Mittelsätze fehlen, aber wir hören die beiden überlieferten Sätze jetzt dieses Schubert-Frühwerks. Es musiziert das Ensemble Quatuor Modigliani.

Das Ensemble Quatuor Modigliani mit Schuberts Streichquartett Nummer 5 B-Dur Deutschverzeichnis 68. Unsere Sendung der Nachmittag neigt sich ihrem Ende entgegen. Nach den 16 Uhr Nachrichten freut sich Christian Schuler auf Sie mit Leporello. Ich sage danke fürs Zuhören. Mein Name ist Patrick Zeilhofer und wir wollen es ausklingen lassen mit ein paar Takten aus dem Walzer von Rolf Kent zum Film Downsizing. Noch einen angenehmen Montag. Bis bald.

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1: Um 16 Uhr mit Gudrun Skupin. Gerade herrscht Verwirrung. Kommt eine BAföG-Erhöhung oder nicht? Eigentlich sollte die geplante Reform zum Wintersemester kommen. Also mehr Geld für Studierende und Schüler, dazu einfachere digitale Anträge. So steht es im Koalitionsvertrag von Union und SPD. Doch jetzt ist offen, ob es dazu kommt. Zum aktuellen Stand Sarah Beham aus Berlin.
2: Vom zuständigen Forschungsministerium heißt es auf ARD-Anfrage, es werde mit Nachdruck daran gearbeitet, dass die BAföG-Reform Ende Juli im Kabinett verabschiedet werde und zum Wintersemester 2026/27 in Kraft treten könne. Regierungssprecher Stefan Cornelius äußerte sich zurückhaltend. Was im Koalitionsvertrag stehe, gelte ohnehin nur, wenn die Finanzierung gesichert sei. Wann also endgültig entschieden wird, ob die staatliche Leistung BAföG erhöht wird oder nicht, ist weiter offen.
1: Das Verteidigungsministerium kündigt ein neues Gesetz an. Künftig soll darin geregelt sein, wie man mit längeren Auslandsreisen für Männer zwischen 18 und 45 Jahren umgeht. Die müssten sich nämlich eigentlich bei der Bundeswehr abmelden. Silan Asimi berichtet.
3: Nach Angaben des Verteidigungsministeriums sollen längere Auslandsaufenthalte künftig nur noch im Spannungs- und Verteidigungsfall genehmigt werden müssen. Vor einigen Wochen hatte eine Passage im neuen Wehrdienstgesetz für Kritik gesorgt. Inmitten der Aufregung hatte Verteidigungsminister Pistorius die Regelung per Allgemeinverfügung außer Kraft gesetzt. Der Wissenschaftliche Dienst des Bundestags kommt nun in einem Gutachten zu dem Schluss, dass Pistorius damit wahrscheinlich seine Kompetenzen überschritten hat.
1: Wegen der unsicheren Lage im Libanon hat Bundesentwicklungsministerin Alabali Radovan ihren Besuch in Beirut abgebrochen. Ihr Flugzeug war schon im Landeanflug auf Beirut, kehrte dann aber um. Israels Ministerpräsident Netanyahu hatte zuvor Angriffe auf Ziele der Hisbollah-Miliz in Beiruts Vororten angekündigt. Tausende sind bereits geflohen. Am Wochenende hatte Netanyahu erst eine Ausweitung der Bodenoffensive im Südlibanon angeordnet. Wegen eines Plakats, auf dem »Juden haben hier Hausverbot« stand, ist ein Flensburger Einzelhändler vor Gericht zu 6 Monaten auf Bewährung verurteilt worden. Außerdem muss er eine Geldbuße von 1.200 Euro an die KZ-Gedenkstätte Ladelund zahlen. Das Plakat, das stundenlang gut sichtbar in seinem Trödelladen hing, habe zum Hass gegen Juden aufgestachelt und ihre Menschenwürde angegriffen, sagte die Richterin des Amtsgerichts Flensburg. Das Urteil ist noch nicht rechtskräftig. In Fürth haben zahlreiche Mitarbeitende des Stadttheaters eine Art Hilferufbrief unterzeichnet. Der ging unter anderem an Oberbürgermeister Jung und Kulturreferent Döhler. Darin festgehalten sind Vorwürfe gegen die Theaterintendantin Silvia Stolz. Worum es genau geht, fasst Franziska Simon zusammen.
4: Es herrsche ein toxisches Arbeitsklima im Fürther Stadttheater, das von Druck, Herabsetzung und unfairer Kritik geprägt sei. So zitiert die Süddeutsche Zeitung aus dem Brief der Mitarbeitenden. Es geht dabei um den Führungsstil von Intendantin Silvia Stolz. Die Kritik gilt auch dem Kulturreferenten selbst, denn bereits im vergangenen Jahr soll es ähnliche Schreiben gegeben haben. Nun liegt der SZ auch eine interne Antwortmail von Döhler vor, in der er schreibt, dass er die Sorgen sehr ernst nehme. Im selben Zug kündigt er ein strukturiertes Verfahren

0: Stadau Richtung Regensburg zwischen Hausen und Saalhaupt, ein Unfall im Baustellenbereich. A95 München Richtung Garmisch-Partenkirchen zwischen Penzberg-Iffeldorf und Sindelsdorf, ein Unfall. Und die B8 Neustadt an der Aisch Richtung Nürnberg ist zwischen Seukendorf und Fürth West nach einem Unfall gesperrt. Soweit dieser Service.
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2: Herzlich willkommen am meteorologischen Sommeranfang und wir stimmen Sie ein auf die neue Jahreszeit mit Musik von Vivaldi.

Ludwig Güttler und Kurt Sandau spielten hier Naturhorn und die Virtuosi Saxoniae spielten dazu dieses Konzert in F-Dur von Antonio Vivaldi. Wie macht man in Kriegszeiten Oper? Das Kiewer Kollektiv Opera Aperta stellt sich mit seiner neuesten Arbeit diese Frage und das in einer Zeit, in der das Land täglich militärischen Angriffen aus Russland ausgesetzt ist. In seinen Projekten verbindet Opera Aperta Musik, Performance, Theater und politische Reflexion und sie kommen damit jetzt nach Wien. Wie das konkret aussieht und klingt, was Opera Aperta macht, das erfahren Sie gleich bei uns hier in BR Klassik nach der Musik von Haydn.

0: Das Kammerorchester Basel unter Giovanni Antonini mit der Sinfonie Nummer 61 von Joseph Haydn. Das war der erste Satz, Vivace. Wir befinden uns kurz vor der Sommersonnenwende. Ein Theaterprojekt in Wien begibt sich aber sozusagen auf die andere, auf die dunkle Seite unseres planetarischen Lebens. Songs of Winter War, so heißt das neue Projekt der Opera Aperta aus Kiew. Die Gruppe macht Musiktheater mit vielen unterschiedlichen Mitteln, mit heidnischen Bräuchen, mit modernen Katastrophen, mit Volksmusik und Avantgarde. Die Opera Aperta ist, wie der Name des Ensembles schon sagt, nach vielen Seiten offen. Ab heute gastiert es mit seinem Stück bei den Wiener Festwochen. Walter Weidringer mit Eindrücken.
1: Modranit, das ist die Nacht der Mütter aus der nordischen Mythologie. Die längste Nacht des Jahres zur Zeit der Wintersonnenwende am 21. Dezember. Geheimnisvolle Riten müssen dafür sorgen, dass die Menschen den dunklen Mächten entkommen und die Sonne neu geboren wird. In Nordspanien hat sich ein heidnischer Winterkarneval bis heute erhalten. Doch nicht genug damit, der Aralsee trocknet aus, eines der größten ökologischen Verbrechen unserer Zeit. Und dann ist da auch noch der Krieg gegen die Ukraine. Was das alles miteinander zu tun hat, ein ukrainisches Ensemble weiß es und bringt es auf die Bühne. Marichka Stirbulova ist als Musikerin, Sängerin und Performerin mit dabei.
2: So we are Opera Aperta.
3: Wir sind die Opera Aperta, ein Laboratorium zeitgenössischer Oper. Künstlerisch betrachtet kombinieren wir verschiedene Disziplinen, etwa unterschiedliche Art des Gesangs, von Oper bis Volksmusik, Stile von Klassik bis zu mikrotonaler Musik, Tanz, nackte Körper, Film. Eine Mischung aus allen darstellenden Künsten. Inhaltlich drehen sich unsere Produktionen um die Wunden der Welt, um Geschichte, Ökologie und Katastrophen.
1: Modranit, Songs of Winter War, heißt also die neueste Produktion der Opera Aperta, die vor 3 Wochen in Kiew Premiere hatte und nun nach Rotterdam bei den Wiener Festwochen Station macht. Die Anknüpfungspunkte sind klar.
3: Der letzte Winter war extrem hart für die Menschen in der Ukraine. Die massiven russischen Attacken auf die Infrastruktur haben Strom und Heizungen ausfallen lassen. Und das bei extrem niedrigen Temperaturen. Ein Kampf ums Überleben. Erstmals enthält eine unserer Produktionen im Titel das Wort Krieg. Aber ich glaube, dass der Krieg nicht auf die Bühne zu bringen ist. Also handelt Modranit nicht vom Krieg und zugleich trotzdem von ihm. Von der Unmöglichkeit, das Thema Krieg abzuhandeln und der Unmöglichkeit, es zu vermeiden.
2: We can't avoid it.
1: Wie kann Kunst im Angesicht lebensbedrohlicher Gewalt funktionieren?
2: We need to do art.
3: Wir müssen Schönes oder vielleicht auch Schmerzhaftes schaffen, Tiefsinniges, Vielschichtiges. Weil es auch ein Weg ist, um für unsere Welt, unsere Freiheit, unsere Werte zu kämpfen. Wir versuchen, die Kunst noch eindringlicher zu machen, tiefer, stärker, kraftvoller und auch so zu leben, schneller, intensiver. Es ist wie eine Konzentration von Leben und Kunst, die leider versuchen muss, den Krieg zu überdauern.
0: Theater in Zeiten des Krieges. Ab heute ist die Opera Aperta für 3 Vorstellungen bei den Wiener Festwochen zu Gast mit ihrem neuesten Stück Modranit. Walter Weidringer stellte das Ensemble und sein Stück vor.

und wandern und wandern. Die Wege, auf denen Volkslieder entstehen, sind manchmal verschlungen. Wilhelm Müller schrieb erst das Gedicht vom Wandern. Franz Schubert machte 2 Jahre später sein Kunstlied daraus. Und erst 20 Jahre später vereinfachte es ein gewisser Karl Friedrich Zöllner zu einem volksliedhaften Chorsatz. Geboren war eines der berühmtesten deutschen Volkslieder. Das Wandern ist es Müllers Lust. Wir hörten den Tenor Julian Prégardien mit Götz Payer am Klavier. Leporello in BR Klassik, gleich ist es 5:05. Hier kommt Ballettmusik des Briten Geoffrey Toy.

Ein Ballsaal, in dem es spukt. Haunted Ballroom, so heißt dieses Ballett von Jeffrey Toy, aus dem diese Musik stammt. Das New London Orchestra spielte hier unter Ronald Corr. Kann man ein Genie auf zwei völlig unterschiedlichen Gebieten werden? Man kann aber dem sowjetischen Pianisten und Schachgroßmeister Mark Taimanov ist seine Doppelbegabung zum Verhängnis geworden. Er geriet in die Mühlen des Kalten Krieges. Die Geschichte dieses Doppelgenies erzählen wir Ihnen gleich in unserem heutigen Musikkalender in etwa 10 Minuten.

0: Arien aus drei Händel-Opern, aus Teseo, Ariodante und aus Amadigi di Gaula. Bearbeitet als Suite zusammengestellt und gespielt von Wolfgang Katschner und seiner Lautenkompanie Berlin. 5:20, Zeit für unsere Kalenderseite. Xaver Frühbeiß erzählt uns eine denkwürdige Geschichte zum 1. Juni.
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2: Vancouver, 1. Juni 1971. Mark Taimanov verliert gegen Bobby Fischer 0:6. Und zwar macht er das im Schach. Im Viertelfinal-Ausscheidungsturnier für die Weltmeisterschaft trifft der Amerikaner Fischer, 28, exzentrischer Großmeister und jüngster US-Champion der Schachgeschichte, auf den Sowjetrussen Taimanov, 45, ebenfalls Schachgroßmeister und ein faszinierendes Doppeltalent. Als er 12 war, hatten die sowjetischen Talentscouts entdeckt, dass der kleine Mark in der Musik und im Schach gleichermaßen hochbegabt war. Man hat ihn zweigleisig ausgebildet. Taimanov wurde einer der besten Schachspieler weltweit und mit seiner Ehefrau Lyubov Bruck bildete er ein weltberühmtes Klavierduo. Und wenn man ihn später gefragt hat, ob das nicht anstrengend gewesen sei, dieses ständige Wechseln zwischen Schach und Musik, dann hat er gemeint, ganz im Gegenteil. Beim Klavierspielen habe er sich nämlich vom Schach erholt und beim Schach von den Auftritten am Klavier. So sei sein Leben ein einziger Urlaub gewesen. In Vancouver allerdings ist das gründlich schiefgegangen. Taimanov wurde von einem unerwartet starken Bobby Fischer mit 0:6 geschlagen. Für Taimanov ist das eine Katastrophe und existenzbedrohend. Das Schachspiel hatte damals eine starke politische Komponente. Und die sowjetische Regierung war überzeugt, dass Taimanov das mit Absicht gemacht hat. Ein Großmeister verliert nicht 0:6, erst recht nicht gegen die USA und schon gar nicht, wenn alle Welt zuschaut. Die Folgen sind gravierend. Taimanov werden die Bürgerrechte entzogen und alle Schachtitel aberkannt. Seine Honorare behält man ein und er darf keine internationalen Turniere mehr spielen. Das ist die Zerstörung der Karriere eines Schachgroßmeisters. Taimanov soll gesagt haben, wenigstens die Musik ist mir noch geblieben. Zu allem Überfluss trennt sich in dieser Zeit auch noch seine Frau von ihm und damit ist auch sein Klavierduo passé. Erst später, als man gemerkt hat, dass auch andere Spieler und nicht nur Sowjets gegen Bobby Fischer haushoch verloren, ist Taimanovs Sperre peu à peu aufgehoben worden. Er durfte wieder im Ausland spielen und am Klavier hat er eine Solokarriere begonnen. Fischer war 1972 Weltmeister geworden und Taimanov sollte Jahre später ein Buch schreiben, der Titel »Wie ich ein Opfer von Bobby Fischer wurde«.

Musik aus einer Suite, die aus lauter Tanzstücken besteht, wie im Barock, allerdings komponiert von Erwin Schulhoff 1921 mit Shimmy, Walzer, Ragtime und hier Tango. Diesen dritten Satz spielte uns das Symphonieorchester des Bayerischen Rundfunks unter James Conlin. 10:05, Zeit für Brahms.

ein elegischer Brahms. Dritte Sinfonie, dritter Satz, das war das Konzertgebauorchester Amsterdam unter Bernhard Haitink. Franz Liszt war ein fleißiger Bearbeiter, der gern die Werke seiner Kollegen für seine pianistische Virtuosität eingerichtet hat. Schubert, Bach, Mozart, Verdi und einige andere. Aber ein Bearbeiter muss es auch ertragen können, dass er selbst bearbeitet wird. Der Pianist Markus Schinkel hat sich mit seiner Band hier eines der berühmtesten Klavierstücke von Liszt vorgeknöpft, den Liebestraum, und er träumt ihn auf seine Weise in der Besetzung Klavier, Gitarre, Bass und Schlagzeug.

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1: Um 17 Uhr mit Gudrun Skupin. Israel hat angekündigt, den Libanon verstärkt anzugreifen. Entwicklungsministerin Alabali Radovan brach deshalb ihren Besuch dort noch im Landeanflug ab. Und die Ankündigung hat auch direkte Folgen für die diplomatischen Bemühungen zwischen dem Iran und den USA. Raimund Bacher berichtet.
2: Der Iran hat alle Verhandlungen mit den USA ausgesetzt, aus Protest gegen die anhaltenden israelischen Angriffe im Libanon und im Gazastreifen. Solange diese Angriffe andauern, werde es keine Verhandlungen geben, meldete die den Revolutionsgarden nahestehende Agentur Tasnim und spricht von der Schließung aller diplomatischen Kanäle. Teheran kündigte zudem an, die vollständige Schließung der Straße von Hormus voranzutreiben und weitere Fronten zu aktivieren, um, so wörtlich, die Zionisten und ihre Unterstützer zu bestrafen.
1: Kommt die BAföG-Erhöhung wie angekündigt oder doch nicht? Darauf gibt es derzeit keine eindeutige Antwort. Von den Studierendenvertretungen kommt viel Kritik an der aktuellen Debatte. Jan Zimmermann aus unserem Hauptstadtstudio erklärt, warum.
3: Für die ist die Lage schon dramatisch, ja. Also die Lage sei für viele Studierende sehr, sehr schwierig. Die Kosten steigen immer weiter, wie für uns alle, ne? Miete, Energie, steigende Lebensmittelpreise. Aber die BAföG-Sätze, die steigen nicht ansatzweise mit. Fast 50% der Studenten, die nicht mehr zu Hause wohnen, würden inzwischen in Armut leben, heißt es. Und ein Großteil ihres Geldes würde für die Miete ausgegeben werden und für andere wichtige Fixkosten und zum Leben bleibe kaum mehr etwas übrig.
1: Die verurteilte Rechtsextremistin Liebig soll von Tschechien nach Deutschland ausgeliefert werden. Das hat das zuständige Landgericht in Pilsen angeordnet. Dort sitzt die 55-Jährige derzeit in U-Haft. Die Bedingungen gelten zwar als hart, dennoch will Liebig nicht ausgeliefert werden. Marianne Allweis berichtet.
4: Maler Svenja Liebig drohten in Deutschland keine negativen Folgen wegen ihres Geschlechts, erklärte die Richterin in Pilsen. Ihre Rechte auf einen fairen Prozess seien nicht eingeschränkt worden. Ein Befangenheitsantrag gegen die Richterin wurde abgelehnt. Liebig hatte sich juristisch gegen eine Auslieferung gewehrt. Die 55-Jährige begründete dies mit angeblicher politischer Verfolgung in Deutschland. Sie habe Angst, in einem Männergefängnis zu landen und dort getötet oder in den Suizid getrieben zu werden. Liebigs Auftreten in Tschechien könnte Einfluss darauf haben, ob sie in Deutschland in ein Frauen- oder Männergefängnis muss.
1: Für den Messeranschlag vor gut einem Jahr auf feiernde Menschen vor einer Bielefelder Bar ist heute das Urteil gefallen. Der 36-jährige Syrer ist vom Oberlandesgericht Düsseldorf zu lebenslanger Haft verurteilt worden. Die Richter sprachen ihn wegen vierfachen versuchten Mordes schuldig. Außerdem stellten sie die besondere Schwere der Schuld fest und ordneten Sicherungsverwahrung an. Die Bundesanwaltschaft wertete die Tat als islamistisch motivierten Terroranschlag. Die Metall- und Elektroindustrie in Bayern schrumpft. Das zeigen neue Zahlen der Arbeitgeberverbände BAYME VBM. Demnach ist die Produktion heuer in den Monaten Januar bis März um 4% gesunken, verglichen mit dem gleichen Quartal des letzten Jahres. Es gab zuletzt 17.000 Beschäftigte weniger und der Branchenverband befürchtet, dass das in den kommenden Monaten so weitergeht. Das Wetter in Bayern: wechselnd bewölkt mit sonnigen Abschnitten, vereinzelt teils gewittrige Schauer, 19 bis 25 Grad. In der Nacht weitgehend trocken, örtlich Nebel. Dienstag teils länger sonnig, teils bewölkt, gebietsweise Regen, örtlich Gewitter, Höchstwerte 20 bis 26 Grad. Am Mittwoch bewölkt und vereinzelt Regen bei 16 bis 22 Grad. Es ist 17.04 Uhr. Zur Verkehrslage: A6 Waidhaus Richtung Nürnberg. Zwischen Waidhaus Autobahn und Pleistein 4 Kilometer Stau. A9 München Richtung Nürnberg. Zwischen Manching und Denkendorf 14 Kilometer.

Mark Minkowski und die Musiciens du Louvre mit dem Menuett, dem zweiten Satz aus der Arlésienne-Suite Nummer 1 von Georges Bizet. Nachbarschaft schafft Oper, das könnte das Motto eines ungewöhnlichen Musiktheaterprojekts in Augsburg sein. Die Community Oper, die bietet Oper für alle, allerdings nicht aus Zuschauer-, sondern aus Macherperspektive. Wie das aussieht, was dabei herauskommt, das erfahren Sie gleich bei uns hier in BR Klassik nach der Musik von Mozart.

0: Die Haffner-Serenade von Wolfgang Amadeus Mozart, das war der 8. Satz daraus, gespielt von den Berliner Philharmonikern unter Claudio Abbado. 16:45 ist es. Wenn die Leute nicht mehr ins Theater gehen, dann muss das Theater halt zu den Leuten kommen. Das ist ein Motto, nach dem viele Theaterleute inzwischen arbeiten, auch die vom Staatstheater Augsburg. Die vergangenen Monate haben sie in Augsburg-Oberhausen ein Projekt auf die Beine gestellt, das sie Community-Oper nennen. Ein Projekt, das voller Überraschungen ist, personell und musikalisch. Und Christian Wagner hat sich das Ganze etwas genauer angeschaut.
1: Opernmusik klingt so. Oder vielleicht auch so. Aber eher nicht so. Und doch kommt das alles zusammen in der Augsburger Community-Oper, der Gemeinschaftsoper. Und nicht nur musikalisch kommt hier einiges zusammen. Profis und Amateure, Alte und Junge, Musikfans und Textbastler. Die Community-Oper startet im Hof der Kapellenschule, einer Mittelschule in Augsburg-Oberhausen. Latisha und Nicole aus der 8. Klasse sind auch mit dabei.
2: Ich möchte auch, wenn ich älter bin, Schauspielerin werden. Das war schon ein großer Traum von mir. Und deswegen ist es eine schöne Gelegenheit, hier zu sein und neue Erfahrungen zu sammeln.
3: Ich habe so gedacht, das wird irgendwie nichts. Ja. Aber jetzt macht eigentlich voll Spaß. Also ich freue mich, wenn wir das dann vorstellen. Also wir haben zuerst so eine Geschichte über den blauen Vogel, also selbst erfunden. Und dann haben wir irgendwann einen Song draus gemacht.
1: Sie singen Songs, die sie selbst geschaffen haben, wie den von einem blauen Vogel, der auf der Suche nach einem Freund ist. Lena Ostermeier ist als Gesangsstudentin vom Leopold Mozart College zu dem Opernprojekt dazugekommen.
4: Also wir haben ja angefangen mit dieser Workshop-Phase, wo wir ganz viel improvisiert haben und einfach mal ausprobiert hatten. Wir haben uns teilweise an Bildern orientiert und haben dann dazu irgendwie Musik gemacht. Und jetzt zu hören, was am Ende da tatsächlich Stücke draus entstanden ist und auch, dass die Teilnehmer da so offen sind und wirklich das mitmachen, da singen, obwohl sie teilweise davor nie gesungen haben. Und es ist halt einfach schon cool, was da jetzt entstanden ist.
1: Sänger, Theaterleute, Orchestermusiker, zusammen mit Schülern, Leuten aus dem Stadtviertel, sie alle machen zusammen Kunst, eben eine Oper. Das ist die Idee. Und diese Gemeinschaftsoper findet statt auf einem Schulhof, in einem kleinen Park am Hettenbach und in einer Kirche in Oberhausen, da wo Augsburg rau und oft arm ist. Sophie Walz, Operndirektorin am Staatstheater Augsburg, sagt, dass diese neue Art der Zusammenarbeit schon der größte Erfolg ist bei diesem Projekt.
5: Natürlich freuen wir uns trotzdem auf diese Abschlussveranstaltung, um mit allen Beteiligten und deren ihren Freunden, Verwandten, Bekannten das feiern zu können und vielleicht auch ein bisschen, egal ob man in Oberhausen wohnt oder nicht, den Stadtteil noch mal mit anderen Augen zu sehen.
1: Wie viele Leute dann wohl kommen zu den beiden Aufführungen? Das wird eine Überraschung. Das Publikum wird auf jeden Fall gefordert, muss schließlich zu den beiden weiteren Spielstätten mitlaufen und bekommt jede Menge zu sehen und zu hören.
0: Den eigenen Stadtteil mit neuen Augen sehen und mit neuen Ohren hören. Die Community-Oper in Augsburg, vorgestellt von Christian Wagner.

Valentin Rathgeber hat dieses Concerto in C-Dur geschrieben. Das Barockorchester des Monteverdi-Chors Würzburg hat es gespielt unter der Leitung von Matthias Beckert. Heute ist meteorologischer Sommeranfang und wir nehmen jetzt stilvoll Abschied vom Frühling, nämlich mit der Violinsonate in F-Dur, der sogenannten Frühlingssonate von Ludwig van Beethoven. Hier sind Anne-Sophie Mutter, Violine und Lambert Orkis am Klavier.

Ludwig van Beethovens Frühlingssonate, die Sonate in F-Dur, gespielt von Anne-Sophie Mutter, Violine, und Lambert Orchis am Klavier. Er gehörte zur Walzerfamilie Strauss, aber er wollte mit der Musik und dem Komponieren erst einmal gar nichts zu tun haben, anders als sein Vater und seine Brüder, nicht noch mehr Walzer und Polkas in die Welt setzen. Also wurde Josef Strauss Ingenieur. Aber es hat schon was von Schicksal, dem auch er nicht entkam. Er baute irgendwann nicht nur mit Steinen und mit Stahl, sondern mit Tönen, wie sein Vater und seine Brüder, Walzer und Polkas an die 300 Stück. Josef Strauss, Zeitbilder von ihm, heißt dieser Walzer.

0: Man fühlt sich wie in Wien bei dieser Musik, aber wir sind bei dieser Aufnahme in London, denn auch London hat ein wienerisches Orchester, das Viennese Orchestra of London unter der Leitung von Jack Rothstein hat es hier Zeitbilder, einen Walzer von Josef Strauss gespielt. 6:20 ist es, Sie hören Leporello in BR Klassik. Vom Tellerwäscher zum Millionär heißt, wer nur hart genug arbeitet, der kann alles schaffen. Der sogenannte American Dream ist Teil der DNA der Vereinigten Staaten von Amerika. Dieser Traum hat die kanadische Dirigentin und Sängerin auf ein Albumsprojekt gebracht. Diesem Traum hat sie ein ganzes Album gewidmet. Zusammen mit den Göteborger Symphonikern hat sie nämlich US-amerikanische Musik aus dem 20. Jahrhundert aufgenommen. Meine Kollegin Elisabeth von Kallnein hat das Album gehört.
1: Am Anfang sind da nur 4 klirrende Akkorde, die in der Luft hängen zu bleiben scheinen. Sie führen hinein in die Welt von Catfish Row, eine heruntergekommene Straße in Charleston. Die Catfish Row ist der Schauplatz von Gershwins Oper Porgy and Bess, die vom Leben der schwarzen Community dort erzählt, von Kriminalität und Gewalt und natürlich von der Liebe zwischen Porgy und Bess. Mit einer Orchestersuite zu Porgy and Bess eröffnen Barbara Hannigan und die Göteborger Symphoniker ihr Album. Mit Hits wie Summertime und dem charakteristischen Gershwin-Mix aus Klassik und Spirituals, Broadway und Jazz. Gershwin verkörpert den American Dream, könnte man sagen. Er stammt aus einer russisch-jüdischen Familie und hat es vom Hauspianisten eines New Yorker Musikverlags hin zum Star-Komponisten gebracht. Ähnlich ist es bei seinem Zeitgenossen Aaron Copland, ein Sohn litauischer Einwanderer, der als Komponist die amerikanische Musik erfunden hat. In seiner Dance Symphony greift Copland aus Material aus einem Ballett von ihm zurück. Darin geht es um einen bösen Zauberer, der Tote wieder zum Leben erweckt und sie für sich tanzen lässt. Aber die Zombies übernehmen schließlich die Kontrolle. Voller Spielfreude und Energie werfen Hannigan und die Göteborger Symphoniker sich in diese schrille, zuckende Musik. Das Werk steckt voller Klangeffekte, voller Brüche und Kontraste und die kommen hier gut zur Geltung. Den großen Bogen verliert Hannigan trotzdem nicht aus dem Blick. An den lyrischen Stellen allerdings, da fehlt es im Orchester manchmal an klanglicher Wärme und einer Prise Klangschmelz. Im zweiten Teil des Albums geht es auf den Jahrmarkt, in diese Welt zwischen Schein und Sein, mit dem Carousel Waltz von Richard Rodgers und mit der Suite At the Fair, also auf dem Jahrmarkt. Barbara Hannigan hat sie mit Komponist Bill Elliott zusammengestellt und arrangiert. Und weil sie eben eine echte Allrounderin ist, tritt sie hier auch als Sängerin auf, unter anderem im wunderbar nostalgisch-kitschigen Lied Have I Stayed Too Long at the Fair. Das Original hat Bill Barnes in den 1950ern geschrieben. Beeindruckend, wie beweglich Hannigans Stimme ist und wie fein sie die Linien modelliert. 2 Tracks später schlüpft sie dann in die Rolle der Broadway-Entertainerin und es macht richtig Spaß, ihr dabei zuzuhören. Die Werke auf diesem Album stecken voller Farben, Geschichten und verrückten Ideen. An American Dream ist eine klug kuratierte Hommage an die US-amerikanische Musik des 20. Jahrhunderts und eine wehmütige Erinnerung an vergangene Zeiten.
0: Barbara Hannigan in einer Doppelrolle als Sängerin und Dirigentin. Elisabeth von Kallnein über das neue Album von Barbara Hannigan mit den Göteborger Symphonikern und mit Werken unter anderem von George Gershwin und Aaron Copland. Erschienen ist es beim Label Alpha Classics. Und von der neuen Welt zurück ins alte Europa. Hier ist Musik des Engländers Roger Quilter.

Ein ländliches Idyll, das Schäferlied aus den Country Pieces von Roger Quilter, gespielt vom Radiosinfonieorchester Bratislava unter Adrian Lieper. Wo Platz für vier ist, ist auch Platz für fünf. Das haben wir früher in unserem VW Käfer auch immer gesagt. Und auch diese Musik hier macht aus vier fünf. Antonín Dvořáks amerikanisches Streichquartett verwandelt in ein Bläserquintett.

Ma'alot, das ist hebräisch und bedeutet so viel wie Harmonie und Einklang. Und statt Streicher-Einklang bekam Antonín Dvořáks amerikanisches Streichquartett hier jede Menge Bläser-Einklang, eine Bearbeitung für Bläserquintett, gespielt vom Ma'alot-Quintett. Hinaus geht's aus Leporello hier in BR Klassik mit Musik, die man sich auch ganz gut auf einer Sommerparty vorstellen kann. Also schenken Sie sich was Schönes ein und dann raus auf die Terrasse oder in den Garten. Zu dieser Musik von George Gershwin, I Got Rhythm, eine Bearbeitung für Quartett, Daniel Hope und das Marcus Roberts Trio und das Züricher Kammerorchester. Ihnen einen schönen Abend.

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2: Um 18 Uhr mit Stefanie Müller. Der Iran hat nach Angaben der Nachrichtenagentur Tasnim die Verhandlungen mit den USA über ein Ende des Krieges ausgesetzt. Grund ist demnach das Vorgehen Israels im Libanon. Israels Ministerpräsident Netanyahu hatte angekündigt, dass das israelische Militär Hisbollah-Zentren in der Hauptstadt Beirut angreifen wird. Paul Jens berichtet.
3: Die Waffenruhe im Libanon sei eine Voraussetzung für die Verhandlungen gewesen, heißt es weiter. In den vergangenen Tagen hatte sich der Konflikt zwischen der von dem Iran unterstützten libanesischen Hisbollah-Miliz und Israel zugespitzt. Trotz einer vereinbarten Waffenruhe attackieren sich beide Seiten weiterhin. Seit Wochen ringen die Unterhändler in Verhandlungen um ein Abkommen zwischen den USA und Iran. Eine Einigung scheint aktuell allerdings nicht absehbar.
2: Derzeit ist unklar, ob es in diesem Jahr ein höheres BAföG geben wird. Eigentlich sollte die Reform zum Wintersemester kommen, mit mehr Geld für Studierende und Schüler. So steht es im Koalitionsvertrag von Union und SPD. Doch jetzt ist offen, ob es dazu kommt. Zum aktuellen Stand Sarah Beham aus Berlin.
4: Vom zuständigen Forschungsministerium heißt es auf ARD-Anfrage, es werde mit Nachdruck daran gearbeitet, dass die BAföG-Reform Ende Juli im Kabinett verabschiedet werde und zum Wintersemester 2026/27 in Kraft treten könne. Regierungssprecher Stefan Cornelius äußerte sich zurückhaltend. Was im Koalitionsvertrag stehe, gelte ohnehin nur, wenn die Finanzierung gesichert sei. Wann also endgültig entschieden wird, ob die staatliche Leistung BAföG erhöht wird oder nicht, ist weiter offen.
2: Der niedersächsische Verfassungsschutz darf die AfD vorläufig hochstufen, und zwar zum sogenannten Beobachtungsobjekt von erheblicher Bedeutung. Das hat das Verwaltungsgericht Hannover entschieden und einen Eilantrag des AfD-Landesverbands abgelehnt. Seit 2022 galt die AfD schon als Verdachtsobjekt. Dieser Status konnte aber nicht noch einmal verlängert werden. Die Behörde musste daher entscheiden, ob sie die Beobachtung beendet oder auf eine neue Grundlage stellt. Im vergangenen Jahr sind weniger Menschen nach Deutschland eingewandert als 2024. Die sogenannte Nettozuwanderung ist um rund 45% auf 235.000 Personen gesunken, hat das Statistische Bundesamt mitgeteilt. Das ist die Differenz zwischen der Anzahl der Menschen, die zuwandern, und denen, die abwandern. Hauptgrund für den Rückgang ist, dass weniger Menschen aus den Hauptherkunftsländern von Asylsuchenden gekommen sind. Dazu zählen die Ukraine, die Türkei und Syrien. Das Wetter in Bayern. Wechselnd bewölkt mit sonnigen Abschnitten, vereinzelt teils gewittrige Schauer. Höchstwerte 19 bis 25 Grad. In der Nacht weitgehend trocken, örtlich Nebel. Auch morgen teils Sonne, teils Wolken, gebietsweise Regen und Gewitter. Am Mittwoch bewölkt und vereinzelt Regen bei 16 bis 22 Grad. Und jetzt ist es 18 Uhr und 3 Minuten. Ein Blick auf die Straßen. A6 Weidhaus Richtung Nürnberg zwischen Weidhaus Autobahn und Pleistein 4 Kilometer Stau. A8 Salzburg Richtung München zwischen Rosenheim West und Bad Aibling ein Unfall. A9 München Richtung Nürnberg zwischen Manching und Denkendorf 14 Kilometer Stau. Dort liegen Teile eines Fertighauses auf der Fahrbahn. A99 Westumfahrung München Richtung Lindau zwischen Neuherberg und Dreieck Allach 9 Kilometer stockender Verkehr. Die B8 Neustadt an der Aisch Richtung Nürnberg ist zwischen Seukendorf und Fürth West nach einem Unfall gesperrt. Und B472 Bad Tölz-Peiting in beiden Richtungen zwischen Bad Tölz-West und Bad Heilbrunn Sperre nach einem Unfall. Soweit.
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5: Mit Maren Ulrich, guten Abend. Im Zentrum der heutigen Sendung steht die Geigerin Janine Jansen. Sie ist weltweit gefeiert für ihr emotionales, ausdrucksstarkes Spiel und ihre technische Brillanz. Regelmäßig steht sie als Solistin mit den führenden Orchestern auf der Konzertbühne, als auch als Kammermusikerin. In der kommenden Stunde erleben wir sie in beiden Rollen. Angefangen jedoch gemeinsam mit einem ausgewählten Ensemble für das folgende Violinkonzert A-Moll, Bachwerkeverzeichnis 1041.

Die Geigerin Janine Jansen ist unser Klassikstar am Montagabend und hier haben wir sie mit einem ausgewählten Ensemble gehört und mit dem Konzert für Violine, Streicher und Basso Continuo A-Moll, Bachwerkeverzeichnis 1041 von Johann Sebastian Bach. Als nächstes hören wir sie gemeinsam mit dem Pianisten Itamar Golan. Gemeinsam spielen sie die Violinsonate G-Moll von Claude Debussy.

Unser Klassikstar Janine Jansen gemeinsam mit dem Pianisten Itamar Golan. Das war die Violinsonate G-Moll von Claude Debussy. Und damit kommen wir zu einer Aufnahme aus dem Jahr 2009. Da ist Janine Jansen wie so oft zu Gast gewesen in München, dieses Mal bei den Münchner Philharmonikern. Unter der Leitung von Paavo Järvi gab es die erste Rhapsodie für Violine und Orchester von Béla Bartók.

Dieser Applaus stammt aus dem Jahr 2009. Da ist Janine Jansen zu Gast gewesen bei den Münchner Philharmonikern unter Leitung von Paavo Järvi. Erste Rhapsodie für Violine und Orchester von Béla Bartók. Doch auch die Kammermusik liegt der brillanten Geigerin sehr am Herzen. Also hören wir sie im Folgenden gemeinsam mit Antonio Pappano am Flügel. Und gespielt wird Sospiri von Edward Elgar für Streicher, Harfe und Orgel Opus 70, bearbeitet für Violine und Klavier.

Sospiri von Edward Elgar, bearbeitet für Violine und Klavier. Das war unser Klassikstar, die Geigerin Janine Jansen, gemeinsam mit Antonio Pappano am Flügel. Janine Jansen macht seit vielen, vielen Jahren regelmäßig Halt bei den ganz großen Orchestern dieser Welt. Und da ist sie auch häufig in London zu Gast. Hier beim Royal Philharmonic Orchestra unter der Leitung von Barry Wordsworth. Das ist Zigane von Maurice Ravel.

Janine Jansen zu Gast beim Royal Philharmonic Orchestra London unter der Leitung von Barry Wordsworth. Das war Zigane, Konzertrhapsodie von Maurice Ravel. Und mit dem folgenden Nocturne von Lili Boulanger geht es nun in Richtung der 19 Uhr Nachrichten. Mein Name ist Maren Ulrich. Vielen Dank fürs Zuhören. Ich wünsche Ihnen noch einen schönen Abend.

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1: Um 19 Uhr mit Stefanie Müller. Weil Israel trotz Waffenruhe wieder vermehrt Ziele im Libanon angreift, hat der Iran die Verhandlungen mit den USA über ein mögliches Kriegsende ausgesetzt. Ziel der israelischen Attacken seien Stellungen der pro-iranischen Hisbollah-Miliz, so die Regierung. International sorgt das Vorgehen für Kritik. Auch Außenminister Wadiful äußerte sich heute am Rande eines UN-Treffens in New York.
2: Er habe an seinen israelischen Amtskollegen appelliert, Zurückhaltung zu üben und den vereinbarten Waffenstillstand nicht zu gefährden. Israel habe das Recht, sich gegen Terrorismus zu verteidigen. Die Terrororganisation Hisbollah müsse alle Angriffe auf den Norden Israels einstellen. Israel müsse jedoch auch darauf achten, dass es, so Wadeful wörtlich, bei dieser Selbstverteidigung die Verhältnismäßigkeit wahrt und insbesondere den Süden des Libanon nicht faktisch unbewohnbar macht. Aus New York, Martin Ganselmeier.
1: Mit dem Sondervermögen will die Bundesregierung die Infrastruktur in Deutschland wieder auf Vordermann bringen. Im Haushalt für das vergangene Jahr standen dafür rund 37 Milliarden Euro zur Verfügung. Abgerufen wurden aber laut einem Bericht des Bundesfinanzministeriums nur 24 Milliarden. Das sorgt für Kritik.
3: Investitionsstau statt Investitionspaket, kritisiert die Linke. Geld kommt nicht da an, wo es ankommen sollte, bemängeln die Grünen. Die Reaktionen der Opposition hier in Berlin auf den Bericht zum schuldenfinanzierten Sondervermögen sind deutlich. Verkehr ist ein Beispiel, die Energieinfrastruktur ein anderes. Bei Forschung und Entwicklung ist so gut wie gar nichts passiert bisher. Die Mittel müssten jetzt schnell bei Bürgerinnen und Bürgern ankommen, betont das SPD-geführte Bundesfinanzministerium, das den Bericht heute veröffentlicht hat. Benjamin Großkopf, Berlin.
1: Russland hat ein Exportverbot für Flugzeugbenzin verhängt. Grund dafür seien ukrainische Angriffe auf Raffinerien und Pipelines. Russland will dadurch die Stabilität des heimischen Kerosinmarktes gewährleisten, erklärte der Kreml. Die Ukraine hatte ihre Angriffe auf russische Energieeinrichtungen zuletzt verstärkt. Beobachter sehen das Verbot als mögliches Indiz, dass Russland Treibstoffknappheit droht. Im Allgäu haben Umweltschützer gegen die Erweiterung des Skigebiets am Fellhorn protestiert. Mitglieder des Landesbunds für Vogel- und Naturschutz hängten ein Banner auf mit den Worten »Rettet das Fellhorn«. Der Verband befürchtet durch den Ausbau der Scheittobelbahn schädliche Auswirkungen auf die Umwelt, insbesondere auf das vom Aussterben bedrohte Birkhuhn. Es ist wohl das Comeback des Jahres. US-Tennisspielerin Serena Williams kehrt auf den Platz zurück. Eigentlich hatte die 44-Jährige ihre Karriere beendet, nun aber wird die 23-malige Grand-Slam-Siegerin für das WTA-Turnier kommende Woche in London eine Wildcard bekommen. Das teilte der Veranstalter in einem Video auf Instagram mit. Die Königin kehrt zurück, hieß es darin. Das Wetter in Bayern? Auch am Abend ein Wechsel von Sonne und Wolken, gebietsweise Schauer und Gewitter. In der Nacht weitgehend trocken, örtlich Nebel bei Tiefstwerten von 14 bis 8 Grad. Morgen teils Sonne, teils Wolken und vereinzelt gewittrige Schauer. Auch in den kommenden Tagen wechselhaft. Höchstwerte 16 bis 26 Grad. Es ist 19 Uhr und 3 Minuten. Ein Blick auf die Straßen. A9 München Richtung Nürnberg. Zwischen Manching und Denkendorf 13 Kilometer Stau. Dort wird ein LKW abgeschleppt. Und die B8 Neustadt an der Aisch Richtung Nürnberg ist zwischen Seukendorf und Fürth West nach einem Unfall gesperrt. Es staut sich. Soweit die Verkehrsübersicht.
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4: Herzlich willkommen zu Compassione, heute mit Alexandra Maria Dielitz. Väter und Töchter, das ist heute unser Thema, auf ausdrücklichen Wunsch eines BR Klassik-Hörers übrigens. Tatsächlich ist diese Art von Familienbeziehung operntechnisch sehr ergiebig. Töchter haben meistens einen besonderen Draht zu ihrem Erzeuger und wissen den auch zu nutzen. Steht bei einem Anliegen zu befürchten, dass Mama Nein sagt, und das ist oft so, ist es strategisch günstiger, erstmal bei Papa nachzufragen. Klappt bestimmt, wenn man lieb bittet und ihn vielleicht noch mit Babino Caro anredet.

Renata Tebaldi als Lauretta hat leichtes Spiel mit ihrem Babbino Gianni Schicchi. Im letzten Teil von Puccinis Trittico lässt sich das alte Schlitzohr sofort dazu überreden, das Testament des Borso Donati zu prüfen. Nur wenn Laurettas geliebter Rinuccio erbt, darf er auch heiraten. Also hilft Gianni mit ein bisschen Schwindel nach und landet dafür in Dantes Inferno, aber er macht die Tochter glücklich. Das wollen ja eigentlich alle Väter, nur vertreten sie in Heiratsfragen oft Ansichten, die für verliebte Töchter schwer nachvollziehbar sind. Ob Herr Reich seiner Anna den verklemmten Junker spärlich verordnet, Herr von Faninal seiner Sophie den groben Ochs oder der alte Capulet seiner Giulietta den verhassten Tebaldo, am Ende setzt sich aller Autorität zum Trotz meist die Liebe durch. Was freilich nicht garantiert zum Happy End führt, denn in seltenen Fällen behält der Dad auch recht. Zum Beispiel in Antonin Dvoraks Oper Rusalka. Die gleichnamige Nixe erzählt ihrem Väterchen, dem Wassermann, von ihrer Sehnsucht nach einem schönen Prinzen, der regelmäßig in ihrem See badet. Er kann sie nicht wahrnehmen, solange sie ein unsterbliches Naturwesen ist, also will sie aus Liebe zur Frau werden. Ein fataler Wunsch, ahnt der betrübte Wassermann, doch da er Rusalka nicht davon abbringen kann, schickt er sie zur Hexe Yeshibaba. Die kann ihr den Weg zu den Menschen zeigen, wenn auch nicht zum Glück.

René Fleming als Rosalka und Franz Havlata als Wassermann, begleitet vom Tschechischen Philharmonischen Orchester Prag unter Charles McCarris. Traulich und treu ist's nur in der Tiefe. Die Erfahrung von Wagners Rheintöchtern bleibt auch Dvorak's Seenixe mit ihrem windigen Prinzen nicht erspart. Hätte sie mal auf den Papa gehört. Obwohl, manchmal ist der väterliche Rat auch fatal daneben. So wie in diesem Fall aus dem alten Ägypten. Giuseppe Verdi führt uns zum Palast von Memphis, wo die äthiopische Prinzessin Aida als Kriegsgefangene und Dienerin der Pharaonentochter lebt. Auch ihr Vater Amonasro gelangt nach einem missglückten Angriff in die Gewalt der Ägypter, gibt sich aber nicht als König zu erkennen. Er bemerkt Aidas Liebe zum ägyptischen Feldherrn Radames und beschließt, sie strategisch zu nutzen. Heimat, Thron und Hochzeit, all das verspricht er seiner Tochter. Natürlich erst, wenn die Ägypter besiegt sind, und das wäre mit Kenntnis ihrer geheimen Kriegspläne ganz leicht zu bewerkstelligen. Aida müsste nur ein bisschen 007 spielen. Als ob die Aussicht, entweder ihren Geliebten oder ihr Vaterland verraten zu müssen, noch nicht schlimm genug wäre, schildert Amonasro in grellen Farben das Leid ihres Volkes, an dem Aida sich durch ihre Weigerung schuldig machte. Sogar den vorwurfsvollen Geist ihrer Mutter beschwört er herauf, bevor er seine Tochter als Sklavin der Ägypter von sich stößt. Diesem skrupellosen väterlichen Psychoterror kann Aida nicht standhalten.

unterdrückt und manipuliert vom eigenen Vater. Anja Harteros als Aida und Ludovic Tessier als Amonasro, begleitet vom Orchestra dell'Accademia di Santa Cecilia unter Antonio Pappano. Wir wissen, wohin Amonasros fanatischer Patriotismus die Tochter führt. In ein gemeinsames Felsengrab mit dem als Landesverräter verurteilten Radames. Kaum vorteilhaftere Resultate erreicht ein anderer Verdi-Opernvater mit dem entgegengesetzten Erziehungsansatz. Rigoletto, der bucklige Hofnarr des Herzogs von Mantua, lässt seine Tochter Gilda in der künstlich heilen Welt der eigenen vier Wände aufwachsen. Er verherrlicht sie zu einem engelhaften Wesen, dem jeglicher Kontakt mit der korrupten Gesellschaft erspart werden muss. Das stets verschlossene Haus darf Gilda lediglich zum Kirchgang verlassen. Sie hat keine Freunde, weiß nichts über ihre verstorbene Mutter und kennt noch nicht einmal den Namen des Vaters. Padre, das muss reichen. Eine innige Vaterliebe, an der die Tochter zu ersticken droht.

Ileana Kotrubasch als Gilda und Piero Cappuccilli als überprotektiver Vater in der Rigoletto-Gesamtaufnahme mit den Wiener Philharmonikern unter Carlo Maria Giulini. Es kommt, wie es kommen muss. Gerade das Geheimnis um Rigolettos Privatsphäre erregt die Neugier der Höflinge und bahnt dem erotomanischen Herzog den Weg zu Gilda, einem allzu naiven und daher schnell vergessenen Verführungsopfer. Rigoletto engagiert einen Auftragskiller, um die Unschuld der Tochter zu rächen, doch die verliebte Gilda durchkreuzt seine Pläne. Bewusst tritt sie in die tödliche Falle, anstelle des tenoralen Weiberhelden, der bis heute unbehelligt sein La Donna Immobile trällert. Ein tragischer Fall von mörderischer Vaterliebe. Tragisch ist es jedoch auch, wenn die Tötung des eigenen Kindes eine Forderung des Himmels ist. In der Antike und im Alten Testament wurde vom Olymp oder von einem gar nicht lieben Gott bisweilen ein derartiges Opfer verlangt, sei es als Strafe oder als Gehorsamsprobe. Man denke an Abraham, Jephtha, Idomeneo oder eben Agamemnon, den Herrscher von Mykene und Anführer des Griechenheeres im Trojanischen Krieg. Der wäre beinahe ausgefallen, denn die Flotte sitzt in Aulis fest. Totale Windstille, geschickt von der Jagdgöttin Diana, in deren heiligen Wald Agamemnon gewildert hat. Zur Wiedergutmachung muss der große König nun seine eigene Tochter Iphigenie opfern. Vaterliebe gegen Staatsräson, der klassische Konflikt macht Agamemnon schwer zu schaffen. In Christoph Willibald Glucks erster Pariser Oper Iphigenie und Olyde von 1774 hört sich das so an.

Während Agamemnon, hier José van Damme, aus Trauer um sein Kind an der göttlichen Gerechtigkeit zweifelt, reagiert Iphigenie selbst mit Verständnis und liebevollem Gehorsam gegenüber dem Vater. Keine barocken Gefühlsexzesse, sondern edle Einfalt und stille Größe. Damit entspricht sie nicht nur den klassischen Idealen von Glucks Opernreform, sondern beeindruckt auch Göttin Diana, die auf das Opfer großmütig verzichtet und Iphigenie stattdessen mit Held Achill vermählt. Wäre es so gewesen, hätte es freilich nie eine Iphigenie auf Tauris gegeben und wohl auch keine Elektra. Denn tatsächlich muss Agamemnons schon bei Gluck tobende Gemahlin Klytämnestra davon ausgehen, dass er die gemeinsame Tochter eiskalt seinem militärischen Ehrgeiz geopfert hat. Rache für diesen Frevel ist Klytämnestras Hauptargument für die Erschlagung Agamemnons bei seiner Rückkehr aus Troja. Und dieser schmähliche Königsmord ist wiederum der Grund für den Hass seiner zweiten Tochter Elektra auf die Mutter und deren Geliebten Ägist. Bei den antiken Tragödiendichtern genauso wie bei Hugo von Hofmannsthal und Richard Strauss ist Elektra vom Vergeltungsgedanken so beherrscht, dass ein normales Leben unmöglich ist. Von den Mägden verspottet und von Klytämnestra gefürchtet, haust sie einsam und verwahrlost im Hof des Palasts, um jeden Abend zur selben Stunde den blutigen Geist des Vaters heraufzubeschwören und ihm den Tag der Rache zu prophezeien. Tochterliebe, moralisches Gewissen oder lebensfeindlicher Fanatismus?

Birgit Nilsson als Elektra und die Wiener Philharmoniker unter Georg Scholti. Der Elektra-Komplex gilt als Gegenstück zum Ödipus-Komplex. In der analytischen Psychologie C.G. Jungs bezeichnet er die überstarke Bindung einer weiblichen Person an den Vater bei gleichzeitiger Feindseligkeit gegenüber der Mutter. Überstark in gewissem Sinne ist wohl auch die Bindung zwischen Göttervater Wotan und seiner Lieblingstochter Brünnhilde in Richard Wagners Nibelungentetralogie. Die Walküre reitet neben dem Vater in die Schlacht, reicht ihm den Trunk beim Mahl, grüßt ihn minniglich und fragt ihn allen Ernstes: Wer bin ich, wär ich dein Wille nicht? Wenn Papi erstmal an solch innige Zweisamkeit gewöhnt ist, gibt's bei der Emanzipation seiner Wunschmaid natürlich richtig Krach. Die pubertierende Brünnhilde widersetzt sich erstmals seinem Befehl und versucht, ihren Halbbruder Siegmund zu retten. Im Namen seiner göttlichen Autorität kann Wotan das nicht dulden. Zur Strafe wird er die schlafende Brünnhilde irgendwo am Wegrand deponieren, bis der erstbeste Mann vorbeikommt und sie als sein Weib an den heimischen Herd führt. Ein Horrorszenario für eine Walküre. Im Laufe der großen Auseinandersetzung des dritten Akts der Walküre erkennt Wotan jedoch, dass Brünnhilde nur geblieben ist, was sie immer war. Seines Wunsches Braut, die reinste Form seines Willens, bevor dieser durch Machtgier und trübe Verträge verfälscht wurde. Und als sie schließlich in kühner Walkürenbegeisterung die Idee eines mächtigen Brautfeuers aufbringt, bricht sein Widerstand. Das Feuer soll sie haben, und beide wissen, dass nur der hehrste Held der Welt es durchschreiten wird, derjenige, der freier als Wotan, der Gott. Ein bewegender Abschied zwischen einem Vater und seinem kühnen, herrlichen Kind.

Eva Marton als Brünnhilde und James Morris als Wotan in der Gesamtaufnahme von Wagners Walküre durch das Symphonieorchester des Bayerischen Rundfunks unter Bernhard Haitink. Mit Wotan, das muss man leider sagen, geht es bergab nach dem Abschied von seiner Tochter. Auch für Shakespeares König Lear markiert die Entzweiung von Tochter Cordelia den Beginn seines beispiellosen Sturzes aus Herrscherglanz in Elend und Entwürdigung. In törichter Eitelkeit hatte er die Aufteilung seines Reichs unter seinen drei Töchtern davon abhängig gemacht, wie blumig sie ihre Vaterliebe öffentlich zum Ausdruck brächten. Zwei Heuchlerinnen wurden belohnt, die schweigend liebende dritte, Cordelia, verstoßen. Ein tragischer Fehler, denn bald irrt Lear entmachtet und vertrieben auf der stürmischen Heide dem Wahnsinn entgegen. Da begegnet er noch einmal Cordelia, die mit Zärtlichkeit und Mitleid einen Hoffnungsschimmer in seinen umnachteten Geist trägt. Aribert Reimann, der in seiner Lear-Vertonung existenzielle Grenzerfahrungen durch hochkomplexe Klangflächen erlebbar macht, vertonte diese intime Vater-Tochter-Episode ganz zart.

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0: Dietrich Fischer-Dieskau, für den Aribert Reimann seinen Lear schrieb, und Julia Waradi als Cordelia in einem Live-Mitschnitt aus der Bayerischen Staatsoper unter Gerd Albrecht. Im Juli 1978 war das Werk, das längst zu den Klassikern der Avantgarde gehört, in München uraufgeführt worden. Um Väter und Töchter ging es in der heutigen Compassione-Ausgabe, wie gesagt auf Anregung eines BR-Klassik-Hörers. Wenn Sie mal eine Idee haben, die an diesem Sendeplatz für Opernfreunde besprochen werden sollte, dann schreiben Sie einfach an den Hörerservice unter br-klassik@br.de. Ich bin Alexandra Maria Dielitz und wünsche allen Vätern, dass sich ihre Töchter irgendwann auch mit so viel Liebe und Bewunderung an sie erinnern mögen, wie einst Lies Asja an ihren Papa.
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1: Um 20 Uhr mit Stefanie Müller. Die Hoffnungen auf ein Ende des Krieges im Nahen Osten haben einen Dämpfer bekommen. Der Iran will offenbar seine Verhandlungen mit den USA aussetzen, berichtet eine Nachrichtenagentur im Iran. Teheran begründet das damit, dass Israel verstärkt den Libanon angreift. Deutschlands Außenminister Wadeful erklärte, Israel habe zwar das Recht, sich gegen die Hisbollah zu verteidigen.
2: Aber Israel muss auf der anderen Seite auch darauf achten, dass es bei dieser Selbstverteidigung die Verhältnismäßigkeit wahrt und insbesondere den Süden des Libanon nicht faktisch unbewohnbar macht.
1: Die Entwicklung hat sich bereits auf den Ölmarkt ausgewirkt. Die Preise stiegen um mehr als 7%. 3/4 der Kliniken in Deutschland bewerten ihre aktuelle wirtschaftliche Lage als unbefriedigend, so eine Analyse der Deutschen Krankenhausgesellschaft. Auch in Bayern schreiben viele Häuser rote Zahlen. Und genau darüber gibt's jetzt Ärger zwischen Wirtschaftsminister Aiwanger und CSU-Gesundheitsministerin Gerlach.
3: Die Staatsregierung müsse eine konkretere Krankenhausplanung vorlegen und bei Grund- und Regelversorgung in Verantwortung gehen, sagt Freiwählerchef Hubert Aiwanger. Kostentreibende Vorgaben aus Berlin trieben immer mehr Krankenhäuser und Kommunen in den Ruin. Die Gesundheitsministerin kontert Aiwangers Kritik, man habe bayernweit regionale Dialoge abgehalten und mit den Akteuren vor Ort über Strukturanpassungen beraten, so Gerlach, und betont, Krankenhausplanung sei nicht Krankenhausplanwirtschaft. Die Krankenhausträger seien eigenständige Wirtschaftsbetriebe, keine nachgeordneten Behörden. Johannes Reichert, München.
1: Von den Studierendenvertretungen kommt Kritik an der Debatte über ein mögliches Aussetzen der BAföG-Erhöhung. Die Kosten stiegen immer weiter, aber die BAföG-Sätze würden nicht ansatzweise mitziehen. Fast 50% der Studierenden, die nicht mehr zu Hause wohnen, würden inzwischen in Armut leben. Ein Großteil ihres Geldes geht laut Deutschem Studierendenwerk für Miete und andere wichtige Fixkosten drauf. 7 Monate nach dem spektakulären Kunstdiebstahl im Pariser Louvre haben Ermittler offenbar eine neue Spur. Wie französische Medien berichten, kam es in Belgien zur Festnahme von Dieben. Auf deren Handys entdeckten Polizeibeamte dann Fotos vom Inneren des Louvre. Die 4 Hauptverdächtigen konnten wenige Wochen nach der Tat festgenommen werden. Und damit zum Wetter in Bayern. In der Nacht bleibt es weitgehend trocken, teils wolkig, teils klar, mit örtlich Nebel. Tiefstwerte 14 bis 8 Grad. Am Tag erst Sonne und Wolken, später stellenweise Regen, mit kräftigen Gewittern möglich. Auch in den kommenden Tagen bleibt es wechselhaft, bei Höchsttemperaturen von 16 bis 24 Grad. Und das waren die Nachrichten. Ein Blick auf die Uhr, es ist 20.03 Uhr.
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5: Mit Markus Stäbler. Herzlich willkommen. Eine wenig bekannte Sinfonie von Peter Tschaikowski, seine sogenannte polnische, gespielt vom NDR Elbphilharmonieorchester unter Leitung von Paweł Järwi im zweiten Teil. Und in der ersten Hälfte A Cappella-Werke von Robert Schumann mit Kaspar Sputnitsch und dem NDR Vokalensemble. Das war das ungewöhnliche Programm eines Konzerts in der Hamburger Elbphilharmonie am 1. März. 25 Sängerinnen und Sänger standen da in 2 Reihen hintereinander auf der Bühne des großen Saals. Vor ihnen Kaspar Sputnitsch, der lettische Dirigent, dem die Chormusik von Robert Schumann besonders am Herzen liegt.
6: I think with Robert Schumann we have someone who is like super authentic in the way he.
7: Ich glaube, mit Robert Schumann haben wir jemanden, der super authentisch ist in der Art, wie er seine innere Wahrheit in der Musik reflektiert. Auf der einen Seite ist sie sehr leicht und sonnig und voll von Lebensenergie. Und auf der anderen Seite gibt es da aber auch den Schatten und der Raum. Zwischen diesen Polen ist es, was seine Musik im Allgemeinen, aber auch seine Chormusik ausmacht.
5: Diesen Raum schreitet Schumann auch in seinen 4 doppelchörigen Gesängen aus, mit denen das Konzert begonnen hat. Kaspar Sputnitsch versteht die Botschaft der Stücke so.
7: Es geht um die Beziehung von mir, meiner kleinen Seele und meinem kleinen Ich im Verhältnis zur Welt, zu meiner Zeit, meiner menschlichen Umgebung, meiner Freunde. Aber über allem stehen die Sterne, der Kosmos, die unglaubliche Größe und Tiefe des Seins.
6: Incredible vastness and depth of the being as such.

0: Sie hören das ARD-Konzert von NDR Kultur mit einer Aufnahme aus der Elbphilharmonie in Hamburg. Das waren die vier doppelchörigen Gesänge von Robert Schumann mit dem NDR-Vokalensemble unter Leitung von Kaspar Sputnitsch. Das Programm des ersten Teils hat sich ganz auf Musik von Robert Schumann konzentriert, aber dabei trotzdem eine breite Palette an Farben aufgefächert. Auch durch den Wechsel zwischen verschiedenen Besetzungen, erklärt Kaspar Sputnitsch.
1: The two main bodies of the program, which is both vier Gesänge.
2: Die beiden Hauptwerke des Programms heißen jeweils vier Gesänge. Sie sind im einen Fall für Doppelchor geschrieben und im anderen für den normalen vierstimmigen gemischten Chor mit Sopran, Alt, Tenor und Bass.
1: And then a beautiful sound contrast is the two equal choir pieces.
2: Und dann haben wir einen schönen Klangkontrast mit zwei Stücken für gleiche Stimmen. Die Kapelle für Frauenchor und die Lotusblume für Männerchor. Auch das sind meiner Meinung nach zwei der besten Beispiele für Chormusik überhaupt und Chormusik des 19. Jahrhunderts im Besonderen.
1: Of choral music as such and certainly of the 19th century.

Das waren die Stücke Die Lotosblume für Männerchor und Die Kapelle für Frauenchor von Robert Schumann, gesungen von den Herren und Damen des NDR-Vokalensembles unter Leitung von Kaspar Sputnitsch. Im Anschluss kehrte das Programm des Konzerts zur gemischten Vierstimmigkeit zurück, mit den vier Gesängen Opus 59. Auch dort erschafft Robert Schumann eine ganz eigene Klangwelt. Wie gleich im ersten Stück der vier Gesänge, Nord oder Süd, geschrieben auf einen Text von Karl Lappe. Es erzählt davon, wie die äußerlichen Kontraste von Norden und Süden, von Stadt oder Land, jung oder alt, verblassen in Anbetracht der Vergänglichkeit menschlichen Lebens.

0: Das waren die vier Gesänge Opus 59 von Robert Schumann im ARD-Konzert von NDR Kultur, zu hören in einer Aufnahme mit Kaspar Sputnitsch und dem NDR Vokalensemble. Zum Abschluss des Programmteils mit A Cappella-Werken sang das NDR Vokalensemble noch ein Stück von Schumann, das er selbst gar nicht für Chor geschrieben hat. Kaspar Sputnitsch.
1: There are few very, very beautiful arrangements that are done.
2: Es gibt ein paar wenige sehr, sehr schöne Bearbeitungen anderer Werke von Schumann, wie etwa Sololiedern, zum Beispiel aus der Dichterliebe. Sie wurden vom 2023 verstorbenen Klitus Gottwald geschrieben.
1: And we are doing one of those. Die Mondnacht, which is.
2: Wir machen sein Arrangement des Lieds Mondnacht, das so unglaublich schön ist. Das ist auch der Schlussakkord unserer Aufführung.
1: That's also the ending accord for our performance.

0: Viel Beifall für das NDR-Vokalensemble unter Leitung von Kaspar Sputnitsch. Hier mit Robert Schumanns Lied Mondnacht in einer Bearbeitung für Chor a Cappella von Klytos Gottwald. Wir hören eine Aufnahme vom 1. März 2026 aus der Elbphilharmonie in Hamburg. Im zweiten Teil des Konzerts wandelten sich der Ton und die Besetzung. Anstelle des Vokalensembles kam jetzt das NDR Elbphilharmonieorchester auf die Bühne im großen Saal mit Paavo Järvi als Dirigent. Auf dem Pult lag die Partitur der selten aufgeführten dritten Sinfonie von Peter Tschaikowski. Sie wird oft als die polnische bezeichnet, obwohl sie kaum etwas Polnisches an sich hat. Der Beiname spielt auf den Schlusssatz an, eine Polonaise. Er stammt aber nicht von Tschaikowski selbst. Paavo Järvi hält ihn auch für nicht besonders wichtig.
1: Ich glaube, das ist einfach ein Spitzname. Es ist eine echte Tschaikowski-Sinfonie. Ich halte sie für eine der großen Sinfonien, die er geschrieben hat. 4, 5, 6 sind natürlich die sehr berühmten. Bei dieser Sinfonie, seiner dritten, ist es schwierig, es so hinzukriegen, dass sie Sinn ergibt. Aber sobald man einen Plan gefunden hat, wie es funktioniert, hat sie eine Frische und einen Charme, den die anderen Sinfonien vielleicht nicht haben, weil sie so überspielt sind. Nichts gegen die großen Sinfonien von Tschaikowski, aber die ersten drei verdienen es, öfter gehört zu werden.
0: Hören wir jetzt also die dritte Sinfonie von Tschaikowski. Sie umfasst 5 Sätze. Darunter die bereits erwähnte Polonaise als Finale, ein huschendes Scherzo und ein elegisches Andante. In der Einleitung taucht Tschaikowski die Musik in eine dunkle Farbe. Die Sinfonie beginnt im Pianissimo, zunächst nur mit Streichern besetzt. Tempo di marcia funebre, schreibt der Komponist als Vortragsbezeichnung, also Tempo eines Trauermarschs. Kontrabässe und Celli setzen leise Impulse mit gezupften Tönen. Bratschen und Geigen spielen mit gedecktem Klang.

Das Publikum im großen Saal der Elbphilharmonie ist begeistert. Nach der Aufführung der dritten Sinfonie von Peter Tschaikowski mit Paavo Järvi und dem NDR Elbphilharmonieorchester. Das war eine Aufnahme vom 1. März 2026. Hier im ARD-Konzert von NDR Kultur hören wir jetzt noch eine weitere Aufnahme mit dem NDR Elbphilharmonieorchester unter Leitung von Paavo Järvi. Am 27. November 2020 hat er die Sinfonietta von Francis Poulenc dirigiert. Damals wegen der pandemiebedingten Einschränkungen ohne Publikum im Saal und mit großen Abständen zwischen den Musikerinnen und Musikern auf der Bühne. Die Sinfonietta hat die Sätze Allegro con fuoco, Molto vivace, Andante cantabile und Finale Prestissimo e trige.

Paavo Järvi und das NDR-Elbphilharmonie-Orchester mit der Sinfonietta von Francis Poulenc in einer Konzertaufnahme vom 27. November 2020 aus dem großen Saal der Elbphilharmonie. Vielen Dank fürs Zuhören. Ich wünsche Ihnen noch einen schönen Abend. Markus Stäbler.

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1: Um 22 Uhr mit Stefanie Müller. Die Europäische Union verschärft weiter ihre Migrationspolitik. Nach Angaben der zypriotischen Ratspräsidentschaft haben Vertreter von Europaparlament und der Mitgliedstaaten beschlossen, Rückkehrzentren in Drittstaaten zu ermöglichen. Matthias Stadelmann.
2: In die speziellen Rückkehrzentren, die sogenannten Return Hubs außerhalb der Europäischen Union, sollen abgelehnte Asylbewerber kommen, die nicht in ihre Herkunftsländer zurückgebracht werden können, etwa weil das Heimatland sich weigert, sie zurückzunehmen oder die jeweilige Regierung keine diplomatischen Beziehungen zu dem betroffenen Staat pflegt. Wo solche Zentren außerhalb der EU errichtet werden könnten, ist noch unklar. Ziel ist es, den Anteil ausreisepflichtiger Migranten in der EU zu verringern.
1: US-Präsident Trump hat iranischen Berichten widersprochen, wonach Verhandlungen über ein Kriegsende aktuell ausgesetzt seien. Die Gespräche mit der Islamischen Republik Iran gingen in raschem Tempo weiter, erklärte Trump. Laut iranischer Darstellung sind die Beratungen gestoppt worden, wegen des israelischen Vorgehens im Libanon. Israel hat seine Angriffe vor allem im Süden des Landes intensiviert und kündigte auch neue Attacken an. Gleichzeitig greift die pro-iranische Hisbollah-Miliz Ziele im Norden Israels an. Russland hat ein Exportverbot für Flugzeugbenzin verhängt. Grund dafür seien ukrainische Angriffe auf Raffinerien und Pipelines. Russland will dadurch die Stabilität des heimischen Kerosinmarktes gewährleisten, erklärte der Kreml. Die Ukraine hatte ihre Angriffe auf russische Energieeinrichtungen zuletzt verstärkt. Beobachter sehen das Verbot als mögliches Indiz, dass Russland Treibstoffknappheit droht. Das amerikanische KI-Unternehmen Anthropic will an die New Yorker Börse. Das Unternehmen hat eigenen Angaben zufolge entsprechende Unterlagen bei der US-Börsenaufsicht eingereicht. Der Wert von Anthropic wird auf 965 Milliarden Dollar geschätzt. Der Chatbot Claude gehört zu den Produkten des erst 5 Jahre alten Unternehmens. Unklar ist noch, wie viele Aktien handelbar sein werden und zu welchem Preis. Zum Fußball. Zurück in Liga 3. Die Würzburger Kickers haben am Abend den Aufstieg in den Profifußball perfekt gemacht. Gegen Lok Leipzig gelang den Franken ein 2:1-Sieg. Es ist erst der 2. Drittliga-Aufstieg in der Vereinsgeschichte. Und das Wetter in Bayern? In der Nacht weitgehend trocken, teils wolkig, teils klar und örtlich Nebel. Tiefstwerte 14 bis 8 Grad. Am Tag erst Sonne und Wolken, später stellenweise Regen mit kräftigen Gewittern. Auch in den kommenden Tagen wird es wechselhaft bei Höchstwerten von 16 bis 24 Grad. Und jetzt ist es 22 Uhr und 3 Minuten.
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0: Es gibt viele Studiengänge, selbstverständlich, vielleicht zu viel, ich weiß es nicht, aber dieser hier ist einzigartig. Und wir wollen ein Niveau an Studenten haben, das natürlich auch der Band gerecht wird und dem Ausbildungsgang und auch der Hochschule. Und da bewegt man sich in einem kompetitiven Umfeld. Es gibt viele Studiengänge, aber der Erfolg oder sagen wir mal die Bewerberzahlen geben uns recht, dass das auf Resonanz stößt.
1: Olaf Stötzler, Manager der HR Big Band, über den Masterstudiengang Big Band, den es seit dem Wintersemester 2022 an der Frankfurter Musikhochschule gibt. Stötzler sagt wir, weil die HR Big Band diesen Studiengang gemeinsam mit der Hochschule ins Leben gerufen hat. ARD Jazz richtet sein Spotlight heute auf ein Lernangebot, das Interessierte aus der ganzen Welt anzieht und nicht nur die Frankfurter Szene belebt. Mein Name ist Jürgen Schwab, schön, dass Sie dabei sind.

0: Musik von Ruben Gianotti, Student des Frankfurter Masterstudiengangs Big Band, eingespielt von der HR Big Band im November 2024. Jedes Jahr nimmt der Master ca. 9 neue Studierende auf, die sich auf 3 Schwerpunkte verteilen: Spielen, Schreiben und Leiten. Das bedeutet aber nicht, dass man sich nur auf die jeweilige Disziplin beschränken müsste. Ralf Abelein, Professor an der Frankfurter Musikhochschule und einer der Gründer des Studiengangs, erklärt das Konzept.
1: Wenn man jetzt liest, Big Band, Spielen, Schreiben, Leiten, denkt man, es seien 3 verschiedene Studiengänge. Nein, es ist ein Studiengang mit 3 Schwerpunkten. Und natürlich ist alles, was bei uns an der Hochschule stattfindet, sehr universell gedacht. Das heißt, alle Studierenden, die wir haben, spielen und alle schreiben auch, also komponieren, und alle leiten auch. Im Schwerpunkt das zu studieren heißt aber, dass man dann in seinem Schwerpunkt die Projekte mit der HR Big Band macht. Das heißt, wer komponiert im Studiengang, hat die Möglichkeit, einmal im Semester für die HR Big Band zu schreiben. Wer Leitung studiert, leitet dann diese Aufnahmetage, diese Produktionstage mit der HR Big Band. Und wer spielen studiert, spielt dann Arbeitsphasen mit der HR Big Band.
0: Ein sehr gutes Konzept findet Jona Heckmann, einer der ersten Absolventen des Studiengangs.
2: Ich habe Big Band Leitung studiert, aber ich muss wirklich betonen, dass für mich der Genuss daran immer war, dass alle 3 Schwerpunkte bedient worden sind. Also, dass, wenn man auch nicht dirigiert hat, eigentlich jede Woche in der Big Band gesessen hat, diese Perspektive erlebt hat, halte ich für sehr wichtig, egal ob man schreibt oder leitet. Und dass man auch eben arrangieren durfte und schreiben durfte und sich in allen Bereichen, die für mich alle gleichermaßen dazugehören, einfach weiterbilden konnte.
0: Das sieht auch Jona Heckmanns Studienkollege Jonathan Strieder

irgendwie einen neuen Master mit der HR Big Band. Das wäre doch der Hammer. Da musst du dich doch unbedingt für bewerben. Und ja, ich muss sagen, also ich verfolge die HR Big Band auch schon ganz lange. Das war auch schon immer ein Traum für mich, da mal irgendwie in Kontakt zu treten und sogar da mal mitzuspielen. Und habe mich dann für den Schwerpunkt Spielen beworben. Und das hat dann glücklicherweise auch geklappt. Und dann war ich in dem ersten Jahrgang mit dabei, also quasi einer der Versuchskaninchen.

0: Die HR Big Band unter Leitung der britischen Komponistin und Pianistin Nikki Iles. Solist an der Posaune Jonathan Strieder, einer der ersten Studierenden des Masters Big Band an der Frankfurter Musikhochschule. Da er den Schwerpunkt Spielen studierte, kam er einmal pro Semester in den Genuss, mit der HR Big Band zusammen ein Programm zu proben und das dann in einem Konzert aufzuführen.
1: Genau, also es ist so, dass man dann tatsächlich für eine Person der Section spielt und die dann frei hat für diese Produktion. Es ging meist eigentlich über 2 Wochen. In der ersten Woche hat man dann ein neues Programm einstudiert. In der Folgewoche hat man dann 2 bis 3 Tage aufgenommen und dann nochmal 2 Abschlusskonzerte im Hörfunkstudio gespielt. Genau, und man war natürlich immer in enger Begleitung von seinen Mentoren sozusagen. Also ich hatte auch bei allen Posaunisten aus der HR-Section Unterricht. Das war natürlich auch sehr lehrreich und eine großartige Erfahrung. Und das Besondere war, dass auch immer hochkarätige Gäste dann da waren, die das Ganze geleitet haben. Also ich hatte noch die Gelegenheit, Jim McNeely kennenzulernen. Das war die erste Arbeitsphase, als er noch gelebt hat. Und in der zweiten war dann John Hollenbeck. In der dritten Phase war Darcy James Argue und in der vierten Nikki Iles. Also alles große Namen. Und es war natürlich dann nochmal das i-Tüpfelchen, neben dem sowieso schon mitspielen dürfen, dann eben auch mit so tollen Gastdirigenten zu arbeiten.
0: Und das ist neben der ohnehin schon hochattraktiven Zusammenarbeit mit der HR Big Band ein weiteres starkes Argument für den Frankfurter Master, der natürlich wie alle hessischen Studiengänge unter den Sparzwängen im Hochschulbereich leidet. Ralf Abelein.
2: Bisher sind wir ganz gut noch durch diese Sparmaßnahmen gekommen, aber es ist nach wie vor einfach eine Herausforderung, mit den Mitteln, die man hat, einfach so umzugehen, dass man den größtmöglichen Outcome hat. Und da spielt uns natürlich die Kooperation mit dem HR auch positiv in die Karten, weil es ist natürlich für eine Hochschule eigentlich undenkbar, sowas finanzieren zu können, was wir da haben. Also wir haben durch die Kooperation mit der HR Big Band eine unglaubliche Vorteilssituation, die die Hochschule natürlich auch sieht. Trotzdem müssen wir natürlich hier auch schauen, dass wir noch Drittmittel generieren und einfach unseren Studiengang finanziell sicher aufstellen.
0: Größte Baustelle ist zurzeit die Nachbesetzung der Professur von Hendrika Enzian, die im vergangenen Wintersemester an die Musikhochschule Mannheim berufen wurde. Der Komponist Peter Fulda versieht ihre Aufgaben, bis die Stelle hoffentlich im kommenden Wintersemester neu ausgeschrieben werden kann. Ungeachtet dieser Situation freut sich der Master Big Band über ein großes Interesse. Trotzdem sollte man, wie Ralf Abelein betont, keine Angst vor einer Bewerbung haben.
2: Die Chancen sind gar nicht so schlecht, weil wir halt ein sehr spezieller Studiengang sind. Ich würde sagen, wenn man weiß, dass man sich für dieses Feld qualifiziert hat in einem Bachelor, dann hat man auch das Standing, um sich für diesen Master zu bewerben. Es ist trotzdem so, dass es natürlich eine relativ künstlerisch anspruchsvolle Auswahl dann geben muss, weil wir müssen halt sicherstellen, dass die Arbeitsphasen funktionieren. Die Spielenden, die die Arbeitsphasen bestreiten, die spielen am Ende Konzerte mit der Big Band und die Konzerte müssen natürlich funktionieren und die Schreibenden, die Komponierenden, die kriegen eine Radiosendung und auch da ist es natürlich wichtig, dass die Qualität stimmt. Also wir müssen einfach davon ausgehen, dass das künstlerische Niveau schon zu Studienbeginn, darum ist es ja auch im Master so, ist, dass die Studierenden im ersten Semester natürlich sofort gleich HR Big Band kompatibel sind.
0: Ralf Abelein zum Auswahlverfahren für den Frankfurter Masterstudiengang Big Band. Die Studierenden kommen aus ganz Europa und darüber hinaus und bringen unterschiedliche Vorbildungen und Erwartungen mit.
2: Das sind sehr individuelle Lebensgeschichten. Oft sind die Leute auch schon sehr arrivierte KünstlerInnen, wenn sie sich für das Studium entscheiden. Im Moment fällt mir da jetzt gerade Bianca Rantala ein, die angefangen hat im letzten Herbst und gerade Composer in Residence in Helsinki ist und eine Biografie hat, bei der Studium und künstlerische Tätigkeit eigentlich parallel gehen und wo man einfach dann auch gucken muss, wie kann man das Studium organisieren, dass für Leute, die bereits im Business drin sind, das Studium trotzdem zielführend sein kann.
0: Bianca Rantala, estnisch-finnische Pianistin, Komponistin und Sängerin, ist noch bis Frühjahr 2027 Composer in Residence beim Ymo Jazz Orchestra in Helsinki, einer der führenden europäischen Big Bands. Sie studiert in Frankfurt den Schwerpunkt Leiten. Hier ist ein Stück, das sie für ihre erste Aufnahmesession mit der HR Big Band geschrieben hat.

0: Die HR Big Band im Dezember 2025 mit der ersten Komposition, die Bianca Rantala im Rahmen ihres Studiums in Frankfurt geschrieben hat. Die estnisch-finnische Musikerin, die jetzt im zweiten Semester studiert, ist gleichzeitig Composer in Residence des Ymo Jazz Orchestra in Helsinki.
1: Es ist so toll, reife musikalische Persönlichkeiten 2 Jahre lang begleiten zu dürfen und zu sehen, wie jedes Individuum dann die eigene Sprache noch weiter ausdifferenziert. Es ist, ich möchte bei all der Arbeit, die das jetzt war, nicht missen, diesen Schritt getan zu haben.
0: Sagt Ralf Abelein, Gründer und einer der Professoren des Studiengangs. Aber auch die HR Big Band profitiert, wie deren Manager Olaf Stötzler ausführt.
2: Wir lernen wirklich spannende junge Talente kennen, die hier dann teilweise auch Aushilfe spielen. Und es geht ja nicht um Spieler, durch die Kooperation im Studiengang ist das ausgeweitet. Es geht auch um Schreiber, Arrangeure und Big Band Leiter. Und wir lernen dadurch junge, begabte Leute kennen, die teilweise dann noch wirklich hier hängen bleiben. Also auch ein Leiter, David Fehm, der jetzt öfter mal die Band dirigiert, kommt aus dem Stall. Und außerdem ist es sowieso immer gut für uns alte Herren, da in Connection zu sein mit den jungen Leuten und so, um diese Impulse aufzunehmen. Und das tut allen gut.
0: Olaf Stötzler meint mit uns alte Herren natürlich ausdrücklich auch die Musiker der HR Big Band, für die die regelmäßige Zusammenarbeit mit den Studierenden erstmal gewöhnungsbedürftig war.
2: Am Anfang war die Skepsis so ein bisschen da, wird das klingen, wenn diese jungen Leute in der Band sitzen, was macht das mit unserem Bandsound? Aber Studenten und Studentinnen haben da alle Herzen erobert, ja, und die sind auch wirklich gut. Also von daher, das fügt sich nahtlos ein. Und irgendwelche Ressentiments gibt es da überhaupt nicht mehr.
0: Im Übrigen auch nicht seitens des Hauses. Andere Rundfunk-Bigbands bieten Nachwuchsförderung eher in Form von Workshops, Kompositionsresidenzen oder Instrumentalunterricht an. Dass die HR Big Band im Sinne einer Orchesterakademie so eng mit der Frankfurter Musikhochschule zusammenarbeitet, wird im Hessischen Rundfunk positiv wahrgenommen.
2: Das ist eine Spitzenförderung in dem Sinne und das verbuchen wir natürlich unter unserer Vermittlungs- und Education-Arbeit, auch wenn es natürlich Top-End ist, wenn man so will. Ne? Wir machen ja auch viele andere Sachen, Schultouren, Kita-Projekte und was weiß ich. Das ist natürlich eine Spitzenförderung. Und solange die Möglichkeiten da sind, von den Kapazitäten und Ressourcen her, ist das natürlich eine wunderbare Sache, dass wir das sozusagen zurückgeben können.

0: Dankeschön. Vielen, vielen Dank.
1: Das Frankfurt Jazz Collective, kurz FATS Collective genannt, mit der Kölner Sängerin Veronika Morscher bei einem Auftritt in der Frankfurter Romanfabrik. Das FATS Collective ist ein Quintett, das sich im ersten Jahrgang des Masterstudiengangs gebildet hatte, zunächst nur für einen einzigen Auftritt, schnell wurde daraus aber mehr, eine Band, für die alle schrieben und die sich bald schon um das jährlich von der Stadt Frankfurt ausgeschriebene Jazzstipendium bewarb, und das sogar mit Erfolg, wie Jonathan Strieder erzählt.
2: Man wurde dann in diesem Jazzstipendium quasi ein Jahr begleitet von Sascha Wild, von dem Musikreferenten vom Kulturamt Frankfurt. Und der hat uns dann eben auch so gefragt, naja, was braucht ihr denn, ne? Wollt ihr jetzt irgendwie Studioaufnahmen machen? Wollt ihr Fotos machen? Weil man hat dann eben so ein Preisgeld bekommen von 5000 Euro und sollte das dann investieren. Und dann haben wir gesagt, nee, das haben wir eigentlich alles schon. Wir hätten eigentlich total Lust, eine eigene Konzertreihe zu machen. Das wäre eigentlich das größte Geschenk, was uns damit ermöglicht werden könnte. Ja, so ist das Ganze dann mit der eigenen Konzertreihe entstanden und mit der Idee eben, dass jedes Konzert einzigartig für sich steht und sich eigentlich nichts wiederholt, ne? Dass wir uns immer mindestens einen Feature-Gast einladen und das Ganze dann auch punktuell, wenn es sich anbietet, was die Stilistik angeht, dann die Besetzung auch erweitern. Das haben wir dann gleich im ersten Projekt gemacht mit Veronika Morscher, dass wir uns noch ein Streichquartett dazu geholt haben und diese Stücke überwiegend von Veronika dann auch selbst arrangieren. Also das ist auch unser Anspruch, dass wir dann schon auch unser eigenes Ding draus machen und so eine Kombination aus der Musik von unseren Gästen und uns selbst und da eben, wie gesagt, so was Einzigartiges schaffen für jeden Abend. Und ja, das hat sich mittlerweile echt etabliert. Wir sind mittlerweile im dritten Jahr von FATS am Freitag. Und Konzerte sind alle super besucht, es wird super angenommen.
1: Die Konzertreihe FATS am Freitag läuft in der Frankfurter Romanfabrik. Die Band schneidet alle Konzerte mit, um weitere Auftrittsgelegenheiten für die aufwendigen Projekte zu finden. Das Konzert mit Veronika Morscher und dem Streichquartett ist zum Beispiel im Juli beim Jazz Weekend in Regensburg zu erleben. Pianist Jona Heckmann erklärt, wer neben Jonathan Strieder und ihm selbst noch zur Stammbesetzung gehört.
3: Im Kern besteht das Ganze noch aus Paul Scheugenpflug am Altsaxophon oder an den Saxophonen, Niklas Schumacher am Bass und Kevin Nassan an den Drums. Und das wird immer wieder erweitert, nicht nur durch GastmusikerInnen, die auch mal von außerhalb kommen, sondern wir waren auch den Bezug zum Master Big Band, vor allem wenn wir mit der FATS Big Band spielen. Die sogenannten Bandbook-Gigs, Stücke von StudentInnen des Master Big Band. Und diesen Bezug, den wahren wir auf jeden Fall und versuchen da die Leute, die dort neu anfangen zu studieren, immer gleich mit einzusammeln und somit auch manchmal den ersten Schritt in die Frankfurter Szene dann zu ermöglichen. Und für mich bedeutet das alles sehr viel, weil einerseits ist es einfach schön, eine Konzertreihe in Frankfurt zu haben, die gut angenommen wird. Und andererseits ist es schön, das mit seinen Freunden machen zu können und zu wissen, dass man eben in so einem Kollektiv nicht alleine ist, auch wenn wir alle immer viel die Szene und die Community betonen. Am Ende des Tages sind wir oft auch Einzelkämpfer, weil wenn wir ein eigenes Projekt haben, wenn man nichts macht, passiert auch nichts. Das heißt, man muss jede Überweisung machen, man muss jede Werbung schalten, man muss jedes Stück schreiben, man muss jede Probe organisieren, jeden ICE bezahlen. Und bei FATS ist es für mich das perfekte Beispiel, wie es anders funktionieren kann. Wir haben inzwischen, ohne jemals so krass darüber zu sprechen, eine gute Aufgabenverteilung etabliert. Man weiß auch, wenn man mal 3 Wochen in was anderes stark eingebunden ist, dass FATS trotzdem im Hintergrund weiterlebt und dass ich weiß, der Jonathan schreibt seine Mails und denkt schon wieder die ganze Zeit über das nächste Programm nach und der Paul hält den Instagram am Laufen und so weiter und so fort. Jeder trägt da wirklich seinen Teil dazu bei und das ist ein sehr gutes Gefühl. Oh.

0: Das Urban Art Orchestra, hier zusammen mit der Frankfurter Neo-Soul-Sängerin Nika, ist ein weiteres Ensemble, das im Umfeld des Big Band Masterstudiengangs in Frankfurt entstanden ist, auch wenn es keine richtige Big Band ist, wie Mastermind Jona Heckmann erklärt.
1: Das ist weder eine Big Band, noch ist es wirklich Jazz. Es sind 4 Bläser dabei, dafür auch noch ein Streichquartett und eine Rhythmusgruppe. Und es vereint viele Musiker, ganz stereotypisch gesehen, die Bläser sind noch so die Jazzer, die Streicherinnen sind in der Regel klassisch ausgebildete Musikerinnen und die Rhythmusgruppe besteht auch aus jazzaffinen Musikern, aber auch Leute, die einfach in der Popbranche sehr gefragt sind und so geben sich da viele Sachen, die mir gut gefallen, die Hand. Wenn ich es jetzt aufs Studium zurückführen möchte, ist es eigentlich die Kombination aus diesen 3 Gebieten, spielen, schreiben und leiten. Ich mache alles davon gerne und würde mich auf nichts beschränken wollen. Und bei diesem Ensemble mache ich genau das. Und dazu kommt noch, dass mir Community sehr am Herzen liegt, Szene sehr am Herzen liegt. Und deswegen ist da einfach die Idee von diesem Projekt, VokalistInnen zu featuren, gemeinsam zu wachsen, sich gegenseitig zu pushen, Aufmerksamkeit verschaffen. Und ja, sich auf dem Weg, den wir alle versuchen zu gehen oder zwangsläufig gehen, zu begleiten.
0: Jona Heckmann belebt die Frankfurter Szene mit seinen Aktivitäten an der Schnittstelle zwischen Jazz und Pop. Er stammt selbst aus dem Rhein-Main-Gebiet und hatte nach seinem Bachelorstudium in Würzburg ohnehin vor, sich in Frankfurt niederzulassen. Damit ist er allerdings nicht typisch für den Masterstudiengang, wie Ralf Abelein erklärt.
2: Die meisten Studierenden, muss ich ehrlich sagen, leben nicht in Frankfurt. Es gibt ein paar und es wurden jetzt auch wieder ein bisschen mehr. Wir wünschen uns eigentlich noch mehr Studierende, die den Wohnsitz in Frankfurt nehmen. Wir haben 2,5 Präsenztage pro Woche, die wir verlangen und ansonsten eben diese Arbeitsphasen und Projekte, die wir machen, von denen viele dann auch am Wochenende sind. Es lohnt sich also eigentlich schon, nach Frankfurt zu ziehen, aber es ist halt auch wieder so, man hat seinen künstlerischen Hauptwohnsitz bereits woanders und sein Netzwerk und das kann ich verstehen. Auf der anderen Seite ist es umso wichtiger, dass wir eben auch für Frankfurt, Stichwort Jona Heckmann und seine Aktivitäten, ein Umfeld schaffen, in dem es sich dann einfach auch lohnt, nach Frankfurt zu ziehen.

0: Over Here, eine Komposition des Pianisten Sören Riesner, der neben seinen künstlerischen Aktivitäten eine Musikschul-Big Band im Frankfurter Umland leitet. Olaf Stötzler sieht hier einen der Benefits des Masterstudiengangs Big Band.
1: Man darf natürlich den ganzen, sagen wir mal, Amateurbereich nicht vergessen. Also es gibt da auf jeden Fall einen großen Markt und ein großes Bedürfnis an Leuten, die, sagen wir mal, eigentlich letztendlich über mindestens zwei Kompetenzen auch verfügen, also nicht nur leiten, sondern eben auch schreiben oder arrangieren können, weil man stellt sich vor, in irgendeiner Musikschule in XY gibt es eben solche Ensembles, Jazz-Ensembles, manchmal Big Bands, manchmal weniger große Bands, manchmal größere Bands. Und da gibt es durchaus Bedarf an professionell ausgebildeten Leitern, die das Repertoire kennen, die wissen, wo man das Zeug herbekommt, es auch adaptieren können für die jeweilige Besetzung, die dann eben an der Musikschule vorhanden ist. Oder Amateurorchester sehen sich eigentlich nach kompetenten Leitern. Also da findet gerade eine Professionalisierung statt, die eigentlich wirklich nötig ist. Wir reden hier jetzt nicht vielleicht über die Leitung des Village Vanguard Orchestra in New York, aber hier in Deutschland gibt es doch eine rege Big Band Szene und finden diese Leute dann natürlich auch Arbeit. Ja.
0: Jonathan Strieder, der gleich zwei Amateur-Big Bands leitet, eine davon übrigens die Mitarbeiter-Big Band des ZDF in Mainz, sieht das ähnlich wie Olaf Stötzler. Außerdem hält er fest, dass ihn sein Masterstudium nicht nur für das Spezialgebiet Big Band weiter qualifiziert hat.
2: Es sind ja allgemeine Sachen, die man da auch lernt, ne? Also klar spielen wir da irgendwie in der Big Band mit, wir schreiben für Big Band, aber das kann man ja auch auf vieles anwenden. Wenn ich da jetzt irgendwie Einzelunterricht habe, da geht es natürlich irgendwie auch ums vom Blatt spielen, ums Improvisieren. Das sind ja alles Dinge, die ich jetzt nicht nur in der Big Band benötige, ja, oder... Wenn ich jetzt einen Kurs habe in Ensembleleitung, bringt mir das genauso was auch, wenn ich eine eigene Bandprobe leite mit 5 Leuten oder wenn ich irgendwas schreibe. Oder wir hatten auch irgendwie ganz andere Kurse, wo es zum Beispiel um Förderanträge ging, sowas, ne? Oder Musikvermittlung. Das sind ja alles Sachen, die sich übertragen lassen. Von daher, ja, würde ich sagen, dass mir das schon sehr viel gebracht hat, mich da eben auf verschiedenen Ebenen weiterzubilden. Und das eben in meine verschiedenen Projekte mit einzubringen.
0: Neben dem breiten Zugewinn an Wissen und Kompetenzen fällt Jonathan Strieder noch ein weiterer positiver Aspekt ein.
2: Also das Tolle an dem Master ist natürlich auch das Netzwerken. Das muss man schon sagen. Also bei mir jetzt zum Beispiel hat sich seit dem Master einfach unglaublich viel darüber entwickelt. Und stelle ich immer wieder fest, wenn ich irgendwie meine Projekte anschaue und meinen Terminkalender, wow, okay, letztlich ist das auch wieder auf den Master zurückzuführen, weil es über die und die Person kam und dann kam das zustande, ne? So dieser Rattenschwanz eben.
0: Das Netzwerken ist natürlich eine Sache, die sich auf viele andere Studiengänge übertragen lässt. Die Zusammenarbeit mit der HR Big Band bewirkt aber etwas Besonderes, das Jona Heckmann so formuliert.
3: Das war auf jeden Fall eine sehr wichtige Erfahrung. Ich sag mal so, und das ist, glaube ich, mein wichtigstes Learning. Man wird jetzt nicht mehr überrascht. Es gibt jetzt gefühlt erstmal nichts mehr, zumindest in Deutschland, wo man aufgeregt sein muss. Also es ist so, dass da ein hohes Niveau verlangt wird. Und das ist im ersten Moment, wenn man Anfang 20 ist, kann es einschüchternd sein, aber es ist rückblickend betrachtet einfach nur wichtig, weil. Ja, so sollte es halt einfach.

Seit dem Wintersemester 2022 gibt es in Frankfurt am Main an der Hochschule für Musik und Darstellende Kunst den Masterstudiengang Big Band in Kooperation mit der Big Band des Hessischen Rundfunks. Wir haben heute das Spotlight von ARD Jazz auf diese einzigartige Ausbildungsmöglichkeit gerichtet. Sie finden die Sendung, die von HR2 Kultur produziert wurde, zum Nachhören und Weiterempfehlen wie immer bei ARD Sounds. Danke für Ihr Interesse und machen Sie es gut, sagt Jürgen Schwab.

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1: Um 23 Uhr mit Stefanie Müller. Die Europäische Union hat den Weg freigemacht für einen wichtigen Baustein ihrer Asylreform, die im Sommer in Kraft treten soll. Unterhändler von Mitgliedstaaten und Europaparlament haben sich auf Rückführungszentren in Drittstaaten geeinigt.
2: Die Einigung ermöglicht es, abgelehnte Asylbewerber in spezielle Rückkehrzentren außerhalb Europas zu bringen, wenn sie nicht direkt in ihre Herkunftsländer abgeschoben werden können, etwa weil das Heimatland sich weigert, sie zurückzunehmen oder die europäischen Staaten keine diplomatischen Beziehungen zu dem betreffenden Land pflegen. Die Rückkehrverordnung sieht nun vor, dass unbegleitete Minderjährige nicht in diese Zentren abgeschoben werden können. Für Familien mit Kindern wird es die Möglichkeit dagegen schon geben, was zuletzt für viel Kritik gesorgt hat. Wo solche Zentren außerhalb der EU genau errichtet werden sollen, ist noch nicht bekannt. Aus Brüssel, Katrin Schmidt.
1: Die Hisbollah-Miliz akzeptiert nach Angaben der libanesischen Botschaft in Washington einen US-Vorschlag für eine Feuerpause im gesamten Libanon. Zunächst solle Israel seine Angriffe auf die südlichen Vororte von Beirut einstellen. Im Gegenzug stoppe die vom Iran unterstützte Hisbollah ihre Attacken auf Israel, hieß es. Wegen der Eskalation zwischen Israel und der Miliz hatte der Iran eigenen Angaben zufolge die Friedensgespräche mit den USA gestoppt. US-Präsident Trump erklärte am Abend, die Gespräche würden nach wie vor laufen. Baustellen, kaputte Züge, zu wenig Personal, all das sind Gründe für Verspätungen bei der Bahn. Nun gibt es aber zumindest einen kleinen Hoffnungsschimmer. Im Mai hat sich die Pünktlichkeit bei der Bahn weiter stabilisiert. Im Fernverkehr kamen 61,3% der ICEs und ICs pünktlich am Ziel an, so Daten der Deutschen Bahn. Noch im vergangenen Jahr lagen die Werte teils deutlich unter 60%. Als verspätet gilt ein Zug, sobald er 6 Minuten nach der geplanten Ankunftszeit am Ziel ankommt. Zum Fußball. Zurück in Liga 3. Die Würzburger Kickers haben am Abend den Aufstieg in den Profifußball perfekt gemacht. Gegen Lok Leipzig gelang es den Franken, ein 2:1-Sieg zu erzielen. Es ist erst der 2. Drittliga-Aufstieg in der Vereinsgeschichte. Und noch Basketball. Der FC Bayern hat sein nächstes Halbfinal-Playoff-Spiel gewonnen. Gegen die Baskets Bonn hieß es im 2. Spiel der Best-of-5-Serie am Ende 91:69 für die Bayern. Zuvor hatte Bamberg sein Spiel gegen Alba Berlin auswärts mit 71:85 verloren. Das Wetter in Deutschland? In der Nacht wolkig oder klar und meist trocken, Tiefstwerte 17 bis 7 Grad. Morgen im Osten freundlich, von Westen zunehmend wolkig, ab Mittag teils kräftige Schauer und Gewitter, im Südwesten Unwettergefahr. 19 bis 27 Grad. In den kommenden Tagen im Osten regnerisch, im Westen wechselhaft. Jetzt ist es 23:03.
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1: Hallo und herzlich willkommen zu Klassik für Klugscheißer, dem bereicherndsten Musikpodcast in Money Moll und Dollar Dur, der fetten Dividende unter den Musikhörspielen, dem Goldschatz im Silbersee von BR Klassik. Ich bin Uli, jetzt gratis Sparplan, schon ab 1 Euro anlegen, knapp. Servus.
2: Und ich bin Lauri Reichert, servus miteinander. Übrigens, Reichert so geschrieben, reich wie arm und danach ART. Und jetzt denk mal nach, Uli. Art, ART, ist lateinisch, bedeutet Kunst.
1: Oh.
2: Einen besseren Nachnamen hätte man sich für diese heutige Folge gar nicht ausdenken können. Reich werden mit Kunst bedeutet mein Name quasi. Also wir tun mal so heute. Oder halt nicht reich werden mit Kunst. Genau das ist unser Thema heute.

0: Wir machen eine Folge über Geld und es läuft Money, Money, Money von ABBA, so wie in jedem zweiten Fernsehbeitrag, wenn es irgendwie ums Investieren geht, um Geld, dass alles teurer wird. Klischee, olé, platt wie ein Goldbarren. Ich glaube, offensichtlicher geht's einfach mal nicht.
1: Bisschen so wie in jedem Fernsehbeitrag, wo es ums Fahrradfahren geht. Bicycle Ride von Queen.
0: Klingeling.
1: Aber naja gut, es passt halt sehr gut, genauso wie ABBA halt auch sehr gut zur Folge heute passt. Das war einer von ABBAs bekanntesten Songs, ja, und er dreht sich um Geld. Und ABBA haben auch eine ganze Menge davon gemacht, nämlich 400 Millionen Platten haben sie verkauft. Um den Cashflow müssen sich ABBA also wirklich keine Sorgen machen und wahrscheinlich Generationen nach ihnen auch nicht. Was ich ziemlich crazy fand, das habe ich noch gelesen vorhin, für das Comeback von ABBA, das ja da nie stattgefunden hat, nur auf digitale Art und Weise. Aber es gab mal Leute, die vor 20 Jahren unbedingt ABBA wieder auf die Bühne holen wollten. Da hat man denen eine fucking Milliarde Dollar geboten.
0: Oh.
1: Eine Milliarde für nur 100 Shows. Also die sollten halt mal dreiviertel Jahr nochmal auf Tour gehen. Dafür hätten sie eine Milliarde verdient. Und sie haben abgelehnt. Das zeigt also auch, der Cashflow war ganz in Ordnung. Die Milliarde, die könnt ihr stecken lassen, die brauchen wir nicht. Man muss aber auch dazu sagen, ungefähr 99,99% der Musikerinnen und Musiker da draußen wird keine Milliarde für irgendwas angeboten. Ganz im Gegenteil, das Klischee von der brotlosen Kunst ist uralt und das kommt auch nicht von ganz ungefähr. Alle lieben die Kunst, aber keiner will so richtig für Kunst bezahlen und deswegen ist oft ziemlich mies, was bei vielen Musikerinnen und Musikern am Ende auf dem Konto landet.
0: Diesmal geht's bei uns generell um die Frage, wovon Musikerinnen und Musiker eigentlich leben im Jahr 2026.
1: Luft und Liebe.
0: Von Luft und Liebe und vom guten Gefühl. Dieses Thema also.
1: Kann ich euch in Naturalien bezahlen?
0: Ja, sehr gerne. Catering zum Beispiel.
1: Ja.
0: Dieses Thema verdanken wir unserer teuren und treuen Hörerin Carola Hengel. Sie hat uns einen Vorschlag geschickt an die Mailadresse klugscheißer@br.de, klugscheißer mit Doppel-S. Und das könnt ihr natürlich jederzeit auch tun, uns da was hinschicken. Einen Themenvorschlag, Kritik, Lob, was euch so einfällt. Carola schreibt, mich würde mal interessieren, wie die Künstler jetzt so an ihre Tantiemen kommen. Wenn jeder sich nur noch alles online runterlädt, müssen sie mehr Konzerte machen? Können sie noch CDs verkaufen? Wäre super, wenn es mal einen Podcast in der Richtung geben würde. Danke, Carola, für diesen Vorschlag. Und hier ist er, der Podcast, der in diese Richtung gehen würde.
1: Ich finde es ja toll, weil das ist ein Thema, das betrifft nicht nur Popmusiker, wie man immer denkt, sondern eben auch die Klassik. Darüber sprechen wir heute. Und treue KFK-Hörerinnen, KFK übrigens, Klassik für Klugscheißer, die ein gutes Langzeitgedächtnis haben, die erinnern sich vielleicht, wir haben schon mal eine Folge gemacht zum Thema das liebe

0: Chartstürmer Tamara Tantiema und die Barockberatscherin Babsi.
1: RTL 2 war nicht beteiligt an diesen Namen. Wir alliterieren noch selbst.
0: Genau, hier alliteriert der Chef noch selbst. Abenteuerliche Alliterationen ab ins Angzeitgedächtnis ist unser Motto für heute. Da fiel mir nichts Besseres
1: ein. Das gute alte bekannte Angzeitgedächtnis. Wer
0: kennt's? Das gute alte Angzeitgedächtnis. Naja, also sie lassen sich auf jeden Fall gut merken, diese Alliterationen. Und unsere drei Jungs und Mädels, die werdet ihr im Laufe der Folge noch genauer kennenlernen. Unsere Kollegin Emilia Huhn, die hat, damit sie euch noch ein bisschen näher kommen, kleine Porträts über die drei geschrieben. Und hier kommt das erste. Lernen Sie bitte kennen Babsi, die brutale Barockbratscherin.
2: Barockbratscherin Babsi. Wenn jemand mal dringend Urlaub braucht, dann sie. Dabei fing der Monat eigentlich gut an. Ein Engagement für eine Händeloper. 4 Konzerte und Probetage à 400 Euro. Macht 1600 Euro, dachte sie. Sie liegt mit Grippe flach, 2 Tage fallen weg, bleiben 800 Euro. Die Folgewoche? Eine CD-Aufnahme mit den Freunden vom Herzblutquartett. Honorar gibt's keins, die haben ja selbst nix. Aber immerhin 500 Euro Aufwandsentschädigung. Und dann gibt's noch ihr eigenes Ensemble, Trio Flitzebogen. 2 Sommerkonzerte spülen 2000 Euro Honorar, geteilt durch 3 natürlich. Etwas planbarer ist der Unterricht. 3 SchülerInnen, 60 Euro pro Woche. Am Ende stehen 540 Euro, weil natürlich Stunden ausfallen. Babsi muss ja zur CD-Aufnahme. Apropos Aufnahmen. Rund 7000 Streams monatlich haben ihre Einspielungen bei Spotify. Was davon übrig bleibt? Nach Labelabzug und Ensemble-Split ungefähr 3 Euro. Unterm Strich gut 4000 Euro Einnahmen. Klingt okay, aber da sind ja noch die Ausgaben. Lebenshaltungskosten in München, Fahrtkosten, Noten, Steuer, Künstlersozialkasse und dann noch die neue Bratsche. 80.000 Euro teuer, abzuzahlen in monatlichen Raten von 1.080 Euro. Übrig bleiben in diesem Monat rund 60 Euro. Urlaub macht Babsi da wohl eher besser auf Balkonien.
1: Ach Babsi, du brutal begnadete Barockberatscherin. Du hast echt ein hartes Leben und das meine ich jetzt nicht ironisch, das meine ich ernst. 60 Euro im Sparschwein am Ende des Monats, das reicht in München für, ja, vielleicht einmal parken, wenn man überhaupt ein Auto hat und dann noch 2 Kugeln Eis, aber nicht Pistazie. Pistazie kostet dann immer nochmal 20 Cent extra, ist ja Pistazie aus, echte bronte Pistazie aus Italien, aus Sizilien.
0: Und auch nicht in der Waffel, sondern nur im Becher, weil die Waffel kostet extra.
1: Die kostet auch nochmal extra. Babsi steht in dieser Folge exemplarisch für das harte Leben freiberuflicher Orchestermusikerinnen. Gehen wir jetzt mal weg von dieser Fiktion und kommen zu harten Zahlen und Fakten aus der Realität. Wir wollen genauer wissen, was verdient diese Berufsgruppe eigentlich? Und haben dazu in den Jahresbericht der Künstlersozialkasse geschaut. Für alle, denen der Begriff nix sagt, das ist eine Einrichtung der Deutschen Rentenversicherung, die kreative Freiberufler wie Musiker, Journalistinnen und so weiter absichern soll, indem sie einen Teil ihrer Sozialversicherung zuschießt, den fiktiven Arbeitgeberanteil sozusagen.
0: Die Künstlersozialkasse, die wird auch KSK abgekürzt. Bitte nicht verwechseln mit der Eliteeinheit der Bundeswehr, dem Kommando Spezialkräfte. Auch das wird KSK abgekürzt.
1: Aber ja, oder mit diesem Podcast KFK.
0: Stimmt.
1: Also für alle, die vielleicht so leicht lispeln, könnte das ja dann passieren. Ich will mich nicht lustig machen über Leute, die lispeln, aber KFK ist unsere interne Abkürzung für diesen Podcast. Klassik für Klugscheißer. Und damit darf man die KSK, die Künstlersozialkasse, auch nicht verwechseln. Das Einzige, was wir euch versichern können, sind jede Menge schlechter Wortwitze zu wirklich guter Musik. Zurück zur Künstlersozialkasse KSK. Um den Beitragssatz zu ermitteln, fragt die jedes Jahr ihre Versicherten nach deren geschätztem Jahreseinkommen. Also was glaubt ihr denn, was ihr dieses Jahr verdienen werdet? Und jetzt kommt's. In der Sparte Musik waren das im Jahr 2025 durchschnittlich fürs ganze Jahr 16.982 Euro. 16.982 Euro fürs ganze Jahr. Mathe-Genie Laurentius Reichert, der Erste. Das macht auf den Monat runtergerechnet wie viel?
0: Das sind auf den Monat runtergerechnet genau 1.415 Euro.
1: Absolut korrekt. Lauri hat sich nicht verrechnet. 1.415 Euro, ich wiederhole es, und zwar brutto, also vor Abzug von Steuer und Sozialversicherung. Da bleiben dann vermutlich so um die 1.000 Euro übrig. Und davon soll man dann die Miete zahlen, einkaufen gehen, vielleicht Kinder versorgen. Irgendwann würde man ganz gerne mal auch noch in den Urlaub fahren. Dann vielleicht Luxusgüter wie Zeitungen sich

0: kaufen und ja, noch ein paar andere Sachen. Also ihr merkt schon, das kann überhaupt nicht klappen.
1: Genau, das ist eine Rechnung, die am Ende nicht wirklich aufgeht. Im Vergleich dazu wäre unsere Barockbratscherin Babsi, die wir gerade kennengelernt haben, ja eigentlich eine Großverdienerin, weil bei der waren es circa 4.000 brutto. Ja, das klingt ja erstmal nicht so schlecht.
0: Nein, das klingt gar nicht so schlecht. Bei ihr bleiben allerdings 60 Euro nur übrig, weil
1: ja,
0: sie...
1: Ja, die Bratsche, die ja, muss genau. sie abbezahlen.
0: Die teure Bratsche muss sie abbezahlen.
1: Das ist auch krass, 80.000 Euro für so ein Instrument, das darf man auch nicht ganz vergessen.
0: Völlig irre.
1: Da fällt mir gerade ein, ich habe mal als junger Mensch, ich wollte mir meinen Führerschein finanzieren damals, ich habe bei einer bekannten Burgerkette gejobbt, da gab es eine Filiale bei uns im Ort.
0: Mit so einem großen D?
1: Ja, mit so einem riesigen Buchstaben. Und The Golden Arches. Und da habe ich sogar Kleidungsgeld gekriegt. Für die Kleidung, die ich gestellt bekommen habe, hat man mir halt einfach einen Betrag X gegeben, damit ich die in Ordnung halte und wasche. Nur mal so im Vergleich, ja. Also da wurde auch für sowas gesorgt und ein Musiker, da wird immer gar nicht mitgedacht, dass ja... Die müssen ja nicht nur von irgendwas leben und die wollen nicht nur mal in Urlaub fahren und so, sondern die müssen zum Beispiel halt auch sehr teure Instrumente abbezahlen. Die können ja nicht irgendeinen Schrott kaufen, sondern sind Profis, die brauchen gute Instrumente. Eine kleine Bratsche, 80.000 Euro.
0: Und Laurentius Reichert hat im Wirtshaus zum Goldenen M damals Geld bekommen, damit er sich die fettigen Klamotten waschen kann. Und die Fritteuse musstest du auch nicht mitbringen, sondern konntest einfach mal so alles sauber wegfrittieren. Ja, und die Bratschen-Babsi, die Barockbratscherin, der bleiben 60 Euro am Ende übrig. Und muss dann eben noch die teure Bratsche abbezahlen. Aber jetzt legen wir diesen Rechenschieber mal komplett zur Seite. Es ist nicht ganz so schlimm bestellt, wie diese Zahlen der Künstlersozialkasse KSK wirken. Denn einmal ist es nur ein arithmetisches Mittel. Es gibt also durchaus Musikerinnen wie unsere Babsi, die mehr verdienen. Und dazu kommt noch, dass fast alle Musikerinnen und Musiker noch andere Einkünfte haben, die nicht in der KSK-Statistik einfließen. Darüber haben wir auch mit Lena Krause gesprochen. Sie ist die Vorsitzende der Freien Ensemble- und Orchestervereinigung Deutschland, kurz FRIO.
2: MusikerInnen haben eine sehr vielfältige, sage ich mal, berufliche Realität. Und wir haben es doch in sehr vielen Fällen so, auch gerade im Bereich der freien Musikszene, sage ich mal, und bei selbstständigen MusikerInnen, dass sich deren beruflicher Alltag und das, die Einnahmen und das Einkommen aus ganz vielen Bausteinen zusammensetzen. Die einen sind zum Beispiel festes Mitglied in einem freien Ensemble, dann sind sie regelmäßig AushilfsmusikerInnen bei den staatlich getragenen Orchestern, dann unterrichten sie vielleicht noch in der Musikschule oder an anderen Stellen und dann gibt es auch immer wieder noch MusikerInnen, die auch, sag ich mal, Standbeine außerhalb der Musik haben.
1: Ja, da gibt es sogar eine ganze Menge, sogar unter den ganz Großen immer mal wieder ein zweites Standbein neben der Musik. Da haben wir übrigens auch schon mal eine Folge drüber gemacht hier bei Klassik für Klugscheißer über Nebenjobs bei bekannten Musikerinnen und Musikern. Und da lernen wir dann Hildegard von Bingen, die alte Binge-Drinkerin, kennen. Die hat eine Bar geleitet, nein, die hat ein Kloster geleitet. Oh Gott. Gustav Holst war Lehrer zum Beispiel, Philip Glass, der große Mann der Minimal Music, ist mit dem Taxi durch New York gefahren und Rimski-Korsakow war Marineoffizier zur See.

0: Das war er, der gute alte Nikolai Rimski-Korsakow. Da merkt man, finde ich, so richtig, wie er mit dem, oder das kann man sich so richtig gut vorstellen, wie er mit einem Bötchen übers Meer schippert, die wogenden Wellen vertont. Und ja, auch er hatte eben einen Nebenjob als Seemann. Und wir beide sind übrigens nebenbei noch seriöse Radioleute, ja, sollte man auch mal erwähnen.
1: Das ist wohl wahr. Wir haben auch noch mindestens ein zweites Standbein oder ein Spielbein, wie auch immer man es nennen mag. Musiker brauchen einen zweiten Job. Das kann man aus aktuellen Studien herauslesen. Wir haben uns mal eine genauer angeguckt und in der heißt es, 70% der Berufsmusikerinnen und Musiker haben auch noch andere Einkommen. Also 70%, 7 von 10, so steht es in einer großen Grundlagenstudie des Deutschen Musikinformationszentrums mit dem Institut für Demoskopie Allensbach. Da wurden dann auch Berufsmusiker danach gefragt, was sie am Ende des Monats netto zur Verfügung haben. Und im Schnitt kam raus 2.660 Euro. Also deutlich mehr als die Leute, die bei der KSK sind.
0: Jetzt sind 2.660 Euro netto, kommt ein bisschen drauf an, wo in Deutschland man lebt, aber gar nicht so wahnsinnig schlecht. Da gehört man in Deutschland durchaus schon zur Mittelschicht. Reich ist man natürlich noch lange nicht, aber es ist gutes Geld.
1: Es ist gutes Geld. Ich sag's nochmal ausdrücklich, das sind Zahlen für alle Berufsmusikerinnen und Musiker, also auch Pädagoginnen, festangestellte Orchestermusiker, Solistinnen und so weiter. Wenn wir uns jetzt dann nur die Freiberufler anschauen, dann sind es im Schnitt 200 Euro monatlich weniger. Und bei den Frauen müssten wir davon nochmal 27% abziehen. So groß ist nämlich der Gender Pay Gap. Da wird's dann langsam ziemlich knapp mit der Knete.

0: Da preist man uns das Leben großer Geister. Das lebt mit einem Buch und nichts im Magen. In einer Hütte, woran Ratten nagen. Mir bleibe man vom Hals mit solchen Kleister. Das simple Leben lebe, wer da mag. Ich habe unter uns genug davon. Kein Vögelchen von hier bis Babylon. Vertrüge diese Kost nur einen Tag. Was hilft der Freiheit? Es ist nicht bequem. Nur wer im Wohlstand lebt, lebt angenehm.
1: Was hilft der Freiheit? Es ist nicht bequem. Nur wer im Wohlstand lebt, lebt angenehm. So hat es Bertolt Brecht auf den Punkt gebracht in der Drei-Groschen-Oper zusammen mit Kurt Weil. Das war ein Ausschnitt aus der Ballade vom angenehmen Leben. Geld ist in der Klassik ja grundsätzlich da. Ich glaube, das sieht man an vielen Konzerthäusern, an vielen großen Orchestern, an vielen Konzerten, die gegeben werden mit großen Stars. Nur, wo kommt die Kohle her? Das fällt ja jetzt nicht vom Himmel, das Geld. Oder man zieht es aus dem Allerwertesten eines Esels, so wie im Märchen.
2: Wäre natürlich angenehm. Bei Festangestellten, da gestaltet sich die Sache relativ einfach. Wenn man sich jetzt zum Beispiel mal Orchestermusikerin anschaut, die bei einem städtischen Sinfonieorchester angestellt ist, wie zum Beispiel bei den Münchner Philharmonikern, die kriegt monatlich ein nach Tarif festgelegtes Gehalt, wie halt jeder andere Angestellte auch. Und dazu kommen dann nochmal Nebeneinkünfte für externe Projekte, also wenn sie Professuren antritt oder Gastspiele macht und so weiter. Ich kenne die Gehaltstabelle des Bayerischen Rundfunkes. Da kann man nämlich als BR-Mitarbeiter einfach reinschauen, gibt's im Intranet. Und wenn man sich's anschaut, dann wird relativ schnell klar, wenn du eine Stelle hast, hier im Rundfunkorchester beim Bayerischen Rundfunk, dann brauchst du dir in der Regel erstmal keine finanziellen Sorgen zu machen. Außer du willst, keine Ahnung, nebenbei noch zwei Ferrari fahren, dann könnte es eng werden. Sogar sehr eng. Nein, aber es ist halt einfach ein ganz solides, festes Angestelltengehalt. Und bei freien Musikerinnen und Musikern ist die Sache dann natürlich deutlich komplexer. Das liegt unter anderem natürlich daran, dass die eben nicht nur einem Herren dienen, ja, wie dem Bayerischen Rundfunk, sondern die haben eben viele Auftraggeber. Und den allergrößten Anteil machen aber Konzertgagen aus bei den Freien. Und dazu hören wir jetzt nochmal Lena Krause vom FREO.
3: Der Live-Musikmarkt, was ja Konzerte sind, ist ja quasi deren Kerngeschäft. Also unsere Ensembles sind auf Festivals unterwegs, die machen eigene Veranstaltungen und das ist der Kern von freien Ensembles und Orchestern, dass die Konzerte spielen. Und dann sind natürlich dort auch die verschiedenen MusikerInnen engagiert und generieren darüber ihr Einkommen und ihr Honorar.
2: Ja, was kriegt denn so eine Orchestermusikerin im Durchschnitt für ein Konzert? Genau das wollen wir heute auch rausfinden und da haben wir uns die Empfehlung des Deutschen Orchesterverbands Unisono angeschaut. Dieser Orchesterverband fordert einen Tagessatz von mindestens 310 Euro für die laufende Saison. Und dazu sagt man, man kann aber deutlich mehr noch zahlen oder bitte zahlt gerne noch mehr. Und so sind wir übrigens auch bei unserer Babsi auf diesen fiktiven 400-Euro-Tagessatz gekommen. Diese 310 Euro, die gefordert werden, plus ein bisschen mehr. Jetzt ist unser Rechercheteam in der Vorbereitung zu dieser Folge noch ein bisschen tiefer eingetaucht und hat sich viel unterhalten mit freischaffenden Musikern und Musikerinnen, mit freien Ensembles und auch mit anderen Insidern aus der Szene. Und da ist relativ schnell klar geworden, nicht mal diese geforderten 310 Euro Tagessatz werden gezahlt. Also die werden fast nie bezahlt. Und wenn sie bezahlt werden, dann war das ein sehr, sehr gut bezahlter Auftrag. Es ist durchaus auch üblich, dass es halt nur 150 Euro am Tag gibt. Gerade bei Berufsanfängern ist das überhaupt gar nicht selten. Übrigens nicht nur bei kleinen Provinzorchestern das Ganze, sondern, das haben uns auch unsere Quellen erzählt, durchaus auch bei Ensembles, die durch die Konzerthäuser und durch die großen Klassikfestivals in Deutschland und Europa touren.
1: 150 Euro. Lass uns das mal hochrechnen. Also, wenn du ein Konzert spielst und davor hast du noch zwei Probentage, dann kommst du also auf 450 Euro. Und das machst du dann jedes Wochenende, viermal in einem Monat, kommt am Ende des Monats 1.800 Euro raus. Puh, und das war's dann für vier komplette Wochenenden plus Proben.
2: Ja, ja. Vor allem, du musst ja auch noch mitdenken, Übestunden zu Hause werden in der Regel einfach vorausgesetzt. Also die gehen davon aus, dass du halt geprobt dahin kommst. Mhm. Und deine Überei, wie lange du dafür brauchst, das wird dir ja nicht bezahlt. Also da übst du und übst du ohne extra Honorar. Und das erklärt natürlich auch, warum kaum ein freier Orchestermusiker nur von Konzertgagen leben kann und warum deshalb, wir haben es ja gerade schon gesagt, viele ein zweites berufliches Standbein brauchen.
1: Absolut. Immerhin gibt es eine sehr aktive Diskussion zu diesem Thema, zu dieser Problematik, eben zu niedrige Konzertgagen. Seit einigen Jahren läuft die Diskussion. In Deutschland, da gelten seit dem 1. Juli 2024 für Projekte, die mindestens zur Hälfte aus Bundesmitteln finanziert werden, verpflichtende Honoraruntergrenzen. Und jetzt kann man sich natürlich genau fragen, was bedeutet das denn konkret bitte? Also, wenn ein freies Orchester einen Förderantrag etwa bei der Kulturstiftung des Bundes stellt, muss es nachweisen, dass jede Musikerin und jeder Musiker mindestens 300 bis 350 Euro am Tag bekommen. Sonst gibt's gar nichts.
2: Dann könnte man meinen, jetzt wäre zumindest bei diesen Geschichten die Sache geklärt, aber es ist auch hier leider kompliziert.
1: Ja, könnte man meinen.
2: Aber es gibt eine gute Idee, die hier für ganz schön Stress in der Szene sorgt. Warum? Weil die Fördersummen sind gleich geblieben oder sie sind sogar teilweise ein bisschen weniger geworden in den letzten Jahren. Die Preise aber, das wissen wir alle, die sind überall gestiegen. Also Inflation, Energiepreise, Reisekosten und so weiter und so fort. Das heißt, wenn höhere Honorare gezahlt werden, muss dafür ja irgendwas wegfallen. Ja, das wird ja dann an anderer Stelle weniger. Das heißt also, weniger Konzerte, kleinere Besetzungen werden gebucht oder halt es werden weniger aufwendige Programme gespielt. Und deswegen sagt Lena Krause, Honoraruntergrenzen können nur dann funktionieren, wenn die Politik auch gleichzeitig die Fördersummen erhöht, weil sonst geht sich das nicht mehr aus.
3: Sie können halt nur dann wirklich komplett sinnvoll werden, wenn der politische Raum, also die politischen EntscheidungsträgerInnen, das entsprechende Geld dahinter stellen. Sonst kommen wir halt in die Situation, dass einige MusikerInnen vielleicht besser bezahlt werden, was toll ist, aber wir viele MusikerInnen haben, die am Ende gar nicht mehr bezahlt werden, weil die Projekte nicht zustande kommen und weil sie keine Beschäftigungsmöglichkeiten mehr haben. Und dann wird dieses ganze Vorhaben nicht funktionieren.
2: Und dazu muss man auch noch wissen, dass die allermeisten Projekte dieser freien Szene gar nicht oder nur zu sehr geringem Anteil mit Bundesmitteln finanziert werden, sondern da greifen dann eher Landesmittel oder Stiftungsgelder werden angezapft. Es gibt auch einfach private Mäzene oder halt natürlich auch die Ticketverkäufe. Und dann gelten diese Regeln nicht. Wie gesagt, 150 Euro Tagessatz, das ist eher die Regel als eine Ausnahme. Und trotzdem haben gerade viele freie Ensembles Existenzängste, weil ihnen die Kosten um die Ohren fliegen oder weil ihnen Förderungen wegbrechen. Wie gesagt, Inflation, Energiepreise, Reisen, Verpflegung, es ist ja alles sowieso teurer geworden.

0: Als ich das neulich auf dem Klavier gespielt habe, klang das ähnlich gut, aber ungefähr halb so schnell. Ja. Die Wut über den verlorenen Groschen von Ludwig van Beethoven haben wir da gerade gehört, oder zumindest einen kleinen Ausschnitt daraus. Und wir alle wissen, unser empfindsamer Titan, Ludwig van Beethoven, war oft und gerne gar nicht so empfindsam und titanenhaft, sondern oft stinkwütend. Und er hat auch sehr oft ums Geld gestritten. Aber ja, solange wilde Tobsuchtsanfälle zu so schönen Klavierstücken führen, finde ich, ist alles okay.
1: Beethoven, der olle Ludwig van, der war hauptberuflich Choleriker und Komponist und dazu auch noch ein Klaviervirtuose. Und damit kommen wir zu einem Bereich, in dem zumindest für ein paar wenige Musiker ganz andere Summen möglich sind. Solistinnen und Solisten. We proudly present Chartstürmer Charlie.
2: Stargeiger und Chartstürmer Charlie. Er hat eine Lieblingstonart, Cash-Dur. Sommerpause juckt Charlie nicht. Während andere ihre Notenmappe im Schrank parken, mietet seine Eventagentur die Konzerthäuser auf eigene Faust. 5 Filmmusikabende, alle natürlich ausverkauft. Gage allein dafür 300.000 Euro. Dazu die Werbung. Volkswagen inszeniert ihn als Weltklasse mit Tradition und Stil. Honorar 50.000 Euro. Im Netz rieselt es weiter. YouTube, Instagram und Co. spielen 2.000 Euro ein. Sogar Spotify bezahlt die 500.000 Klicks pro Monat königlich mit rund 1.200 Euro. Sein Trick? Er schenkt den Werbebannern der Klassik-Playlist sein smartes Lächeln. Imagezuwachs für Spotify, Spritgeld für Charlies Sportwagen. Und die Fans vor Ort? Die rennen ihm nach dem Konzert geradezu den Merch-Stand ein. Jeder Zehnte kauft irgendwas, CD, Biografie oder ein T-Shirt. Ein Nice-to-have fürs ohnehin prall gefüllte Konto. Unterm Strich 350.000 Euro Einnahmen pro Monat. Wofür er das alles ausgibt? Da wird Charlie leiser als ein Pianissimo. Das spielt den Neidhammel nur in die Tasche, findet er. Aber eins ist klar, es reicht dicke. Zumindest solange der Promi-Faktor nicht einbricht, denn Charlies Goldesel heißt Aufmerksamkeit.
1: Gut, also vielleicht haben wir Charlie da ein kleines bisschen, ein itzi-bitzi kleines, klitzekleines bisschen überzeichnet. Und wir wollten ganz einfach mit dieser Figur, mit Charlie, zeigen, wer einmal Ruhm und Aufmerksamkeit hat, der kann auch mit der ach so brotlosen Kunst reich werden. Das Prinzip ist einfach. Weil Charlies Prominenz für einen vollen Saal bzw. hohe Einschaltquoten im Fernsehen sorgt, kann er absurd hohe Gagen und Eintrittspreise diktieren und kriegt obendrauf dann auch noch für Werbung einen Bonus. Und das ist jetzt kein neues Prinzip. So ähnlich lief das schon vor gut 200 Jahren ab, etwa beim Komponisten dieses Stückes hier.

0: Daniel Trifonov hat hier gespielt, ein virtuoses Klavierstück von Franz Liszt. Ein Pianist, der einige Jahre ein echtes Rockstar-Leben geführt hat, also der Liszt. Es gibt Berichte, dass er mit einem prächtigen Pferdegespann und einem großen Festzug durch von jubelnden Fans gesäumte Straßen gefahren sei. Könige und Adlige haben ihn eingeladen und wollten Konzerte von ihm hören damals. Frauen sollen bei seinen Konzerten in Ohnmacht gefallen sein. Die Fans sollen ihm sogar Stücke seiner Kleider ausgerissen oder seine Zigarettenstummel aufgesammelt haben, um nur irgendwie ein Stück vom göttlichen Liszt mit nach Hause nehmen zu können. Man hat ja auch von der Listomania gesprochen, Listomanie. Und natürlich wurde die Marke Liszt auch woanders zu Geld gemacht. Es gab Liszt-Handschuhe, Liszt-Bonbons, Liszt-Tabak und so weiter. Also Liszt hat einfach das Merchandising für Musikerinnen und Musiker erfunden, kann man so sagen. Liszt hat sich auf jeden Fall eine goldene Nase verdient, aber völlig zu Recht, er hat ja auch einfach unglaublich gut gespielt.
1: Und da gibt's ja diese geile Geschichte von Liszt, weil damals war es, glaube ich, sehr angesagt, dass man von seinen Stars ein Stückchen Haar sich schicken lässt. Ja. Und da gab es relativ viele Anfragen beim Liszt, hey, können wir ein Stück von deinen Haaren haben? Und wenn er diese Anfragen alle erfüllt hätte, hätte er einfach keine wallende Mähle mehr auf dem Kopf gehabt, sondern eher eine Glatze. Also hat er sich überlegt, was mache ich dann? Und dann hat er einfach seinem Hund Haare abgeschnitten und hat die dann als seine eigenen
0: eine fantastische Story. Haben wir auch schon mal erzählt, aber ich finde, solche Stories muss man immer wieder erzählen. Also wer damals glaubte, er hatte eine Locke von Liszt, hatte vielleicht eher ein paar Hundehaare.
1: Und hat sich gewundert, warum die ganze Zeit niesen muss. Ha, Tierhaarallergie. Ja, Liszt und auch unser Chartsstürmer Charlie, die zeigen uns mal wieder, es geht eben nicht alleine ums Gutspielen, es geht nicht alleine um die künstlerische Qualität, sondern einen Riesenanteil hat einfach Selbstvermarktung, Selbstinszenierung. Denn viele gute Musiker gibt es auf der Welt, aber nicht alle verdienen wahnsinnig viel Geld, weil die einen können sich eben gut inszenieren, haben vielleicht auch ein bisschen Glück gehabt, die anderen nicht. Und wenn wir uns die Stars der klassischen Musikwelt heute so anschauen, dann ist es ja ganz genauso. Viele sind nicht nur sehr, sehr gute Musiker, sondern sie sind gute Selbstvermarkter, gute Kommunikatorinnen und Kommunikatoren. Schauen wir uns Igor Levit an, quasi ein Kollege hier bei BR Classic, der gehört zu den weltbesten Pianisten. Er kann aber auch wahnsinnig gut reden. Er ist ziemlich öffentlich unterwegs, sagt zu vielen Dingen, gerade politischen, seine Meinung. Und dass er gut reden kann, zeigt er auch zum Beispiel im BR Classic Podcast 32 mal Beethoven. Dann gibt's, kennt jeder, natürlich David Garrett, der sich super gut auch so visuell inszeniert. Er macht ja dann nicht nur einfach stinknormale Konzerte, sondern er macht so eine, ja, er macht daraus eigentlich ein popkulturelles Event mit Bühnenshow und wallender blonder Mähne und Ventilator und Lightshow und allem drum und dran. Und übrigens auch sein Repertoire ist natürlich dann nicht mehr nur streng klassisch, sondern der spielt dann halt auch Metallica und Coldplay.
0: Ja, und dann darf man auf keinen Fall vergessen, wie Klassik im Netz inszeniert wird. Also denken wir an Influencer auf Instagram. Esther Abrami zum Beispiel, Geigerin mit mehr als 400.000 Followern auf Instagram. Die ist in der Regel top gestylt und trägt dann halt mal einen Top von Prada und andere, ich nenne es mal Fast Fashion. Und die Geige, die ist auch immer mit dabei, natürlich. Dieses Image, das verkauft sich super gut. Sie hat Sponsoren wie Dior und eine französische Champagnermarke. Sie tritt regelmäßig im Fernsehen auf oder bei großen Sportevents und sie schafft es ganz einfach so, Millionen Menschen für ihre Kunst zu begeistern. Und dann macht sie es aber auch cool. Sie spielt zum Beispiel Werke unbekannter Komponistinnen, wie dieses Stück hier.

0: Musik aus Venezuela war das von der Komponistin Maria Teresa Carreño García de Sena. Das Stück ist erschienen auf dem Album Women von Esther Abrami. Dieses Stück findet ihr natürlich wie alle anderen auch in unserer Playlist zu dieser Folge. Und diese Playlist heißt dann wie immer genau wie diese Folge auch.
1: Und weil wir es ja gerade von Esther Abrami haben und von ihrer großen Öffentlichkeit und damit natürlich auch so ein bisschen vom Spiel um Aufmerksamkeit, möchte ich da an dieser Stelle auch noch kurz eine passende Musik einspielen.

0: brauche ich vermutlich niemandem erklären. Wir haben es hier mit einem der bekanntesten Popsongs ever zu tun, Blinding Lights von The Weeknd. Einer, ja, auch zahlenmäßig der erfolgreichsten Popsongs der Gegenwart. Er hat mehr als 5,3 Milliarden Streams und das allein bei Spotify. Und damit sind wir eigentlich bei dem Thema, das die Musikwelt momentan und vor allem natürlich auch die Künstlerinnen und Künstler, die da Geld verdienen wollen, massiv umtreibt, nämlich das Musikstreaming. Das ist der Wachstumsmarkt im Musikbiz zurzeit. Nirgends wird so krass viel Geld mit Musik verdient. Es waren allein im vergangenen Jahr mehr als 2 Milliarden Euro Umsatz, die mit Musikstreaming verdient worden sind. Das Problem nur an der ganzen Sache ist ja schön, wenn da viel Geld reinkommt. Die Kohle landet allerdings in der Regel eher in den Portfolios von CEOs oder bei irgendwelchen Labelleuten oder Machern um die Musik herum und um Streaming herum. Und bei den Musikerinnen und Musikern kommt davon fast nichts an. Also das ist wirklich absurd unfair und eine große Schieflage. Wobei man natürlich schon auch sagen muss, nicht alle verdienen nichts durch Streaming. Bei manchen kommt schon was an, aber halt nur bei sehr wenigen.
1: So ist es. Da gibt es auch Zahlen dazu aus dem Jahr 2023 und die sagen, diese Zahlen, dass damals 68% der Künstlerinnen und Künstler für Streaming im Jahr weniger als 1 Euro bekommen haben. Also für alles, was von ihnen gestreamt wurde, haben sie weniger als 1 Euro fürs ganze Jahr bekommen. Das ist schon ziemlich irre. Das zeigt eine Studie des Forschungsnetzwerks Digitale Kultur zum Thema Musikstreaming. Lauri, spiel doch mal bitte den Erklärbär.
0: Sehr gerne. Zuallererst mal muss man verstehen, wie dieses Geld überhaupt verteilt wird. Wir machen es uns jetzt mal einfach. Wir nehmen eine Ausschüttungssumme von 10 Euro. So viel bezahlt man ungefähr im Monat für ein Streaming-Abo. Und stark vereinfacht gesagt bleiben davon 30%, also 3 Euro beim Streaming-Dienst, nehmen wir Spotify. Und der Rest von diesen 10 Euro, also 7 Euro, gehen an Rechteinhaber. 1,50 Euro davon kriegt die GEMA und 5,50 Euro bekommt dann das Plattenlabel, auf dem die Musik veröffentlicht worden ist.
1: 5,50 Euro, also mehr als die Hälfte. Klingt ja jetzt erstmal gar nicht so schlecht, nur die Frage ist halt, wo bleiben die Künstlerinnen und Künstler bei dieser Rechnung?
0: Ja, und das ist jetzt eben die ganz, ganz wichtige Frage. Die meisten werden vom Labelanteil mitbezahlt, also von diesen 5,50 Euro, die pro 10 Euro an die Plattenfirma gehen. Es sei denn, sie veröffentlichen selber oder sie haben gar kein Label, machen ja mittlerweile auch ganz viele. Die kaufen sich dann aus ihren alten Verträgen raus, damit sie eben unabhängig sind und kein Geld mehr abgeben müssen. Oft hängt es vom Vertrag ab, den sie abgeschlossen haben. Und da kommt jetzt wieder die Marktmacht ins Spiel. Unsere Babsi, die Barockbratscherin, die kann froh sein, wenn Sony überhaupt ein Album mit ihr aufnimmt und sie wird da keine großen Forderungen stellen können. Charlie wiederum, also unser Chartsstürmer, der macht eher Werbung für das Label. Also da ist das Label wiederum froh, dass der Charlie bei ihnen untergekommen ist oder gesagt hat, komm, ich mach mit euch eine Platte. Und er macht Werbung für die Firma und daher kriegt er natürlich auch mehr Anteile. Und da würde ich gerne Jana Kostas zu Wort kommen lassen. Jana Kostas ist Wirtschaftswissenschaftlerin. Die hat die Studie, von der wir es gerade hatten, zum Thema Streaming mitgeleitet. Und sie nennt das, was ich gerade erklärt habe, den Superstar-Effekt.
2: Man muss hier sehen, es gibt den sogenannten Superstar-Effekt, bei dem ein ganz kleiner Anteil von Musikschaffenden einen ganz, ganz großen Anteil des Umsatzes generiert. Um mal hier eine Zahl zu nennen, also über 75% der Umsätze entfallen auf nur 0,1% der Künstlerinnen. Aber natürlich bleiben auch Großteil der Einnahmen bei anderen Akteuren wie den Streamingdiensten, den Plattenfirmen.
1: Das klingt unfair. Also wer eh schon viel hat, der kriegt dann noch was obendrauf und die anderen, die gehen mehr oder weniger leer aus.
0: Ja, also die Kritik ist ja auch vorhanden. Das finden viele sehr unfair. Und die wird insbesondere auch immer wieder an die Plattenlabels, also an die Plattenfirmen gerichtet. Ihr kriegt doch den größten Batzen. Wieso könnt ihr uns denn dann nicht fair bezahlen? Das ist das, was die Künstlerinnen und Künstler oft denken. Aber das ist natürlich auch wieder relativ kurz gesprungen und etwas vereinfacht ausgedrückt. Die Labels stehen nämlich wiederum auf dem Standpunkt, dass sie sagen, wir müssen mit den Streaming-Einnahmen, die wir haben, also mit diesen 5,50 Euro von 10 Euro, erstmal unsere eigenen Kosten decken. Die zahlen die Produktion, die müssen Marketing bezahlen, die müssen den Vertrieb bezahlen. Das alles kostet Geld und das brauchen wir, um sozusagen uns selber tragen zu können. Und deswegen bleibt halt wenig für euch übrig.
1: Ja, das klingt schon komisch und ich frage mich halt schon, ob man den Labels das jetzt alles so abkaufen kann.
0: Ja, also es klingt plausibel auf jeden Fall. Es lässt sich halt auch nicht so richtig überprüfen. Wir hören dazu nochmal Jana Kostas.
2: Ein weiteres zentrales Ergebnis ist, dass der Streaming-Markt ein starkes Transparenzdefizit aufweist. So verstehen die absolute Mehrheit der Musikschaffenden ihre Musikeinnahmen überhaupt nicht oder im Vergleich zu anderen Einnahmequellen viel schlechter. Und auch das ist ein Problem für die Marktmacht, weil sie können dadurch, durch die fehlende Transparenz und das Verständnis für ihre Einnahmen, schwerer ihre eigenen legitimen Interessen durchsetzen.
0: Ja, also auf Deutsch gesagt, keine Sau versteht, wie das alles abgerechnet wird, weil es hyperkompliziert ist. Und es steht eine Sache aber auf jeden Fall fest: Mit Streaming wirklich Geld verdienen können aktuell eigentlich nur Superstars wie unser Charlie Chartstürmer. Für die anderen ist es ja eher so eine Art Schaufenster. Es ist nice to have, aber es ist nichts, was die Miete bezahlt. Und ehrlicherweise muss man auch sagen, das war früher nicht wirklich anders. Also da haben auch mit den CD-Verkäufen oder mit Vinyl-Verkäufen vor allem die richtig großen Stars Geld gemacht. Alle anderen haben Platten rausgebracht, vor allem als Werbung für die Konzerte.
1: Wobei es ja schon einen Unterschied macht, oder ob ich nach dem Konzert für eine verkaufte CD 10 Euro in der Hand halte oder ob mir Spotify schlappe 1,50 Euro für alle meine Streams aufs Konto überweist.
0: Ja, auch hier, es ist nicht ganz so einfach, weil eine CD hast du früher halt einmal verkauft. Mhm. Und wenn sie dann jemand anders hören wollte und du nicht mehr, bist du auf den Flohmarkt gegangen und hast sie da an jemand anders verkauft und dann hast du von dem Geld als Musiker schon gar nichts mehr gesehen. Babsi-Songs, obwohl sie nicht viel Geld verdient, ja, die laufen immerhin in Dauerschleife. Das heißt, sie verdient immer wieder mit der Musik Geld. Die verdient heute mit der Musik Geld, aber auch wenn in 10 Jahren ihre Musik angehört wird, verdient sie immer noch Geld damit. Das heißt also, wenn du die CD verkaufst, bleibt es bei den 10 Euro. Bei Spotify hast du zumindest theoretisch die Chance, dass du immer weiter wachsen kannst und dann halt auch immer weiter dafür finanziert wirst.
1: Ja gut, das stimmt auch wieder. Wir haben noch eine Gruppe bei den Künstlerinnen und Künstlern, die wir bislang nicht aufgeführt haben, nämlich die Urheber. Die sind ganz wichtig, also Komponistinnen oder Texter. Und wir haben sie charakterisiert durch Tamara Tantiema.
3: Tamara Tantiema, Komponistin und Librettistin. Tamaras Geld kommt später aufs Konto, als ihre Partituren Staub fangen. Diesen Monat läuft's aber gut. Endlich die vereinbarten 5.000 Euro für ihr neuestes Baby. Ein Quartett für 2 Staubsauger, Querflöte und KI. Den ganzen Sommer hat Tamara getüftelt. Staubsaugerprobe hören, Skizzen anfertigen, ewige Absprachen mit dem Verlag. Dazu kam noch der Lehrauftrag an der Musikhochschule. 4 Stunden Kompositionsklasse pro Woche, 640 Euro im Monat. Nicht viel, aber zuverlässig. Lukrativer in diesem Monat? Tantiemen. Rund 6.000 Euro Ausschüttung in der GEMA. Geld für Aufführungen, an die sie sich kaum noch erinnert. Dazu 1.500 Euro für eine Jury bei einem Kompositionswettbewerb. Anreise mit verspäteter Bahn, kalter Kaffee im Backstage, dann ein Wochenende durchkomponierter Mittelmäßigkeit. Nebenbei schreibt sie das Libretto für eine Kinderoper. 5.000 Euro sind verabredet, kommen aber erst irgendwann im nächsten Jahr. Dann gibt's noch 200 Euro Stipendium. Mehr Orden als Einkommen, aber sie nimmt's. Unterm Strich über 13.000 Euro Einnahmen. Die Ausgaben? Lebenshaltungskosten in Köln, Software, Papier, Fachbücher, Miete fürs Atelier. Irgendwo muss sie ja schließlich die Staubsauger lagern. Abzüglich Künstlersozialkasse und Steuer bleiben fast 10.000 Euro übrig. Nicht schlecht. Aber das muss auch ein Weilchen reichen. Bald geht's an eine große Oper. 3 Monate Minimum, erstmal ohne Einkommen.
1: Tamara Tantiema ist auf jeden Fall gut im Geschäft und vermutlich hat sie größere Einnahmen als die meisten Komponistinnen und Komponisten in Deutschland. Wir wollten mit ihr aber vor allem einen wichtigen Unterschied zu Babsi zeigen. Bei Babsi ist es so, die bekommt bei jedem Auftritt ein neues Honorar. Und wenn sie krank ist, kriegt sie halt kein Honorar. So ist es bei einer Musikerin. Bei einer Komponistin wie Tamara, da ist es anders. Die bekommt einmal Geld für ihr fertiges Stück. Und irgendwann später, wenn sie Glück hat und ihr Stück oft gespielt wird, GEMA-Tantiemen. Womit wir schon beim schönen Thema Verwertungsgesellschaften wären.

0: Das war ein Stück von Jacques Offenbach. Den Text, den hat Ernest Bourget geschrieben und um den geht's jetzt. Wir sind im Jahr 1847 und da sitzt eben dieser Ernest Bourget bei einem Gläschen Zuckerwasser. Das ist so ein Innengetränk damals. Der Typ ist Chansonkomponist und Literat und er sitzt nicht irgendwo, nein, er sitzt in einem noblen Café in Paris. Der Name ist Café des Ambassadeurs. Ich habe es fast richtig ausgesprochen und er hört fast eine Musik. Es könnte die gerade gehörte Arie gewesen sein oder irgendeine andere. Jedenfalls stutzt er erstmal. Er kennt das Stück. Es ist nämlich sein eigenes. Er war nur leider nicht gefragt worden, ob sein Werk im Café aufgeführt werden darf. Und von Bezahlung ist überhaupt keine Rede. Als der Wirt die Rechnung bringt, erklärt er, solange das Café ihm die Musik nicht vergütet, will er auch sein Zuckerwasser nicht bezahlen. Die Sache geht vor Gericht und wird als Zuckerwasserprozess bekannt. Das Ergebnis ist, dass Bourget Recht bekommen hat. Kurz darauf hat er mit Gleichgesinnten die SACEM gegründet, die erste Verwertungsgesellschaft der Welt. Und das bedeutet, wer öffentlich Musik ihrer Mitglieder spielen wollte, der musste zuerst mal ordentlich blechen, einen Betrag an die SACEM bezahlen, sonst geht das nicht.
1: Das Vorbild hat auch relativ schnell Schule gemacht. 1903 hat sich dann auch bei uns in Deutschland die erste Verwertungsgesellschaft gegründet. Die hieß damals noch AFMA und aus der wiederum ist dann die heutige GEMA hervorgegangen. Und unter den Gründern der damaligen AFMA, heutigen GEMA, war auch der Komponist dieser Klänge hier.

0: Also sprach Zarathustra. Einen kurzen Ausschnitt daraus haben wir gerade gehört. Komponiert hat das Richard Strauss. Das Stück, das wir gerade gehört haben, ja, mit dem berühmten Sonnenaufgang zu Beginn. Der GEMA-Gründer Richard Strauss. So nennen wir ihn ja auch oft hier bei Klassik für Klugscheißer. Und als es die GEMA, die er mitgegründet hat, dann gab, also eine Verwertungsgesellschaft für die Rechte von Musikerinnen und Musikern, da ist die Sonne auch in finanzieller Hinsicht aufgegangen. Für Urheber wie unsere Tamara zum Beispiel ist nämlich die Kohle, die da ausgeschüttet wird, nicht zu unterschätzen. Wir haben es ja gerade schon gehört, Tamara kann ganz gut davon leben. Sie weiß halt nicht, wann die Kohle kommt, aber sie kommt dann schon irgendwann. Und manchmal wird sie angenehm von einem Scheck am Ende des Monats überrascht und denkt sich, hups, wofür ist das denn? Naja, egal, kaufe ich mir noch ein Eis. Uli, aber du hast ganz aktuelle Zahlen.
1: Ja, ich habe aktuelle Zahlen, also wäre es abgesprochen. Fast 1,3 Milliarden Euro hat die GEMA fürs Geschäftsjahr 2024 ausgeschüttet an ihre Mitglieder. So viel Geld hat sie also 2024 erwirtschaftet durch die Lizenzierung von Musik in Konzerten, im Rundfunk oder durch Musikstreaming. Wenn ein Werk richtig oft gespielt wird, dann klingelt die Kasse.

0: ich liebe diese Melodie. Ich liebe sie wirklich. Und wie oft habe ich früher Jeopardy geguckt am Nachmittag? Es war großartig.
1: Übler Ohrwurm, und nicht ohne Grund kennt dieses Stück jeder, weil das einfach nie wieder aus deinem Großhirn rausgeht.
0: Es geht nicht mehr raus. Die Titelmelodie von diesem Quizformat, Jeopardy, die hat ein Mensch namens Merv Griffin komponiert. Der hat mal behauptet, ihm habe allein dieses Stück 70 Millionen Dollar Tantiemen beschert. 70 Millionen US-Dollar nur an Tantiemen durch diese Melodie.
1: Ja, das funktioniert natürlich nur, wenn du sowas Eingängiges schreibst, das dann auch jeder kennt und das dann auch ganz oft verwendet wird. Also wenn du Avantgarde-Komponist bist, dann wird dir so eine Summe vermutlich eher schwer fallen.
0: Tamaras Staubsauger-Ensemble ist eventuell minimal unter dieser Summe von Jeopardy. Aber tatsächlich berücksichtigt die GEMA sogar, dass Kompositionen unterschiedlich komplex sind und fördert komplexere Musik deswegen nochmal gesondert.
1: Ja, wobei man echt sagen muss, das ist ein riesiger Streitpunkt, weil wer entscheidet denn jetzt, was komplexer ist und was nicht? Am Ende des Tages sitzt dann halt irgendjemand und entscheidet darüber, wer mehr und wer weniger Geld bekommt, weil er findet, das eine ist förderungswürdiger als das andere, weil komplexer.
0: Also diese Einteilung, die steht wirklich zu Recht in der Kritik, auch innerhalb der GEMA. Auch weil da nur ein kleiner Kreis darüber entscheidet, was jetzt förderungswürdig ist und was nicht. Und da geht's um wirklich viel Geld. Die Top 50 der Urheberinnen und Urheber in der E-Musiksparte, der ernsthaften Musik, die haben im Jahr 2024 durchschnittlich 56.000 Euro bekommen. Also jeder von denen. Während der Rest durchschnittlich knapp 3.000 Euro bekommen hat. Also viel, viel weniger. Wir haben das schon mal thematisiert in einer der ersten Folgen von Klassik für Klugscheißer überhaupt. Ich habe nachgeguckt, es war Episode Nummer 3 aus dem April 2020. Da ging es um Neoklassik, so heißt die Folge auch. Und der Komponist Arash Safarian, der hat uns damals besucht im Studio. Da reißen wir diesen Komplex ungleiche Vergütung von E- und U-Musik, also Unterhaltungsmusik, durch die GEMA auch nochmal an. Wer es nachhören will, bei ARD Sounds.
1: Aber um nochmal zurückzukommen auf die Kritik dieses Fördersystems, es klingt ja auch einfach so ein bisschen nach Klüngelei. Und vor allem, was wirklich krass ist, ist hier auch der Gender Pay Gap. Der ist nämlich in der Sparte der Komponierenden so groß wie in keiner anderen Gruppe bei freischaffenden Künstlerinnen und Künstlern. Die Männer, und das sagt die KSK, die Künstlersozialkasse, verdienen 56% mehr als Frauen. Das ist schon echt eine ganze Menge. Es lässt sich natürlich nicht nachweisen, dass es da irgendeinen Gender-Zusammenhang gibt bei der GEMA, weil es keine öffentlichen Daten dazu gibt, ob jetzt innerhalb der Kulturförderung mehr Männer oder Frauen gefördert werden. Aber wenn man sich das anschaut, ein Gender-Pay-Gap von 56%, dann könnte man auf die Idee kommen, dass hier irgendwas nicht stimmt.
0: Ja, natürlich. Also das ist einfach ein Problem, diese systematische Ungleichbezahlung in so vielen Bereichen. Dafür braucht es langfristig auf jeden Fall eine Lösung.
1: Lieber Ulrich, resümiere doch bitte noch einmal ganz kurz. Das war ja dann doch eine Menge Holz, das wir da heute gehackt haben. Mhm. Und vielleicht sollten wir noch mal einmal kurz strukturieren.
0: Holz, das wir gehackt haben, Zahlen, die wir genannt haben. Und fürs Fazit, glaube ich, noch mal eine kleine Serviceleistung für alle, die zugehört haben, die bis zum Schluss dabei geblieben sind. Also, es gibt drei Geldquellen für Musikerinnen und Musiker, beziehungsweise für alle, die komponieren. Und diese Geldquellen, die unterscheiden sich. Also erstens gibt's Konzerte, also die Live-Musik, der Live-Musikmarkt. Das ist eine Einnahmemöglichkeit. Zweitens Tonträger und Streaming-Einnahmen, zweite Möglichkeit. Also CDs, auch wenn wahrscheinlich die wenigsten Menschen immer noch CDs oder keine CDs mehr kaufen. Und dritte Möglichkeit, Geld mit Musik zu verdienen, Urheberrechte mit Tantiemen der Verwertungsgesellschaften. Dahinter steckt eine sehr komplexe Struktur von öffentlicher oder privater Förderung, unterschiedliche Lebensmodelle und dazu noch sehr unterschiedliche Kunstauffassungen. Unsere Figur Charlie Chartstürmer zum Beispiel vermarktet sich ja eher wie ein Popmusiker. Tamara macht Staubsaugermusik und Babsi, die Bratscherin, die wühlt irgendwo in alten Partituren. Und was sie mit ihrer Kunst verdienen, das liegt eben nur sehr marginal an ihrem Können, sondern zu großen Teilen an systemischen Gründen. Unsere Ausgangsfrage war ja, was verdienen Musikerinnen und Musiker heute? Und diese Ausgangsfrage ist pauschal kaum zu beantworten. Das wäre vielleicht für mich das erste Zwischenfazit, das ich für diese Folge mit nach Hause nehme. Laurentius Reichert, wie schaut's bei dir aus? Was ist hängen geblieben in deinem Hirn?
1: Viel. Also zum Beispiel auch, wie krass da auch einfach die Unterschiede in der gleichen Berufsgruppe sein können. Ein Bratscher, der fest angestellt ist, zum Beispiel bei einem Rundfunkorchester oder so, der macht ja exakt den gleichen Job wie unsere Babsi, die freischaffende Künstlerin ist. Aber er hat am Ende des Monats halt einfach viel, viel mehr auf dem Konto. Und da muss man dann schon die Frage stellen, ob öffentliche Gelder richtig verteilt werden, denke ich. Ob einfach insgesamt sogar vielleicht mehr Geld in die Kultur fließen muss. Ich werde die Ticketpreise bei Konzerten der freien Szene in Zukunft auf jeden Fall immer mal wieder auch mit anderen Augen anschauen, weil man denkt sich ja dann oft schon, so viel oder wie kommt der Preis zustande? Ja, jetzt wissen wir es.
0: Ja, und ganz zum Schluss möchte ich nochmal auf die Frage von unserer Hörerin Carola, die ja dieses Thema vorgeschlagen hat, aufgreifen. Die Frage war, müssen Musiker jetzt mehr Konzerte spielen als früher, weil sie keine CDs mehr einspielen? Da hat uns ja das Beispiel Streaming gezeigt. Eigentlich hat sich da nichts grundlegend geändert. Mit CDs wurde man als Durchschnittsmusikerin oder Musiker ebenso wenig reich wie mit Musikstreaming heute. Da machen die Konzerthonorare viel, viel mehr aus. Und das war's für dieses Mal von Klassik für Klugscheißer. Ein großer Dank geht wie immer an unser Team. Das hier ist eine Teamleistung. Und besonders an den Autor dieser Folge, Thilo Braun, und die Autorinnen, Caroline Kasper und Emilia Huhn. Unsere Chefin vom Dienst ist Christine Amme. Die Produktleitung hat wie immer Anne-Kathrin Henschel und produziert hat die Folge Clemens Makowetz. Ich bin Uli Knapp, macht's es gut. Servus.
1: Und ich bin Lauri Reichert. Bis zum nächsten Mal.
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0: Klassik für Klugscheißer verabschiedet sich für heute. Aber keine Sorge, nächsten Montag gibt's die nächste Folge. Jetzt gibt's noch Musik aus der Folge und dann die Nachrichten.
1: Viel Spaß dabei. Ich bin Lauri Reichert. Servus und bis bald.
0: Und ich bin Uli Knapp. Schönen Abend noch.

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1: Um 24 Uhr mit Stefanie Müller. Die Europäische Union verschärft weiter ihre Migrationspolitik. Nach Angaben der zypriotischen Ratspräsidentschaft haben Vertreter von Europaparlament und der Mitgliedstaaten beschlossen, Rückkehrzentren in Drittstaaten zu ermöglichen. Dorthin sollen abgelehnte Asylbewerber kommen, die nicht in ihre Herkunftsländer zurückgebracht werden können, etwa weil das Heimatland sich weigert, sie zurückzunehmen oder keine diplomatischen Beziehungen zu dem betroffenen Staat gepflegt werden. Menschenrechtsorganisationen kritisieren die geplante Maßnahme. US-Präsident Trump hat eine Fortsetzung der Gespräche mit dem Iran angekündigt. In den sozialen Medien widerspricht der US-Präsident damit einem Bericht der iranischen Nachrichtenagentur Tasnim. Die Verhandlungen würden, so Trump, in zügigem Tempo weitergeführt. Zuvor habe er mit Israels Premier Netanyahu vereinbart, dass keine israelischen Truppen nach Beirut entsandt werden. Auch die Hisbollah-Miliz habe einer Einstellung der Kämpfe zugestimmt. Die iranische Nachrichtenagentur hatte einen Abbruch der Gespräche verkündet, bis die Militäreinsätze Israels im Libanon beendet seien. Das Verteidigungsministerium will längere Auslandsreisen für wehrfähige Männer künftig per Gesetz regeln. Laut einer Ministeriumssprecherin sollen Reisen dann nur noch im Spannungs- und Verteidigungsfall genehmigt werden müssen. Die Regelung hatte in den vergangenen Wochen öffentlich für Kritik gesorgt. Minister Pistorius setzte sie daraufhin aus. Der Wissenschaftliche Dienst des Bundestags geht nun davon aus, dass das nicht rechtens war. Union und SPD streiten weiter über die BAföG-Reform. Zwar ist sie im Koalitionsvertrag vereinbart, allerdings will sich Bundeskanzler Merz noch nicht auf eine Umsetzung festlegen. Sein Sprecher Cornelius erklärte, alle Vereinbarungen im Koalitionsvertrag stünden unter Finanzierungsvorbehalt. Aus der SPD hieß es dagegen, Finanzminister Klingbeil habe die Kosten der Reform bereits in seiner Haushaltsplanung berücksichtigt. Der Messerattentäter von Bielefeld muss für den Rest seines Lebens hinter Gitter. Das Düsseldorfer Oberlandesgericht sprach den 36-jährigen Syrer wegen vierfachen versuchten Mordes schuldig. Außerdem wurde für ihn Verwahrung angeordnet. Der Mann hatte vor gut einem Jahr auf feiernde Menschen vor einer Bielefelder Bar eingestochen. Das Wetter in Deutschland? In der Nacht wolkig oder klar und meist trocken. Tiefstwerte 17 bis 7 Grad. Morgen im Osten freundlich, von Westen zunehmend wolkig. Ab Mittag teils kräftige Schauer und Gewitter. Im Südwesten Unwettergefahr 19 bis 27 Grad. In den kommenden Tagen im Osten regnerisch, im Westen wechselhaft. Und jetzt ist es 0 Uhr und 3 Minuten.
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2: Mit Susanne Kruse, herzlich willkommen zum ARD-Nachtkonzert. Heute in den ersten beiden Stunden mit Aufnahmen des Rundfunks Berlin-Brandenburg. Darunter Werke vom 18. bis zum 20. Jahrhundert von Christoph Nichelmann, Franz Berwald und Max Reger. Zu Beginn Barockmusik, mit der sich Georg Friedrich Händel unsterblich gemacht hat. Seine berühmte Wassermusik spielt das Deutsche Symphonieorchester Berlin unter Andrew Manze.

Die Wassermusik von Georg Friedrich Händel im ARD-Nachtkonzert mit dem Deutschen Symphonieorchester Berlin unter der Leitung von Andrew Manzi. Aus der Romantik stammt das nächste Violinkonzert des Schweden Franz Berwald, einer der führenden skandinavischen Komponisten des frühen 19. Jahrhunderts, bewundert für seine kühnen und überraschenden Einfälle. Berwalds Violinkonzert in Cis-Moll spielen der Geiger Leon Spierer und das Radiosymphonieorchester Berlin unter der Leitung von Gabriel Chmura.

Leon Spierer an der Geige und das Radiosymphonieorchester Berlin mit Franz Berwalds Violinkonzert in Cis-Moll Opus 2. Die Leitung hatte Gabriel Chmura. Sie hören das ARD-Nachtkonzert, präsentiert von BR Klassik, jetzt mit einem vergessenen Komponisten, der in der Hofkapelle von König Friedrich II. Geglänzt hat, Christoph Nichelmann. Er wurde, neben Karl Philipp Emanuel Bach, als Kammercembalist der Hofkapelle des preußischen Königs in Potsdam und Berlin engagiert. Von Eleganz und reicher Empfindung ist seine Musik durchdrungen. Hören wir Raphael Alpermann am Cembalo und die Akademie für Alte Musik Berlin mit Christoph Nichelmanns Cembalo-Konzert in C-Moll.

Musik von Christoph Nichelmann. Sein Cembalo-Konzert in C-Moll spielten Raphael Alpermann am Cembalo und die Akademie für Alte Musik Berlin. Weiter durchs ARD-Nachtkonzert begleitet uns das Minguet-Quartett mit einem Stück aus dem 20. Jahrhundert, komponiert von Max Reger. Charakteristisch für Regers ganzen Stil war die ausufernde Chromatik in seinen Stücken, der ruhelose Modulationsdrang, die Kurzatmigkeit vieler Motive, was sich auch in seinen Streichquartetten wiederfindet, die zu Unrecht ein Schattendasein führen. Das ist Regers erstes Streichquartett Opus 54 in G-Moll.

Max Reger im ARD-Nachtkonzert, sein erstes Streichquartett Opus 54 in einer Aufnahme mit dem Mingott-Quartett. Nach Kammermusik jetzt ein groß angelegtes Orchesterwerk von Gustav Mahler, seine packende und wuchtige Totenfeier von 1888 hat er wenig später zum Eröffnungssatz seiner zweiten Sinfonie umgearbeitet, mit dem wir das Rundfunksinfonieorchester Berlin hören. Die Leitung hat Wladimir Jurowski.

Wladimir Jurowski am Dirigentenpult des Rundfunksinfonieorchesters Berlin mit der Totenfeier von Gustav Mahler. Soweit die ersten beiden Stunden des ARD-Nachtkonzerts, heute mit Aufnahmen des Rundfunks Berlin-Brandenburg. Hier jetzt die 2 Uhr Nachrichten und danach Musik von Franz Schubert.

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1: Um 2 Uhr mit Ronald Lessig. Im Konflikt zwischen Israel und dem Libanon deutet sich eine Lösung an. So soll nach libanesischen Angaben die Hisbollah einem amerikanischen Vorschlag für einen Stopp der gegenseitigen Angriffe zugestimmt haben. Aus der Nachrichtenredaktion Constanze Semidey.
2: Die Behörden hätten die Bestätigung erhalten, dass die Hisbollah den US-Vorschlag akzeptiert hat, erklärte die libanesische Botschaft in den USA. Der Waffenstillstand solle auf das gesamte Staatsgebiet des Libanon ausgeweitet werden. US-Präsident Trump bestätigte das und erklärte, auch Israel habe ihm ein Ende der gegenseitigen Angriffe zugesagt. Mit Blick auf den Iran erklärte Trump, die Gespräche mit dem Land gingen zügig weiter. Die Verhandlungen über ein Ende des Krieges seien keinesfalls ausgesetzt. Das wiederum hatte Teheran verkündet und das israelische Vorgehen im Libanon als Begründung genannt.
1: Die Europäische Union verschärft ihre Migrationspolitik. EU-Parlament und Mitgliedstaaten haben sich darauf geeinigt, dass abgelehnte Asylbewerber schneller abgeschoben werden sollen. Zu den Maßnahmen gehören auch Abschiebezentren in Nicht-EU-Ländern. Katrin Schmidt mit den Einzelheiten.
3: Es sollen Rückkehrzentren sein, in die abgelehnte Asylbewerber gebracht werden können, wenn sie nicht direkt in ihre Herkunftsländer abgeschoben werden können. Also zum Beispiel, weil das Heimatland sich weigert, die Menschen zurückzunehmen. Das heißt dann aber jetzt auch, dass Menschen aus der EU abgeschoben werden können in Staaten, in die sie keinerlei Verbindung haben. Und es können auch Familien mit Kindern in diesen Zentren landen, was für viel Kritik sorgt, auch wenn es in der Einigung nun heißt, dass dies die letzte Möglichkeit sein soll und von möglichst kurzer Dauer sein sollte.
1: Die Zahl der Asylanträge in Deutschland ist im Mai auf ein 13-Jahres-Tief gesunken. Das berichtet die Bild und beruft sich auf Zahlen des Bundesinnenministeriums. Demnach wurden im vergangenen Monat bundesweit knapp 5.600 Asylanträge gestellt. Das sei im Vergleich zum Vorjahresmonat ein Rückgang um 30%. Gegenüber Mai 2023 waren es sogar 75% Asylanträge weniger. Bundesinnenminister Dobrindt sagte, Ziel bleibe es, Migration wirksam zu ordnen und Belastungen weiter zu reduzieren. Vor der Küste Süditaliens hat die Erde gebebt. Das Beben hatte die Stärke 6,2. Das Epizentrum lag laut der US-Erdbebenwarte im Meer vor der Küste Kalabriens, fast an der Spitze des italienischen Stiefels, in einer Tiefe von rund 250 Kilometern. Vor knapp 2 Wochen hatte ein Erdbeben Neapel erschüttert. Die Millionenstadt liegt sehr nahe an einem sogenannten Supervulkan, den Phlegräischen Feldern. Das waren die Nachrichten. Das Wetter in Deutschland. Locker bewölkt oder klar, örtlich Regen, 16 bis 8 Grad. Am Tage bewölkt, von Westen her Schauer, im Osten heiter, 20 bis 27 Grad. Die Zeit, es ist 2.03 Uhr.
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4: 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Den Auftakt in die kommenden beiden Stunden gibt die Academy of St. Martin in the Fields mit Musik von Franz Schubert. Zeitlebens hat ihn die große sinfonische Form und Besetzung umgetrieben. Ergebnis dieser Beschäftigung sind Schuberts 7 abgeschlossene Sinfonien und seine unvollendete sowie 11 erhaltene Entwürfe und Fragmente, darunter auch die symphonischen Fragmente in D-Dur, hier unter der Leitung von Neville Mariner.